0: für sich. Es setzte sich in Chicago mit 2:1 gegen die USA durch. Die Tore für Deutschland schossen Kai Havertz und Leroy Sané. Das erste WM-Gruppenspiel bestreitet die DFB-Elf am Sonntag in einer Woche. Gegner ist Curaçao. US-Verteidigungsminister Hexas hat die westlichen Verbündeten aufgerufen, die Vereinigten Staaten bei der Verteidigung von Frieden und Freiheit stärker zu unterstützen. Das sagte er am Rande der Feierlichkeiten zum 82. Jahrestag der Landung der Alliierten in der Normandie. Aus der Nachrichtenredaktion Kevin Bieler.
1: Frieden lasse sich nur durch Stärke sichern, betonte der US-Verteidigungsminister auf einem amerikanischen Soldatenfriedhof in Nordfrankreich. Das gelte für beide Seiten des Atlantiks, gestützt durch Einsatzbereitschaft, gemeinsame militärische Fähigkeiten und einen unerschütterlichen politischen Willen. Amerika werde die Führung übernehmen, aber fähige Verbündete müssten in entscheidenden Momenten an der Seite der USA stehen, so Hexeth weiter. In den Jahren seit der Landung in der Normandie sei ein Großteil des Westens bequem geworden. Frieden sei nicht umsonst zu haben.
0: Der Tag der Bundeswehr ist auf großes Interesse gestoßen. Nach Angaben von Verteidigungsminister Pistorius sind bis zum Nachmittag etwa 307.000 Besucherinnen und Besucher an den 10 Standorten in Deutschland gezählt worden. Etwa 70.000 mehr als zur gleichen Zeit im Vorjahr. Pistorius sprach von einer enormen Resonanz. Die Bundeswehr gehöre in die Mitte der Gesellschaft, sagte der SPD-Politiker. In Zeiten wachsender Unsicherheit sei es wichtig, Präsenz zu zeigen. Beim Tag der Bundeswehr können Bürger militärisches Gerät besichtigen und mit Soldaten ins Gespräch kommen. In Zentralafrika ist die Zahl der bestätigten Ebola-Fälle auf fast 500 gestiegen. Nach Angaben der Weltgesundheitsorganisation gibt es in der Demokratischen Republik Kongo mehr als 450 bestätigte Infektionen, darunter 82 Todesfälle. Im Nachbarland Uganda liegt die Zahl der Infektionen bei fast 20. Zwei Erkrankte seien dort gestorben. Die WHO hatte Mitte Mai eine gesundheitliche Notlage von internationaler Tragweite ausgerufen. Das ist die zweithöchste Alarmstufe. Das waren die Nachrichten. Das Wetter in Deutschland. Wechselnd bewölkt, gebietsweise Regen, im Süden nur vereinzelt Schauer, sonst trocken, 15 und 7 Grad. Tagsüber im Norden Wolken, Schauer und vereinzelt Gewitter, im Süden meist trocken und sonnig, an den Alpen Schauer und Gewitter möglich, 18 Grad im Norden bis 26 Grad im Südosten. Am Montag heiter bis wolkig und meist trocken. Es ist 2:03 Uhr.
2: Dankeschön fürs 3-Minuten Nachrichten-Update. Von mir der Blick auf die Straßen im Lande. Hier ist der Verkehrsservice der ARD-Hitnacht. Noch einmal mit der Erinnerung an den Falschfahrer auf der Autobahn 4. Zwischen Merane und Hohenstein-Ernsthal ist eben ein Falschfahrer gemeldet worden. Bitte immer noch ganz rechts fahren und nicht überholen. Es gab noch keine Entwarnung. Also zwischen Merane und Hohenstein-Ernsthal auf der Autobahn 4 ist ein Falschfahrer unterwegs. Vorsicht noch in beiden Richtungen. Dann die Autobahn 1 ist zwischen Lengerich und Ladbergen wegen Brückenarbeiten in beiden Richtungen bis ca. 6 Uhr gesperrt. Die Autobahn 14 Richtung Wismar ist zwischen dem Kreuz Schwerin und Schwerin Nord wegen Bergungsarbeiten gesperrt. Nach einem Unfall gesperrt wurde die Autobahn 67 Darmstadt Richtung Mannheim und zwar zwischen Darmstädter Kreuz und Pfungstadt. Gesperrt ist die Autobahn 96 zwischen München-Leim und Sendling wegen Brückenarbeiten in beiden Richtungen bis morgen ca. 5 Uhr. Und dann die Autobahn 565 noch ist zwischen Bonn-Beuel und Auerberg in den beiden Richtungen in den nächsten 14 Tagen zumindest sicher gesperrt. Was danach kommt, ergibt die Untersuchung der Brücke. Ihnen unterwegs eine gute Fahrt durch die Nacht.
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2: Mit Hanno Bauer in Magdeburg und ich grüße jetzt ganz lieb Traudel in Hannover, denn ich weiß, dass ihr Bryan Adams so gut gefällt und heute Nacht ist er jetzt dran. Um diese Uhrzeit kurz nach 2 mit Run to You. Na dann, Lautsprecher auf.

Waltraud, ich freue mich sehr über die E-Mail, die gerade angekommen ist, über das Kontaktformular der ARD Hitnacht. Sie hat nämlich geschrieben, ich bin 79, erinnere mich, wenn Grüße von Fernfahrern kommen, konnte damals oft auf Ferntouren mitfahren und das war so gemütlich, in der Koje zu schlafen, damals noch mit Anhänger, was bei bergigen Gegenden oft für Papa schwierig war im Winter. Ich bewundere noch heute die Fahrer von LKW und Container. Habe das als Kind vor 70 Jahren schon bewusst erlebt. Wünsche allen Fahrern für immer gute Fahrt und danke an den Moderator für die einfühlenden Kommentare. Diesmal eben auf die Schnelle. Allzeit gute Fahrt. Waltraud, ich bedanke mich. Na, das sind ja mal Erinnerungen. Beim Papa schon mitgefahren im LKW, so. Und mit Anhänger noch. Hört sich auf jeden Fall danach an, als hätte es sie sehr geprägt. Ich bedanke mich fürs Zuhören und wünsche jetzt eine gute Nacht.

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0: Ja, schön, alles easy nehmen. Das ist doch das Beste. Denn was können wir tun? Heidi zum Beispiel, die hat gerade von sich geschrieben: Wie so viele andere auch, lebe ich in Armut. Ich esse Schimmelkäse, trinke alten Wein und fahre auch noch ein Auto ohne Dach.
1: Sehr schön.
0: Ah, klingt doch gar nicht so schlecht. Also das hier, was hier rangeschnipst wird: Billy Joel und The Longest Time.

Die ARD-Hitnacht hier. Kurz vor halb ist es, da blicken wir auch die Verkehrslage. Bis dahin schenken wir uns aber noch einen ein. Na dann, Prost.

0: Also Red Red Wine ist natürlich nur dann erlaubt, wenn wir nur auf die Verkehrslage schauen und nicht, wenn wir Teil der Verkehrslage sind. 2.30 Uhr ist es, Zeit für den Verkehrsservice der ARD Hitnacht. Ja, und ich hier im Studio darf sowieso kein Red Red Wine zu mir nehmen. Ist ja wohl logisch während des Dienstes. Entwarnung gibt's erstmal auf der Autobahn 4. Kein Falschfahrer mehr zwischen Merane und Hohenstein-Ernsthal. Das ist gut. Dann die A1 ist zwischen Lengerich und Ladbergen wegen Brückenarbeiten in beiden Richtungen bis ca. 6 Uhr gesperrt. Die Autobahn 4 ist zwischen Chemnitz-Mitte und Glöser nach einem Unfall gesperrt. Dann die Autobahn 14 Richtung Wismar ist zwischen Kreuz Schwerin und Schwerin-Nord wegen Bergungsarbeiten gesperrt. Die A67 Darmstadt Richtung Mannheim ist zwischen Darmstädter Kreuz und Pfungstadt nach einem Unfall gesperrt. Die Autobahn 96 ist zwischen München-Leim und Sendling wegen Brückenarbeiten in beiden Richtungen bis morgen, also Montag, ca. 5 Uhr gesperrt. Und dann auch noch die Bonner Nordbrücke, die A565, ist zurzeit also eine Katastrophe für Autofahrer. Zwischen Bonn-Beuel und Auerberg ist hier in beiden Richtungen gesperrt, um die Brückenschäden zu kontrollieren. 14 Tage lang wird es dauern. Na, wenn das mal reicht. Dann Ihnen unterwegs eine gute Fahrt durch die Nacht.
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0: Mit Hanno Bauer in Magdeburg.

Hier ist die ARD-Hitnacht und schön, dass jetzt nochmal die Grüße aus Kanada kamen und mir das jetzt aufgeklärt wurde, warum der Lion dort als Vogel fotografiert wurde. Nein, jetzt wurde mir also zurückgeschrieben und das klärt es natürlich auf von Frank und Cezine, die da an welchem Lake war das? An dem Thunder Lake in Kanada sitzen und die Natur beobachten. Da hat doch die Autokorrektur was falsch gemacht. Der Vogel heißt Loon und ist das Wappen auf dem $1-Stück. So. Na, dann wissen wir das ja jetzt. Und ich habe mich schon gefragt, hey, ein Lion als Vogel, was soll das denn sein? Schönen Gruß.

Der Italiener Zucchero übermorgen beginnt seine wenigen Deutschlandkonzerte. Los geht's am 9., also am Dienstag in Leipzig, und es folgen dann noch Wolfsburg und Düsseldorf, später dann noch Frankfurt und München. Ja, das ist bestimmt ein Erlebnis, da dabei zu sein. So, vom Italiener jetzt mal zum Spanier aus Deutschland, ja. Álvaro Soler lässt mit

Na, was ist denn so mit der Hüfte? Ja, La Cintura. Auf jeden Fall wird sie hier kreisen gelassen, offensichtlich. Im Latino-Swing-Stil. 2.51 Uhr ist es, 9 Minuten noch bis zu den 3 Uhr Nachrichten. Wir sind also schon mitten in der Nacht, das ist schön. Krach machen wir jetzt mit R.E.M.

Klaus, schönen Dank für die nette E-Mail, die gerade reinkam. Klaus ist nämlich einer unserer Nachthelden, der auch in der Nacht voll im Einsatz ist, hat geschrieben: Hallo, ich bin gerade im Vogelsberg rund um Grebenhain unterwegs in Sachen Verkehrssicherung, Baustellensicherung. Ich schaue, dass Schilder, Absperrungen ordentlich stehen, Lampen an sind und so weiter. Und ich höre euch gerne. Ihr habt ein tolles Programm, mit dem man gut durch die Nacht kommt. Danke und liebe Grüße, sendet Klaus. Und da grüße ich doch ganz lieb zurück und bedanke mich und freue mich natürlich auch, dass es Leute gibt, die draußen sind, im Namen von Sicherheit. Und natürlich schützt das ja auch Leben. Also, großartig. Eine schöne Nachtschicht wünsche ich Klaus und dann natürlich ein schönes Ausschlafen nach der Nachtschicht am Sonntag.

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1: Um 3 Uhr mit Gabriela Kühne. Die deutsche Fußballnationalmannschaft hat ihr letztes Testspiel vor der Weltmeisterschaft gewonnen. Das Team von Bundestrainer Nagelsmann setzte sich in Chicago knapp gegen die USA durch. Aus der Sportredaktion Alexander von Kutschkowski.
2: Gegen Gastgeber USA gab es in Chicago ein 2:1. Kai Havertz köpfte das DFB-Team nach einem Freistoß bereits in der 2. Minute in Führung. Die Amerikaner glichen mit einem sehenswerten Linksschuss von Anthony Robinson in der 37. Minute aus. Nach der Halbzeit gelang dann Leroy Sané, der für den verletzten Leonard Karl in die Startelf gerutscht war, in der 57. Minute das entscheidende 2:1. Deutschland startet am 14. Juni in Houston gegen Curaçao in die WM.
1: Am Tag der Bundeswehr haben zehntausende Menschen Standorte von Heer, Luftwaffe und Marine besucht. Bundesverteidigungsminister Pistorius sprach am Nachmittag von mehr als 300.000 Besucherinnen und Besuchern. Er rief zu mehr Zusammenhalt von Gesellschaft und Truppe auf. Ein solcher Aktionstag sei ein gutes Instrument, um wieder eine stärkere Verbindung zu schaffen. Am Tag der Bundeswehr können Bürger militärisches Gerät besichtigen und mit Soldaten ins Gespräch kommen. In der Debatte über die Rentenreform fordert der Deutsche Gewerkschaftsbund eine verpflichtende Betriebsrente für alle Beschäftigten. DGB-Chefin Fahimi hat dem Redaktionsnetzwerk Deutschland gesagt, die zusätzliche Altersvorsorge solle von den Tarifparteien organisiert und von den Arbeitgebern mindestens mitfinanziert werden. Nach Angaben des DGB haben etwa 20 Millionen Beschäftigte derzeit keine betriebliche Altersvorsorge. Konkrete Vorschläge will Fahimi Ende des Monats vorlegen. Sie betonte, die Kosten dürften nicht allein den Arbeitnehmern aufgebürdet werden. Papst Leo XIV. Hat seine einwöchige Spanienreise begonnen. Am Abend fand eine erste Großveranstaltung mit ihm statt, eine Gebetswache in Madrid. Aus Madrid Lisa Weiß.
3: Der Platz vor dem Bernabéu-Stadion in Madrid war voll mit jungen und weniger jungen Gläubigen. Etwa eine 500.000 Menschen wollte bei der Gebetswache für die Jugend mit Papst Leo XIV. Dabei sein. Er rief die jungen Menschen dazu auf, Aussagen zu hinterfragen und nach der Wahrheit zu suchen und forderte sie dazu auf, der Gesellschaft eine neue Richtung zu geben, angefangen mit ihren eigenen Beziehungen im Alltag, in der Familie, in der Universität und in der Arbeit. Die nächste Großveranstaltung für den Papst auf seiner Spanienreise steht gleich schon an. Die Messe mit Fronleichnamsprozession auf der Plaza de Cibeles in Madrid.
1: Das waren die Nachrichten. Das Wetter in Deutschland. Tagsüber im Norden Wolken, Schauer und vereinzelt Gewitter, im Süden meist trocken und sonnig. An den Alpen Schauer und Gewitter möglich, 18 Grad im Norden bis 26 Grad im Südosten. Am Montag heiter bis wolkig und meist trocken. Und die Zeit, es ist 3.03 Uhr.
4: Schönen Dank für die Nachtnachrichten. Von mir jetzt der Blick auf die Straßen im Lande. Hier ist der Verkehrsservice der ARD-Hitnacht. Und es gibt erstmal die Entwarnung von der Autobahn 4. Kein Falschfahrer mehr zwischen Merane und Hohenstein-Ernsthal. Fahren alle wieder in die richtige Richtung. Dann die Autobahn 1 ist zwischen Lengerich und Ladbergen wegen Brückenarbeiten in beiden Richtungen bis ca. 6 Uhr gesperrt. Die A4 Chemnitz Richtung Dresden ist zwischen Chemnitz-Mitte und Glöser nach einem Unfall gesperrt. Die A14 Richtung Wismar ist zwischen Kreuz Schwerin und Schwerin-Nord wegen Bergungsarbeiten gesperrt. Blick auf die Autobahn 24 Hamburg Richtung Berlin. Hier ist zwischen Rheinbeck und Witzhafen nach einem Unfall gesperrt. Ebenfalls einen Unfall gab es auf der Autobahn 67 Darmstadt Richtung Mannheim. Hier ist zwischen Darmstadter Kreuz und Pfungstadt gesperrt. Die A96 ist zwischen München, Leim und Sendling wegen Brückenarbeiten in beiden Richtungen bis morgen ca. 5 Uhr gesperrt und die A565 ist zwischen Bonn-Beuel und Auerberg in beiden Richtungen wegen Brückenschäden gesperrt. Ihnen unterwegs eine gute Fahrt in den Sonntagmorgen hinein.
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4: Ja, der Stachel in ihrer Seite heißt heute Nacht Hanno Bauer. Ach nee, das sind die Eurythmics. Thorn in my side. Na gut, dann grüße ich jetzt mal aus Magdeburg.

Na, so ein bisschen länger werden doch die Tage noch. Also, wir haben ja das Maximum noch gar nicht erreicht. Das wäre dann genau zum Sommerbeginn. Also in wenigen Tagen, dann ist es dann auch soweit. Jetzt erstmal schöne Musik fürs Herz. Mit Celine Dion. My Heart Will Go On.

so großartige Musik und so zu Herzen gehend. Und Madeline von Melbourne hat sich dazu auch nochmal gemeldet mit einer E-Mail, gerade zu mir ins Studio, hat geschrieben: Hi Hanno, heute Morgen mal gute Nachricht und Happy Mail. Ich bin wieder daheim, bin endlich entlassen worden und bei meiner Familie. Der Rest ist jetzt Recovery zu Hause. Ja, Madeline war ja selber im Krankenhaus, nachdem sie in Deutschland war und dort auch einen Krankenbesuch abstatten musste, war sie selber auch noch im Krankenhaus und musste sich erstmal um ihre eigene Gesundheit kümmern. So, und dann hat sie noch geschrieben, dass sie Mail von Dominiks Eltern bekommen hat und mir sogar ein Foto beigelegt hat, und zwar eine Einladung zur Erinnerungsveranstaltung in der Kate Mary Chapel in Brisbane. Ja, herzlichen Dank dafür. Auf jeden Fall hat sie auch noch ein Foto von ihrem Haus dran gehängt, wo die Sonne, die Herbstsonne in Australien so richtig scheint. Und sie hat geschrieben: Foto habe ich beigelegt, welche von meinem Haus. Er schaut heute auf uns runter und schickt uns viel Sonne. Und grüßt die ganze Radiofamilie. Liebe Grüße auch von mir, Madeline from Melbourne. Ich bedanke mich ganz lieb, Madeline, und grüße sehr lieb zurück. Erstmal viel Gesundheit jetzt nach der Entlassung aus dem Krankenhaus und alles Gute, einen schönen Sonntag, einen erholsamen.

Martina und Uwe, die sind in dieser Nacht unsere aktuellen Reporter der Nacht, haben nämlich gerade das WM-Vorbereitungsspiel der deutschen Nationalmannschaft verfolgt, und zwar vor Ort. Deutschland hat ja gegen die USA gewonnen mit einem 2:1-Sieg in Chicago, und sie haben geschrieben: Hallo Deutschland, hallo Hanno. Ich wollte nur kurz berichten, dass wir gerade vom Spiel unserer Mannschaft gegen die USA zurückkommen und bei euch jetzt zuhören. Es könnte doch diesmal bei der WM besser aussehen als bei der letzten. Den Eindruck hatten wir jedenfalls. Wir drücken auf alle Fälle die Daumen. Danke für die prima Musik. Wie immer ist auf euch Verlass. Ganz liebe Grüße an die Heimat von Martina und Uwe. Hey ihr beiden, Dankeschön für die schöne Einschätzung. Na, ich drück dann auch mal die Daumen, dass das nicht nur ein guter Auftakt war, sondern vielleicht auch ein Vorzeichen, wie der Verlauf dieser Weltmeisterschaft sein könnte. Ich finde die ja schon verrückt. Also so viele Spiele, ja, so viele Mannschaften, die antreten, und teilweise auch so viele ungleiche Mannschaften. Na, mal sehen, was das wird. Und dann auch noch über so viele Stadien verteilt, also quer durch die ganze USA. Und was war noch? Kanada und Mexiko ja auch noch mit dabei. Ja, na, das ist auf jeden Fall eine Herausforderung, auch logistisch gesehen, für die Boys, die dann auf dem grünen Rasen ballern, die Boys. Sabrina jetzt bei uns in der ARD-Hitnacht.

0: Und damit 3.30 Uhr. Zeit für den Verkehrsservice der ARD-Hitnacht, ja, Unboxing der Verkehrsnews sozusagen. Die A1 ist zwischen Lengerich und Lattbergen wegen Brückenarbeiten in beiden Richtungen bis ca. 6 Uhr gesperrt. Die A4 Chemnitz Richtung Dresden ist zwischen Chemnitz-Mitte und Glöser nach einem Unfall gesperrt. Die A67 Darmstadt Richtung Mannheim ist zwischen Darmstädter Kreuz und Pfungstadt nach einem Unfall gesperrt. Dann Blick auf die A96, hier ist zwischen München-Leim und Sendling wegen Brückenarbeiten in beiden Richtungen bis morgen gesperrt und zwar in den Morgen hinein. Und dann nochmal die A565 Nordbrücke Bonn über den Rhein, hier ist zwischen Bonn-Beuel und Auerberg in beiden Richtungen gesperrt, weil hier Einsturzgefahr vermutet wird oder zumindest starke Brückenschäden. Ich hatte auch schon gerade eben eine E-Mail noch dazu bekommen von Rüdiger. Da komme ich gleich dazu. Und dann wünsche ich jetzt erstmal gute Fahrt für alle, die mit dem Auto unterwegs sind. Und wir kommen dann gleich nochmal zur Bonner Brücke. Dank der Zulieferung von Rüdiger.
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0: Für alle, die gerne laufen zum Beispiel. Die Proclaimers kommen nämlich hier. Die würden gerne mal 500 Meilen laufen, einfach um zu dir zu kommen.

ja, ich würde 500 Meilen laufen, das ist immer noch was anderes, als es wirklich zu tun, ja. So wie Heidi mir gerade noch den Spruch geschickt hat, ich hatte nie daran geglaubt, dass ich mal um 6 Uhr aufstehen und joggen gehen würde. Und ich hatte recht. 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

0: She's Like the Wind. Im Soundtrack der Nacht mal wieder schöne Filmmusik hier aus Dirty Dancing. Und ja, das ist vermutlich La Vede wie der Wind, die Bonner Rheinbrücke, also die Bonner Nordbrücke, die wir jetzt so oft schon in den Verkehrsnachrichten hatten und die ja eigentlich drinnen bleiben müsste, weil sie eben jetzt gesperrt ist und wahrscheinlich auch gesperrt bleibt. Und nicht Thomas, nein, wer war's? Genau, Rüdiger aus Neuruppin hatte eine E-Mail dazu geschrieben und hat gesagt, ich bin zwar kein Brückenfachmann, kenne aber das absolute Mega-Chaos um die Brücke, den zu bewältigenden Verkehr und das misslungene architektonische Gequetsche rund um die Brücke mit Häusern und Kulturtreffpunkten etc. Ein bautechnisches Desaster. Das bisherige Bauamt sollte nicht die Planungsleitung für einen Neubau bekommen. Ein externes Team sollte beauftragt werden. Du, ich glaube, das macht auch die Autobahn GmbH. Also in deren Zuständigkeit ist ja natürlich diese Autobahnbrücke. Auf jeden Fall diese Anregung in der Mail finde ich auch ganz gut. Möglicherweise sollte nicht nur eine Riesen-Mega-Brücke gebaut werden, sondern vielleicht zwei. Eine für Autos und eine für die Straßenbahnen. Beide Brücken könnten voneinander getrennt gebaut werden. Ein großer Wurf, auch wenn Häuser weichen müssten. Aber das natürlich für die Zukunft denken, wie der Bonner UN-Campus zum Beispiel. Und dann Dankeschön in die Sendung für die schöne Musik. Liebe Grüße von Rüdiger aus Neuruppin. Und ich grüße ganz lieb zurück. Dankeschön für die umfangreiche E-Mail. Ja, ich weiß nicht, was davon alles umgesetzt wird. Auf jeden Fall Notmaßnahmen alleine sollten es natürlich dann auch nicht sein.
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dachte so, I'll find my way home. Und in Sonjas Fall im Südwesten Deutschlands ist das der Weg ins warme Bettchen zurück. Also gerade gab es so eine kleine Schlafunterbrechung, hat sie mir geschrieben, weil sich das Nachthüngerchen gemeldet hat. Und dann noch habe ein leckeres Leberwurst-Käsebrot verspeist und mir eine Wärmeflasche gemacht. Und jetzt liege ich wieder im warmen Bettchen. So, jetzt muss ich nochmal versuchen zu schlafen. Danke für die schöne Musik. Kam an. Und ich grüße ganz lieb zurück. Sonja, ich wünsche einen schönen Sonntag, falls Sie noch nicht eingeschlafen sind.

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1: Um 4 Uhr mit Gabriela Kühne. Die deutsche Fußballnationalmannschaft hat ihre WM-Generalprobe erfolgreich bestanden. Das Team von Bundestrainer Nagelsmann entschied das letzte Testspiel vor Beginn der Weltmeisterschaft für sich. Es setzte sich in Chicago mit 2:1 gegen die USA durch. Die Tore für Deutschland schossen Kai Havertz und Leroy Sané. Das erste WM-Gruppenspiel bestreitet die DFB-Elf am Sonntag in einer Woche. Gegner ist Curaçao. In der Debatte über die Rentenreform fordert der Deutsche Gewerkschaftsbund eine verpflichtende Betriebsrente für alle Beschäftigten. Das hat DGB-Chefin Fahimi dem Redaktionsnetzwerk Deutschland gesagt. Aus der Nachrichtenredaktion Ronald Lessig.
2: Rund 20 Millionen Menschen in Deutschland hätten keine betriebliche Altersvorsorge, meist weil sie in Betrieben ohne Tarifbindung tätig seien, kritisierte Fahimi. Dort sei es denkbar, die Beschäftigten in bestehende Modelle aufzunehmen. Die Gewerkschaften stünden bereit, das zu regeln. Konkrete Eckpunkte kündigte die DGB-Chefin für Ende Juni an. Klar sei, dass die Arbeitgeber mit in die Pflicht genommen werden müssten. Die betriebliche Altersvorsorge dürfe nicht einseitig zulasten der Arbeitnehmer gehen.
1: US-Verteidigungsminister Hegseth hat die westlichen Verbündeten aufgerufen, die Vereinigten Staaten bei der Verteidigung von Frieden und Freiheit stärker zu unterstützen. Das sagte er am Rande der Feierlichkeiten zum 82. Jahrestag der Landung der Alliierten in der Normandie. Aus der Nachrichtenredaktion Kevin Bieler.
3: Frieden lasse sich nur durch Stärke sichern, betonte der US-Verteidigungsminister auf einem amerikanischen Soldatenfriedhof in Nordfrankreich. Das gelte für beide Seiten des Atlantiks, gestützt durch Einsatzbereitschaft, gemeinsame militärische Fähigkeiten und einen unerschütterlichen politischen Willen. Amerika werde die Führung übernehmen, aber fähige Verbündete müssten in entscheidenden Momenten an der Seite der USA stehen, so Hegseth weiter. In den Jahren seit der Landung in der Normandie sei ein Großteil des Westens bequem geworden. Frieden sei nicht umsonst zu haben.
1: Am Tag der Bundeswehr haben zehntausende Menschen Standorte von Heer, Luftwaffe und Marine besucht. Bundesverteidigungsminister Pistorius sprach am Nachmittag von mehr als 300.000 Besucherinnen und Besuchern. Er rief zu mehr Zusammenhalt von Gesellschaft und Truppe auf. Ein solcher Aktionstag sei ein gutes Instrument, um wieder eine stärkere Verbindung zu schaffen, so der SPD-Politiker. Am Tag der Bundeswehr können Bürger militärisches Gerät besichtigen und mit Soldaten ins Gespräch kommen. Das waren die Nachrichten. Das Wetter in Deutschland. Tagsüber im Norden Wolken, Schauer und vereinzelt Gewitter. Im Süden meist trocken und sonnig. An den Alpen Schauer und Gewitter möglich. 18 Grad im Norden bis 26 Grad im Südosten. Am Montag heiter bis wolkig und meist trocken, 19 bis 28 Grad. Es ist 4.03 Uhr.
4: Schönen Dank fürs 3-Minuten-Nachrichten-Update. Von mir jetzt der Blick auf die Verkehrslage noch im Lande. Der Verkehrsservice der ARD-Hitnacht beginnt wieder bei der A1. Hier ist zwischen Lengerich und Ladbergen wegen Brückenarbeiten in beiden Richtungen gesperrt. Noch bis ca. 6 Uhr, also 2 Stunden. Dann die Autobahn 4 Chemnitz Richtung Dresden ist zwischen Chemnitz-Mitte und Glösa nach einem Unfall gesperrt. Gesperrt nach einem Unfall ebenfalls die Autobahn 67 Darmstadt Richtung Mannheim zwischen Darmstädter Kreuz und Pfungstadt. Die A96 ist zwischen München-Leim und Sendling wegen Brückenarbeiten in beiden Richtungen bis morgen ca. 5 Uhr gesperrt. Und dann die Bonner Nordbrücke A565 hier ist zwischen Bonn-Beuel und Auerberg in beiden Richtungen wegen Brückenschäden gesperrt. Ihnen unterwegs eine gute Fahrt durch die Nacht. Bleiben Sie munter oder werden Sie es.
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4: Mit Hanno Bauer in Magdeburg. Grüß Sie schön.

Mr. Mister, die Broken Wings haben wir gerade gehört in der ARD-Hitnacht. Und eine aktuelle Verkehrsmeldung gibt's von der Autobahn 6, Mannheim Richtung Heilbronn. Achtung bitte hier in Höhe Vierenheimer Kreuz, hier gab's einen Unfall und dort beginnt jetzt gerade die Unfallaufnahme.

Hier ist die AD-Hitnacht. Es gibt eine aktuelle Falschfahrermeldung von der Bundesstraße 2 zwischen Markkleeberg und Richard-Lehmann-Straße. Kommt ein Falschfahrer entgegen. Achtung bitte auf der B2 im Abschnitt Gera-Leipzig. Zwischen Markkleeberg und Richard-Lehmann-Straße ist ein Falschfahrer auf der Straße. Ja, kommt Ihnen vielleicht entgegen. Bitte ganz rechts fahren, nicht überholen und Vorsicht hier in beiden Richtungen.

Milli Vanilli in der ARD-Hitnacht. Und unsere Annette in Leipzig ist munter am Radio, hat sich eben über Annette Louisanne gefreut und schreibt neben ihrer Freude auch noch zwei Grüße auf, die ich durchgeben soll, und zwar an Rosi in Leipzig und an Pilotin Daniela, die auch heute Nacht wieder in München Schicht hat auf ihrem Rettungshubschrauber und im Einsatz ist für Leben und Gesundheit. Naja, Einsatz, hoffentlich nicht zu viele Einsätze in der Nacht. Dankeschön, Annette, für diese Grüße und ich wünsche natürlich einen schönen Sonntag zurück. Und Rüdiger hat sich auch gerade eben nochmal gemeldet, eben gerade mit der Brücke noch und seiner Meinung und seinem Schreiben in der Nacht gewesen und hat jetzt geschrieben: Lieber Hanno, ein lieber Gruß auch an die Musikredaktion, Annette Louisanne. Ihr trefft immer den Nagel mit dem Hammer auf den Nagelkopf. Liebe Grüße, Rüdiger. Na dann hoffe ich ja, dass das geklappt hat und dass es gut angekommen ist.

0: So, das süße Leben. Dolce Vita, Ryan Paris, mitten in der Nacht. 4.30 Uhr ist es damit. Ja, es geht in großen Schritten auf den Morgen zu. Und es gibt jetzt erstmal im Verkehrsservice der ARD Hitnacht die Entwarnung von der Bundesstraße 2. Kein Fahrschwache mehr zwischen Markkleeberg und Richard-Lehmann-Straße. Fahren alle wieder, wie gewünscht, in die richtige Richtung. So, wir bleiben bei den aktuellen Meldungen. Dann noch die A4 Chemnitz Richtung Dresden. Hier ist zwischen Chemnitz-Mitte und Glöser nach einem Unfall gesperrt. Und die Autobahn 67 Darmstadt Richtung Mannheim ist zwischen Darmstädter Kreuz und Pfungstadt nach einem Unfall gesperrt. Die Dauerbaustellen lassen wir in dieser Stunde jetzt mal weg. Sind ja sowieso alle hinterlegt in ihrem Navigationsgerät, wenn es vernetzt ist.
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0: Mit Hanno Bauer in Magdeburg. Schönen Gruß, schönen Sonntag wünsche ich schon mal.

Show muss und wird auch weitergehen, noch ein bisschen die ARD-Hitnacht, auch wenn es draußen schon so langsam heller wird und wir dadurch bemerken, dass die Nacht sich dem Ende entgegenneigt. Ja, es gibt eine aktuelle Verkehrsmeldung von der Autobahn 2 Hannover Richtung Braunschweig zwischen Peine Ost und Braunschweig Watenbüttel. Achtung bitte, hier gab es einen Unfall und die Unfallstelle ist noch ungesichert. 4:40 Uhr wird es gleich.

Hier ist die ARD-Hitnacht und große Musik kommt jetzt von Amy McDonalds mit ihrem Dream On. Gefällt mir sehr gut. Hier ist die ARD-Hitnacht, 4:45 Uhr.

8 Minuten vor 5 Uhr ist es. Und hier ist die ARD-Hitnacht mit einer Meldung aus einer Leitstelle in Niedersachsen. Eine Gefahrenmitteilung für Niedersachsen aufgrund einer starken Rauchentwicklung in Bremervörde, Mehedorf, werden Anwohner in den Bereichen Mehedorf, Iselersheim, Hönau-Lindorf und Börde-Lammstedt gebeten, Fenster und Türen geschlossen zu halten sowie Lüftungen und Klimaanlagen abzuschalten.

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2: Um 5 Uhr mit Gabriela Kühne. Die deutsche Fußballnationalmannschaft hat die Generalprobe für die Weltmeisterschaft erfolgreich bestanden. Sie gewann ihr letztes Testspiel gegen Co-Gastgeber USA mit 2:1. Aus der Sportredaktion Stefanie Lavoie.
3: Die DFB-Elf war durch ein Tor von Kai Havertz bereits in der 2. Minute in Führung gegangen. Anthony Robinson konnte kurz vor der Halbzeit für den WM-Co-Gastgeber ausgleichen. Leroy Sané erzielte schließlich den Siegtreffer. Sané war nach dem WM-Aus von Lennart Kahl auf dessen Position rechts vorne gerückt. Besonders in der Defensive hat die deutsche Mannschaft noch Luft nach oben, zeigte aber einige gute Offensivansätze. Heute in einer Woche startet Deutschland mit dem ersten Gruppenspiel gegen Curaçao in diese Mammut-Weltmeisterschaft.
2: Wie könnte der russische Angriffskrieg gegen die Ukraine beendet werden? Darüber wollen Großbritannien, Frankreich und Deutschland heute beraten. Zusammen mit der Ukraine selbst in London ist für den Abend ein Treffen angesetzt. Mit dem britischen Premier Starmer, Frankreichs Präsident Macron, Bundeskanzler Merz und dem ukrainischen Präsidenten Selenskyj. Der hatte kürzlich erst dem russischen Präsidenten Putin ein persönliches Treffen in einem Drittstaat angeboten. Putin lehnte das ab. Im Falle von Verhandlungen über einen Waffenstillstand wollen die Europäer mit am Tisch sitzen. In der Debatte über die Rentenreform fordert der Deutsche Gewerkschaftsbund eine verpflichtende Betriebsrente für alle Beschäftigten. Das hat DGB-Chefin Fahimi dem Redaktionsnetzwerk Deutschland gesagt. Aus der Nachrichtenredaktion Ronald Lessig.
4: Rund 20 Millionen Menschen in Deutschland hätten keine betriebliche Altersvorsorge, meist weil sie in Betrieben ohne Tarifbindung tätig seien, kritisierte Fahimi. Dort sei es denkbar, die Beschäftigten in bestehende Modelle aufzunehmen. Die Gewerkschaften stünden bereit, das zu regeln. Konkrete Eckpunkte kündigte die DGB-Chefin für Ende Juni an. Klar sei, dass die Arbeitgeber mit in die Pflicht genommen werden müssten. Die betriebliche Altersvorsorge dürfe nicht einseitig zulasten der Arbeitnehmer gehen.
2: Die deutschen Welterbestätten öffnen heute ihre Türen und bieten besondere Veranstaltungen und Aktionen an. Anlass ist der bundesweite UNESCO-Welterbetag. Eröffnet wird er mit einem Festakt im historischen Reichssaal in Regensburg. In Deutschland gibt es derzeit 55 Kultur- und Naturerbestätten. Dazu gehören zum Beispiel der Aachener Dom, verschiedene Altstädte wie in Bamberg und Wismar, das Bauhaus und seine Stätten in Weimar und Dessau sowie das Wattenmeer. Das waren die Nachrichten. Das Wetter in Deutschland. Tagsüber im Norden Wolken, Schauer und vereinzelt Gewitter, im Süden meist trocken und sonnig, an den Alpen Schauer und Gewitter möglich, 18 Grad im Norden bis 26 Grad im Südosten. Die Zeit, es ist 5.03 Uhr.
5: Dankeschön für die letzten Nachtnachrichten. Von mir jetzt der Blick auf die Straßen im Lande. Hier ist der Verkehrsservice der ARD-Hitnacht. Erstmal die Entwarnung noch von der B2. Kein Falschfahrer mehr zwischen Magdeburg und Richard-Lehmann-Straße. Dann die A1 Osnabrück. Münster ist zwischen Lengerich und Ladbergen wegen Brückenarbeiten in beiden Richtungen gesperrt. Noch eine Stunde lang. Bis 6 Uhr soll es dauern. Ich hoffe, man bleibt im Zeitplan. Dann die A96, hier ist zwischen München-Leim und Sendling wegen Brückenarbeiten in beiden Richtungen gesperrt. Das Ganze bis morgen, also Montag früh, ca. 5 Uhr. Und die A565 ist zwischen Bonn-Beuel und Auerberg in beiden Richtungen wegen Brückenschäden gesperrt. Außerdem gibt's nochmal die Gefahrenmitteilung für Niedersachsen. Aufgrund einer starken Rauchentwicklung in Bremervörde, Mehedorf werden die Anwohner in den Bereichen Mehedorf, Iselersheim und Hönau-Lindorf sowie Börde-Lammstedt gebeten, Fenster und Türen geschlossen zu halten und Lüftungen und Klimaanlagen abzuschalten.
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5: Eine Stunde Nachtsendung liegt noch vor uns. Ich bin Hanne Bauer. Wünsche jetzt einen schönen Übergang aus der Nacht in den Morgen und einen schönen Sonntag. Wir starten in dieser Stunde mit Jennifer Rush. I come undone.

Jennifer Rush. Gerade war sie nach 13 Jahren TV-Abstinenz im deutschen Fernsehen mal wieder zurück auf dem Bildschirm. Und zwar in unserer MDR-Sendung Riverboat. Ja, und hat dort auch Fragen sehr oft auf Deutsch beantwortet. Also ich war sehr oft sehr überrascht, sie so gut Deutsch sprechen zu hören. Aber ja, das sind nun mal ihre Wurzeln, die sie ja hier in Deutschland hatte. Wen es interessiert, in der ARD-Mediathek ist das Ganze natürlich auch nachzuschauen. Kann ich einfach nur empfehlen. Also das Riverboat des MDR. Vor 2 Wochen war es am Freitag.

All Together zur frühester Stunde in der ARD-Hitnacht. Das ist gut. Das soll auch so sein. Und wenn Sie unterwegs sind, dann sind Sie auch nicht allein hinterm Lenkrad. Es gibt eine aktuelle Unfallstelle auf der Autobahn 7 Kassel Richtung Fulda zwischen dem Dreieck Kassel Süd und Guxhagen. Gefahr durch eine noch ungesicherte Unfallstelle. Trotzdem, ansonsten gute Fahrt.

Suso, das Narrenschiff ist unterwegs. Und wer schwebt denn da auf dem Narrenschiff so völlig losgelöst? Ach ja, Major Tom ist es dann wohl. Jetzt in der ARD-Hitnacht Peter Schilling zu hören.

völlig losgelöst. Geht's hinein in den Sonntagmorgen. 5.20 Uhr steht auf der Uhr. Guten Morgen, hier ist der ARD-Hitnacht noch. Und Diana Ross and the Supremes geben uns jetzt den richtigen Rhythmus vor.

So schöne Musik aus Deutschland. Max Mutzke, Can't Wait Until Tonight. Ja, 5.25 Uhr ist es. Der Sonntagmorgen ruft schon langsam. Und damit er nicht zu langsam ruft, machen wir ihm jetzt Beine mit Dusty Springfield. Sehr schöne Beine. In Springfield hätte ich beinahe gesagt. Nein, in Private natürlich. Schönen Sonntagmorgen wünsche ich.

0: 5:30 Uhr ist es. Zeit für den Verkehrsservice in der ARD-Hitnacht. A1, A61, Euskirchen Richtung Köln, zwischen Erftstadt und Dreieck Erftal. Nicht in Richtung, sondern einfach nur zwischen Erftstadt und Dreieck Erftal. In beiden Richtungen Gefahr durch Tiere auf der Fahrbahn. Hier sind Rehe auf der Fahrbahn. Aha, okay. A7 dann Hamburg Richtung Flensburg, zwischen Schleswig-Schubi und Tarp gab es einen Unfall. Der rechte Fahrstreifen ist hier gesperrt worden. Die nächsten Meldungen von der A1 ist hier zwischen Lengericht und Lattbergen wegen Brückenarbeiten in beiden Richtungen gesperrt. Bis ca. 6 Uhr soll es noch dauern. Und die A96 ist zwischen München-Leim und Sendling wegen Brückenarbeiten in beiden Richtungen bis morgen Montag ca. 5 Uhr gesperrt. Ebenfalls gesperrt die A565 zwischen Bonn-Beuel und Auerberg wegen Brückenschäden in beiden Richtungen. Ihnen unterwegs eine gute Fahrt in den Morgen hinein.
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0: Mit Hanno Bauer in Magdeburg. Grüß dich schön. Yeah,

Chris Rias, herrliche Stimme. Looking for the Summer. Und da gibt es auch die Zeile, wo er singt von Fly Away. Und dann ist doch unsere Pilotin hier in der Hitnacht genau richtig. Lieber Hanno, schreibt Daniela, es ist spät bzw. früh, dass ich noch Zeit gefunden habe, schnell zu schreiben. Wir hatten heute Nacht viel zu tun. Jetzt schnaufe ich erstmal durch und freue mich aufs Bett. Das war eine sehr anstrengende Woche. Ja, Daniela ist Rettungsfliegerin mit dem Rettungshelikopter, stationiert in München. Und sie schreibt weiter, ja, ich möchte mich bei Claudia in Stuttgart bedanken für ihre lieben Zeilen. Das hat mich sehr berührt. Und ich komme gleich nach dem Dienstende sicher nach Hause und freue mich auf den nächsten Einsatz. Eure Rettungsfliegerin Daniela aus München, eigentlich in Oberhausen zu Hause, aber eben in München jetzt gerade im Einsatz. Dann wünsche ich mal alles Gute zurück und wünsche natürlich einen guten Übergang in die Horizontale, liebe Daniela. Und schön ausschlafen, wenn es denn geht, jetzt nach dem Dienst. Bis um 6 ist ja nur noch Bereitschaft und dann ist Schluss.

Hier ist die ARD-Hitnacht. Und die nächste E-Mail, die reingekommen ist, kam von Martina und von Ralf. Die waren nämlich begeistert, als vorhin gerade DJ Bobo bei uns im Radio lief. There's a party. Und ihre E-Mail heißt "There was a party". Sie haben geschrieben: Guten Morgen, Hanno. Wir haben uns eben auch über DJ Bobo gefreut. Wir waren eben noch auf der The Great Adventure live in Köln bei DJ Bobo. Es war im Rahmen einer Geburtstagsparty. Super Stimmung dort. Die Lanxess Arena war bis unters Dach ausgebucht. Bin so froh, dass wir auf der Rücktour keinem Falschfahrer begegnet sind. Wünschen einen schönen Sonntag. Liebe Grüße von Martina und von Ralf und ich grüße ganz lieb zurück. Ja, dann kommt mal gut nach Hause und wünsche euch dann noch nach dem Ausschlafen einen schönen Sonntag.

Hier ist die AD Hit Nacht und Stefan, der Mann von der Feuerwehr in Cuxhaven, hat geschrieben: Moin Hanno, Gruß aus Cuxhaven, bin gerade mal wieder wach. Schöne Grüße an die Rettungsfliegerin, ich habe auch schon oft zu tun gehabt mit den tollen Teams. Gruß natürlich auch an alle, die Tag- und Nachtsdienst tun. Stefan, ich grüße ganz lieb zurück. Guess it's true.

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Stay with me wird hier gefleht und ich schwöre, ich würd's. Die Nacht ist aber nun mal vorüber und deswegen darf der Nachtmoderator aus versicherungstechnischen Gründen jetzt nicht weiterreden. In den nächsten zwei Nächten bin ich dann aber wieder in der Nachtsendung. Also in zwei Nächten. Die nächsten zwei kommen von Romy. In zwei Nächten bin ich dann wieder da. Das verspreche ich. Beziehungsweise Nick Cayman, I promise myself. Ah, so passend zu mir. Ich verspreche mich selbst. Passt doch. Hanno Bauer sagt Tschüss. Ciao, ciao.

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1: 6 Uhr. Seit mehreren Jahren schon stört Russland europaweit GPS-Signale und somit auch den Flugverkehr. Der Luftraum über der Ostsee ist dabei besonders betroffen. Für SR Info Boris Bauer.
2: Wissenschaftler der Universität Austin in Texas haben insgesamt 75 Ausfälle seit 2019 untersucht. Bei mindestens 3 davon sind sie sich sicher. Ursache waren russische Militärsatelliten. Dass GPS-Signale gestört werden, ist nicht neu. Im Ostseeraum ist das durch Russland inzwischen Alltag. Erstaunt hat die Wissenschaftler aber, dass die Blockade aus dem Weltraum geschieht und einen ganzen Kontinent treffen kann. Bisher waren nur GPS-Störungen von der Erde oder Flugzeugen aus bekannt, mit deutlich geringerer Reichweite. Wie die New York Times berichtet, hat die Europäische Union die Vorfälle untersucht, die Ergebnisse aber bisher als geheim eingestuft.
1: In London geht es heute bei Beratungen um die Frage, wie der russische Angriffskrieg gegen die Ukraine beendet werden kann. An dem Treffen mit dem ukrainischen Präsidenten Selenskyj wollen der britische Premier Starmer, Frankreichs Präsident Macron und Bundeskanzler Merz teilnehmen. Sollte in Zukunft über einen Waffenstillstand verhandelt werden, wollen die Europäer mit am Tisch sitzen. Bisher ist im Ukraine-Krieg keine Verhandlungslösung in Sicht. Ein Angebot Selenskyjs zu einem persönlichen Treffen hat der russische Präsident Putin gerade erst abgelehnt. Der Bundesvorsitzende der Jungen Union, Winkel, hält es für sinnvoll, die Rente weniger stark als geplant zu erhöhen. Dadurch bekomme man einen finanziellen Spielraum für die BAföG-Erhöhung und man müsse das Elterngeld nicht kürzen. In der Bild am Sonntag betonte der JU-Chef, dass sie allesamt im Koalitionsvertrag vereinbart seien. Es sei zwar nachvollziehbar, dass diese Vereinbarungen in Zeiten knapper Kassen überprüft werden müssten, allerdings seien die Einsparungen nicht fair verteilt. Im Saarland fehlen derzeit Fachkräfte in 23 unterschiedlichen Berufsgruppen. Das zeigt eine Analyse der Bundesagentur für Arbeit für das vergangene Jahr. Sie nennt als Beispiele Branchen wie die Pflege, den Fahrzeugbau, die Lebensmittelherstellung und die Gastronomie. Für ihre Untersuchung verwendeten die Autoren mehrere Anhaltspunkte, wie die Besetzungsdauer gemeldeter Stellen und die relative Verfügbarkeit von Fachkräften. Gleichzeitig betont die Arbeitsagentur, die Analyse stelle keine Vorhersage dar. Derzeitige Engpassberufe könnten schon in einem Jahr wieder unproblematisch sein. Die deutsche Fußballnationalmannschaft hat ihr letztes Testspiel vor der Weltmeisterschaft gewonnen. Das Team von Trainer Nagelsmann besiegte in Chicago WM-Gastgeber USA mit 2:1. Für SR Info Holger Dahl.
3: Deutschland packt den 9. Sieg in Folge in den Koffer und reist morgen zumindest mit einem guten Ergebnis aus Chicago ins WM-Camp nach Winston-Salem. Das 2:1 gegen die USA durch die Tore von Havertz und Sané beim zwischenzeitlichen Ausgleich des WM-Gastgebers offenbarte aber durchaus Schwächen. Gegen stärkere Gegner wird mehr Intensität und Präzision nötig sein. Der WM-Spielplan beschert kommenden Sonntag mit Curaçao aber einen vermeintlich leichten Turnierstart.
1: Im DFB-Pokal ist die erste Runde ausgelost worden. Bundesliga-Aufsteiger Elversberg muss dabei zu Drittligist MSV Duisburg. Der erste FC Saarbrücken, ebenfalls aus Liga 3, wird Mitte August im Ludwigspark-Stadion Zweitligist Hertha BSC empfangen. Im Traditionsduell treffen Drittligist Waldhof Mannheim und Zweitligist 1. FC Kaiserslautern aufeinander. Regionalligist Eintracht Trier wurde RB Leipzig zugelost. Und das waren die Nachrichten mit Daniel Magar. 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
4: Dankeschön, Daniel.
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4: Und zack, zack geht's weiter hier mit unserem Sonntagswetter. Die Sonne linst schon über den Horizont durch die Baumwipfel hier auf dem Hallberg. Gute Aussichten bei Sonntagshimmel, blauem Wetter. Heute schon bis zu 22 Grad die Höchstwerte. Die haben wir Richtung Ensdorf, 18 Grad in Nonnweiler. Dazu ein freundlicher und trockener Sonntag. Viel Sonnenschein heute und noch ein paar Dekowölkchen zur Abwechslung. Und die weiteren Aussichten, erstmal geht's dann auch sehr freundlich in die neue Woche. Da gibt's viel Sonnenschein und vor allem nochmal Temperatursteigerung. Ab Montag dann bis zu 24 Grad über Tag.
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4: Ja, alles Wichtige, wenn Sie sich vorbereiten oder schon auf Tour sind für den heutigen 7. Juni. Da haben wir folgende Meldung aus unserer Verkehrsredaktion A8 Salü. Richtung Pirmasens zwischen Neunkirchen und Neunkirchen-Wellesweiler ist dort die Richtungsfahrbahn wegen Bauarbeiten komplett gesperrt. Dauert noch ein Weilchen bis Montag 5 Uhr. Und die Polizei ist auch dabei. Die haben sich gemeldet unter der kostenlosen Hotline, die Sie auch kennen, für Verkehrshinweise 0800 700 8000. Und da gibt's heute Geschwindigkeitskontrollen auf der A620 und zwar zwischen Saarbrücken und dem Dreieck Saarlouis. Hinzufügen möchte ich noch einen aktuellen Blitzer. Und zwar Saarlouis A6 Richtung Saarbrücken, kurz nach der Abfahrt Wattgassen. Und allen unterwegs gute Fahrt, es ist 6.05 Uhr.
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4: Ganz recht, das ist Ihr Sonntagsradio mit Stefan Müller. Sie sind auch dabei, das ist das Wichtigste. Und was haben wir so auf dem Plan? Ja, Weltkultur, Weltfußball. Und erstmal geht's los mit einer der weltbekanntesten Bands auf unserem Planeten, die Beatles. Viel Spaß hier beim Reinhören und dabei sein.
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Ja, feine Sache hier. So sagt man guten Tag, Hallöchen in Liverpool. Die Beatles, hello, goodbye oder bienvenue, buongiorno und bonjour à tous. Und wie sagt man das in Mexiko? Wahrscheinlich buenos dias. Und da geht's auch gleich drum um Mexiko. Aber wir haben es ja schon gehört, da ist ja auch bald die Fußball-WM. Ne? Also wissen Sie alle schon. Und Deutschland hat ja gerade nochmal ein Testspiel gewuppt, 2-1 gegen Amerika, also man ist sozusagen guter Dinge, drücken wir alle Daumen, die wir haben. Und in Sachen Fußball-WM, die ja vom 11. bis 19. Juli in USA und Kanada stattfindet und auch in Mexiko, da ist man ordentlich bei der Sache. Also man übt nicht Fußball, nee, man übt La Ola und dazu auch mehr gleich in dieser Sendung. Aber jetzt geht's erstmal rein in die Klamotten mit Train, Angel and Blue Jeans.

Ja, schon mal gleich eine Zeitreise hier mit SR3 Saarland Wille, sind wir viel unterwegs. Die 70er haben gegrüßt hier mit Rod Stewart, Hot Legs und vielleicht waren sie auch auf Tour gestern. Gab es da große Bühne mit dem Saarischen Rundfunk die letzten Tage auf der Emmes in Saar Louis. Also ich habe auch mitgejubelt, also vielleicht merkt man das heute an der Stimme und tolle Geschichte. Da sind wir dabei und jetzt schauen wir mal ein bisschen Richtung Mexiko. Also wenn man da in Sachen Musik mal überlegt, da kommt man schnell auf tolle Sachen. Carlos Santana, die Mariachis höre ich im Hintergrund, die spielen schon mal mit und natürlich auch Luis Miguel und viele andere Sachen. Aber jetzt in den nächsten Tagen und Wochen, da geht es ab Mitte Juni ja um das Thema Fußball. Da ist der Fußballkönig und da hat man auch gestern schon so ein bisschen das angefeuert, das Stimmungsbarometer hochgetrieben, denn La Ola war angesagt in Mexico City, also da konnte man mal auf die Straße rausgehen. Die Leute haben sich getraut und haben eine schöne Aktion gestartet, nämlich einen Weltrekord aufzustellen für die größte und mächtigste La Ola-Welle aller Zeiten. Da gibt's schon ein paar Rekorde, Amerika ist da irgendwo schon sogar mit dabei, aber die Menschen dort in Mexiko haben sich gestern auf den Straßen getummelt, da war ordentlich Remi Demi, so ähnlich wie bei auf der Emmes. Und da gab es Flaggen und laute Musik und viel Bassdrum. Und dann über 2 Kilometer lang haben sich Tausende von Menschen da zusammengefasst und dann wahrscheinlich auf ein Mariachi-Kommando oder was ähnliches dann natürlich die Hände gehoben. Das ist ja das Merkmal der La Ola und dann ist das so eine Wellenbewegung. Können wir morgens auch machen. Ist so ein bisschen Bewegungs-Warm-up für den Tag heute.

So gab es ja nochmal einen Erfolg gegen Amerika, 2-1 haben wir gehört. Und dann geht es am nächsten Sonntag schon, also heute in einer Woche, in der ersten Begegnung gegen Curaçao. Die WM, Fußball-WM vom 11. Juni bis 19. Juli in USA, Kanada und Mexiko. Und die dürfen schon stolz sein auf diesen ersten Laola-Weltrekord.

0: Ja, ist lange her. Fast ein halbes Jahrhundert. Oder sogar noch mehr, ja, wirklich. Und nicht vergessen, das war John Kincaid in den 70ern. Super erfolgreich. Auch unser Wetter hier jetzt wieder ganz top aktuell.
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0: 6.30 Uhr, halb sieben, pünktlich wird das Deutsche Handwerk. Schauen wir mal auf die Wetterkarte, aber erstmal aus dem Studiofenster, erlaube ich mir. Sonnenschein, schöner blauer Himmel. Ja, ist auch schon Flugverkehr, da ist gerade eine Taube vorbeigeflogen. Ja, vielleicht eine gute Botschaft. Auf jeden Fall das Wetter heute freundlich und trocken. Viel Sonnenschein und da gibt es noch ein paar Wölkchen später, so als Deko für diesen Sonntagshimmel. Die Höchstwerte 22 Grad in Ensdorf, 18 Grad wird es heute in Nonnweiler geben. Die weiteren Aussichten der kommenden Nacht, Tiefstwerte, ja, kann frisch werden. 7 Grad in Tälern und 12 Grad über die Nacht, dabei bleibt es sternklar und die Aussichten der Start in die neue Woche bleibt so ähnlich wie heute, aber dazu kommt nochmal Temperaturanstieg, erstmal dann zum Wochenbeginn bis zu 24 Grad ab Montag.
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0: Ja, immer gut, wenn es rund läuft. Da haben wir aktuell folgende Meldung aus unserer Verkehrszentrale. A8 Salou Richtung Pirmasens zwischen Neunkirchen und Neunkirchen-Wellesweiler ist die Richtungsfahrbahn aktuell wegen Bauarbeiten komplett gesperrt. Da müssen Sie sich gedulden bis Montag 5 Uhr früh. Also zum Berufsverkehr ist da alles wieder rettig. Und dann haben wir noch Hinweise zu Geschwindigkeitskontrollen. Die sind hier bei uns eingegangen von der Polizei. Die sind heute auf Tour und haben sich durchgeklingelt. Die kennen unsere kostenlose Hotline 0800 700 8000. Allerseits für ihren Verkehrshinweis und heute die Kontrollen auf der A620 zwischen Saarbrücken und dem Dreieck Saar Louis. Einen aktuellen Blitzer habe ich auch und zwar auf der A6, also A620 Saar Louis, Fahrtrichtung Saarbrücken, Höhe Abfahrt Wattgassen. Unterwegs gute und sichere Fahrt, es ist 6.32 Uhr.
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0: Ja, schön, dass Sie dabei sind. Hallo, sagt Stefan Müller, Ihr Sonntagsradio. Und jetzt geht's dabba dabba weiter und zwar mit ABBA. Viel Spaß.
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Der Sonntagmorgen, Ihr Sonntagsradio. Schön, dass Sie dabei sind. Jonathan Zelter war das, top deutsche Szene. Und da habe ich ja auch schon mal einen Hinweis. Der ist auch, glaube ich, mit dabei heute in unserem Sonntagswunschkonzert. Wieder 4 Stunden Ihre Lieblingsmusik. Schon mal alles klären, wenn Sie wollen, wenn Sie Lust drauf haben und auch mitmachen wollen. sr3.de gibt es das Wunschkonzertformular. Und vielleicht wünscht man sich auch die Musik hier aus der Familie. Also mein Namensvetter hier, der Herr Müller aus, wo kommt er nochmal her? Aus Milwaukee, der Steve Miller. Ja, und seine Band, das ist eine tolle Sache, also freue ich mich jetzt drauf, klingt richtig gut, diese Musik, und hat mich auch geprägt, also ist so in den 70ern entstanden und die haben so ein besonderes Gefühl in ihrer Bandmusik und das machen sie schon seit den 60ern und Steve Miller hat natürlich auch schon mit 5 Jahren eine Gitarre halten können, also da hat er angefangen mit Musik und ich staune nicht schlecht, denn er bekam auch Unterricht von einem großartigen Musiker, der da bei der Familie Müller immer rein und raus ging. Also Les Paul ist ein Begriff in der Musikszene, hat eigentlich als Techniker und Tüftler und Musiker einiges an der Gitarre verändert, unter anderem Tonabnehmer montiert. Davon leben heute zum Beispiel auch die Rolling Stones und andere Bands. Und später dann auch gab es einen Riesenwirbel, weil eine berühmte, ich würde mal sagen, die berühmteste Gitarrenbaufirma der Welt dann auch eine Les Paul Gitarre rausbrachte, ist das Nonplusultra für Jazzgitarristen. Und dieser Herr, dieser Les Paul, wie gesagt, regelmäßig bei Steve Miller zu Gast, wurde auch in den 70ern in die Grammy Hall of Fame aufgenommen. Und jetzt kann man sich vorstellen, der Stevie, der hat dann ordentlich Gitarre gelernt. Und das kann man jetzt gleich hören, denn wir hören jetzt die Steve Miller Band. Bekannte Titel kennen Sie bestimmt, der kann auch zaubern, Abracadabra oder Fly Like an Eagle. Aber wir hören hier jetzt diesen Sound. Rockin' Me. Ne, ist schön trocken und ja, knackig. Und so klingen die 70er und die Band von Steve Miller hier im Sonntagsradio.

Musik mit Bruce Springsteen, Human Touch. Und Bruce, ja, ist auch in Amerika netterweise der Boss, so wird er genannt, und ist auch, glaube ich, ein guter Freund vom Ex-Präsidenten der Vereinigten Staaten von Barack Obama. Mit Trump hat es, glaube ich, nicht so. Aber in Sachen Boss und Chefsache gibt's heute auch eine Menge in Sachen Sport. Also ich glaube, soweit ich das mitbekomme, Alexander Zverev hat heute die Chance, für Deutschland Grand Slam Geschichte zu schreiben, aber das ist noch offen. Aber was ich auf jeden Fall weiß, dass der ehemalige Sänger der Commodores, den Sie alle kennen, der war eigentlich auch mit Tennis ziemlich dick dabei, hat dann aber Saxophon gelernt und hat danach eine super erfolgreiche Solokarriere gestartet. Der, kennen Sie, ne? Ja, kleines Ratespiel.

Ja, ganz klar. Lionel Richie war das. Und jetzt sollen wir noch ein paar Luftballons steigen. Und dann nach den Nachrichten geht's weiter in die zweite Runde.

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1: 7 Uhr. Im Saarland fehlen derzeit Fachkräfte in 23 unterschiedlichen Berufsgruppen. Das zeigt eine Analyse der Bundesagentur für Arbeit für das vergangene Jahr. SR-Reporterin Sarah Sassou.
2: Pflege, Fahrzeugbautechnik, Automatisierung, Lebensmittelherstellung und Gastronomie. Das sind einige Bereiche, in denen es im Jahr 2025 einen Engpass bei Fachkräften gegeben hat. Ob ein Beruf ein sogenannter Engpassberuf ist, lässt sich laut Arbeitsagentur nicht anhand eines bestimmten Kriteriums sagen. Daher habe man mit mehreren Indikatoren gearbeitet, wie der relativen Verfügbarkeit von Fachkräften, der Entwicklung von Löhnen und Gehältern oder der Besetzungsdauer gemeldeter Stellen. Die Analyse stellt laut Arbeitsagentur aber keine Prognose für die zukünftige Entwicklung dar. Das bedeutet, in einem Jahr können aktuelle Engpassberufe schon wieder unproblematisch geworden sein, so wie in der aktuellen Auswertung zum Beispiel Berufe im IT-Bereich.
1: Die Vorsitzende des Deutschen Gewerkschaftsbundes, Fahimi, hat eine verpflichtende Betriebsrente für Beschäftigte gefordert. Wie sie dem Redaktionsnetzwerk Deutschland sagte, müsse die Alterssicherung zusätzlich sein und vom Arbeitgeber mitfinanziert werden. Die Gewerkschaften seien bereit, eine Betriebsrente für alle Beschäftigten zu regeln, auf der Basis von Tarifverträgen. Konkrete Vorschläge will sie Ende des Monats vorlegen. Fahimi zufolge haben hierzulande rund 20 Millionen Beschäftigte keine betriebliche Altersvorsorge. Russische Satelliten haben nach Angaben von US-Forschern mehrfach das GPS-Navigationssystem europaweit lahmgelegt. Wissenschaftler der Universität Austin in Texas haben insgesamt 75 Ausfälle seit 2019 untersucht. Sie dauerten meist nur wenige Sekunden. Bei mindestens 3 der Ausfälle seien sich die Forscher sicher, dass Russland dahinter stecke. Bisher waren GPS-Störungen nur von der Erde oder von Flugzeugen aus bekannt, mit deutlich geringerer Reichweite. Wie die New York Times berichtet, hat die Europäische Union die Vorfälle untersucht, die Ergebnisse aber bisher als geheim eingestuft. In der Saarbrücker Innenstadt hat es gestern Abend einen kleineren Wohnungsbrand gegeben. Wie die Polizei mitteilte, hatte ein Anwohner in der Herbergsgasse sein Essen auf dem Herd vergessen und war eingeschlafen. Die Feuerwehr hatte zunächst Probleme, zu dem betroffenen Gebäude durchzukommen, weil die Zufahrt direkt über die Ausgehmeile am St. Johanner Markt erfolgen musste. Der Brand konnte am Ende aber schnell gelöscht werden. Der Bewohner wurde durch Rauchgas leicht verletzt. Die deutsche Fußballnationalmannschaft hat ihre WM-Generalprobe erfolgreich bestanden. Das Team von Bundestrainer Nagelsmann entschied das letzte Testspiel vor Beginn der Weltmeisterschaft gegen die USA mit 2:1 für sich. Die Tore für Deutschland schossen Havertz und Sané. Der Bundestrainer zeigte sich trotz der durchwachsenen Leistung zufrieden.
3: Guter Test, Gegner sehr emotional gespielt, finde, wir haben wieder sehr gut angefangen. Ja, da glaube ich, können wir schon 1-2-0 in Führung gehen in den ersten 20 Minuten. Dann wurde es ein bisschen offener, trotzdem haben wir uns, finde ich, gut gewehrt, hatten viel weniger Momente als gegen Finnland, wo wir so zwischendrin standen. Es war gut, insgesamt bin ich mit der Umsetzung sehr zufrieden. Die Jungs haben einen guten Eindruck gemacht.
1: Das erste WM-Gruppenspiel bestreitet die DFB-Elf heute in einer Woche gegen Curaçao. Und im DFB-Pokal ist die erste Runde ausgelost worden. Bundesliga-Aufsteiger Elversberg muss dabei zu Drittligist MSV Duisburg. Der erste FC Saarbrücken empfängt im Ludwigsparkstadion Zweitligist Hertha BSC. Titelverteidiger Bayern München muss zu Zweitliga-Aufsteiger VfL Osnabrück. Und Vizemeister Borussia Dortmund tritt beim Hamburger Oberligisten Eimsbüttler BC an. Und das waren die Nachrichten mit Daniel Magar.
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4: Ja, und weiter geht's hier mit unserem Blick in den Himmel. Ja, Sonnenschein, was für ein schöner Tag. Und Sie sind schon munter, das ist gut so. Und wir schauen mal, was die Fachleute zu unserem Saarlandwetter sagen. Heute sehr freundlich und trocken und viel Sonnenschein. Dazu gibt's ein paar Wölkchen. Die Höchstwerte erreichen heute 22 Grad Richtung Saartal. Im nördlichen Saarland 18 Grad. Die weiteren Aussichten, die kommende Nacht bei 7 bis 12 Grad. Auch durchaus mal frisch in den Tälern. Und dann haben wir die Aussichten für den Montag, also der Wochenstart. Bleibt ähnlich wie heute. Zuerst einmal dann freundlicher Beginn und auch ein paar Wolken, die sich dann später verdichten. Aber dann über den Tag gibt es auf jeden Fall mal nochmal Temperatursteigerung. Ab Montag Höchstwerte bis 24 Grad.
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4: Wichtige Infos für alle unterwegs. Die Meldung ist unsere Verkehrszentrale A8 soll Richtung Pirmasens zwischen Neunkirchen-Wellesweiler ist die Richtungsfahrbahn wegen Bauarbeiten noch bis auf Weiteres, und zwar bis Montag 5 Uhr früh gesperrt. Bitte gedulden, und ansonsten gibt es Hinweise zur Geschwindigkeitskontrollen. Die Polizei heute auch am Sonntagsstart für folgende Strecke. Einmal wird da geblitzt auf der A620 zwischen den Dreiecksbrücken und Saarlouis. Und ich habe noch einen aktuellen Blitzer, und zwar A620 Saarlouis Fahrtrichtung Saarbrücken, Höhe Abfahrt Wattgassen. Unterwegs gute und sichere Fahrt. Es ist 7.05 Uhr.
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4: Gut gelaunt starten wir, und wer will, kann sich ja nochmal rumdrehen, aber ansonsten viel Spaß hier. Tolle Gäste hier bei unserem musikalischen Sonntagsfrühstück. Toto habe ich gesehen, die Bee Gees, und erstmal gibt's den hüpfenden Gitarristen hier, Chuck Berry. Hallo, sagt Stefan Müller, schön, dass Sie dabei sind.
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schwärmen schon mal so ein bisschen an fürs Wunschkonzert hier mit Chuck Berry, Johnny, Be Good und Go, Go, Go heißt so viel wie auf Saarländisch. Jetzt machen wir voran. Los geht's. Und wir sind mittendrin schon in der zweiten Stunde hier. Gut gelaunt geht's in den 7. Juni und mit dabei hier bei uns in der Runde auch später der Zwischenruf mit Martin Wolf, Beitrag der katholischen Kirche. Und heute geht's auch um Weltkultur, verrate ich Ihnen gleich. Und was haben wir noch? Ja, und Benefits, das ist schon mal das Stichwort. Aber erstmal hier so ein bisschen Country Corner. Auch schöne Gitarre, schöner Gesang und da wird man munter. One Night at a Time, High South.

Ja, so klangen die 60er. Viel Gitarre, Art Garfunkel, Paul Simon. Und vielleicht haben Sie es mitbekommen, vor ein paar Jahren, Paul Simon hat doch einfach so radikal seine Musikautorenrechte mal verhökert, verkauft. Ja, also normalerweise ist das eine Sache, die man vererbt, glaube ich, ist am schönsten. Aber hat er nicht gemacht, hat also nichts zu vererben. Aber wir haben eine Menge an Weltkulturerbe. Heute ist sogar der bundesweite UNESCO Welterbetag, übrigens auch Geburtstag zum 15. Mal. Und da gibt's heute auch großes Tamtam, feierliche Eröffnung in Regensburg. Dort im offiziellen Festakt, im historischen Reichssaal, wird man auch eine Urkunde überreichen. Und Welterbe heißt ja zum Beispiel historische Mauern, da denke ich an Goslar, oder auch Industriekultur. Haben wir ja hier vor der Tür, vor der Haustür. Und das soll natürlich auch daran erinnern. Und da gibt's ja bei uns hier das UNESCO-Welterbe im Saarland, die Welterbestätte seit vielen Jahren, und das ist die Weltkulturerbestätte Völklinger Hütte vor vielen Jahren. Also war da ordentlich was los. Es war das größte Stahlwerk Europas. Da hat es also gequalmt und gezischt. Und ich kann mich noch erinnern, in Völklingen ist man dann über die Brücke gefahren und die Leute haben die Wäsche rausgehangen und die weiße war dann nachher grau, also oder sogar schwarz. Also das hat man sich dann auch erzählt, aber wer weiß. Auf jeden Fall 1994 erklärte die UNESCO das Industriedenkmal zum Weltkulturerbe. Urerbe. Und wo früher Stahl gekocht wurde, können Sie sich heute diese Installationen anschauen. Diese Ausstellung gibt es natürlich auch immer wieder attraktiv. Und das ist natürlich schon mal ein Thema. Heute zum internationalen und bundesweiten UNESCO-Welterbetag. Und da ist auch noch eine Erbschaft, die habe ich im Schrank. Toto, tolle Musik aus den 80ern, fantastische Musiker. Und aus den 80ern fantastische Musiker und anfangs Studioband für Bart Streisand und so. Aber dann haben sie ihre eigene Sache gemacht. Und so klingt das mit Juliana.

0: 37, halb acht, Ihr Sonntagsradio.
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0: Ah, sieht gut aus und ich schaue mal schnell aus dem Studiofenster. Ja, viel Sonnenschein, blauer Himmel und da gibt es ein paar Wölkchen. So ganz gemächlich ziehen da so ein paar Altocumulus-Wölkchen vorbei, zieren den Himmel. So wird das auch über den Tag laufen. Also heute meist freundlich, trocken und viel Sonnenschein. Dazu die Wölkchen, wie schon gesagt, und die Höchstwerte bei 22 Grad, 20 Grad in Marpingen und 18 Grad in Nonnenwalle. Die Tiefstwerte die kommende Nacht bei frischen 7 bis 12 Grad, aber auch sternklar. Da kann man die Planeten beobachten. Im Übrigen, da gibt es ja viel Bewegung bei Jupiter und Saturn und Venus. Aber wer durchschlafen will, am nächsten Tag, Montag, gibt es dann auch nochmal Temperaturerhöhung. Die Höchstwerte am Montag bei freundlichem Start bis zu 24 Grad.
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0: Ja, auch alles Wichtige aus unserer Verkehrszentrale. Da gibt es aktuell die Meldung A8 Saale Richtung Pirmasens. Da gibt es eine Baustelle zwischen Neunkirchen-Welleswiler. Darum ist auch die Richtungsfahrbahn bis Montag früh 5 Uhr gesperrt. Müssen Sie etwas gedulden. Die Polizei ist auch schon am Start heute zum Sonntag mit Sonntagszuschlag für die Geschwindigkeitskontrollen. Geplant auf der A620 zwischen Saarbrücken und dem Dreieck Saarlouis. Wenn Sie einen Verkehrshinweis haben, können Sie gerne durchklingeln. Sie erreichen uns jederzeit kostenlos unter der Rufnummer 0800 700 8000. Ich habe noch einen Nachtrag. Gibt es aktuellen Blitzer auf der A620 Saarlouis Richtung Saarbrücken, Höhe Wattgassen. Alle unterwegs, gute und sichere Fahrt mit SR3.
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0: Gut gelaunt geht's in den Sonntag. Hallo, sagt Stefan Müller. Jetzt kommt der Postmann. Also in Dänemark hat man das ja schon abgeschafft. Aber ich treffe ab und zu noch die Briefträgerin und den Briefträger. Immer nett, wenn man nochmal so ein bisschen plaudern kann und man die Post persönlich in die Hand gedrückt bekommt. Und hier mit Secret Service ist es auch so. 10 o'clock Postman. Viel Spaß hier bei unserem Sonntagsradio, sagt Stefan Müller.
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0: Ja, also um 10 Uhr kommt die Post. Nee, heute nicht, ist ja Sonntag. Habe ich ja fast vergessen. Nee, aber der Secret Service hier, schöne Geschichte, auch nochmal Zeitreise bei uns hier mit SR3. Ist alles drin im Preis und heute auf jeden Fall in ein paar Minuten unser Zwischenruf, heute aus katholischer Sicht. Und Kirche kann ich Ihnen auch anbieten. Also wenn Sie mal Lust haben, dabei zu sein in einer katholischen Kirche in Nalbach, gibt es nämlich heute eine ganz besondere Veranstaltung. Der saarländische Chor United Voices. Das sind 40 aktive Sängerinnen und Sänger, die machen tolle Sachen. Swing, Gospel und Rock, Balladen. Und die sind heute unterwegs in Sachen Benefiz. Insgesamt geht es da um eine gute Sache, und zwar für Lia. Lia ist nicht so gut dran, sie ist ein bisschen krank und hatte ein sogenanntes Rett-Syndrom. Und für Lia Meder aus Nalbach wird dieses Benefizkonzert heute veranstaltet. Eine Stunde Musik mit United Voices um 18.30 Uhr. In der Kirche, in der katholischen Kirche in Nalbach. Seite an Seite.
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1: Heute zu Sonntag hören wir Martin Wolf, katholische Kirche.
3: Die offene Zahnpastatube soll ja so ein Klassiker sein. So wie die schmutzigen Socken, die ständig in der Wohnung rumliegen. Tatsächlich gibt's einige Gründe, warum Paare sich hin und wieder in die Haare geraten. So gesehen also fast ein kleines Wunder, dass nicht mehr Partnerschaften in die Brüche gehen. Denn trotz der nervigen Macken, die jeder von uns hat, bleiben die meisten zusammen. Mehr noch. Eine riesige Mehrheit sagt in einer Studie sogar, dass das ihrer Liebe überhaupt keinen Abbruch tut. Vielleicht, weil Liebe etwas kann, was vielen von uns sonst schwerfällt. Das, was uns am anderen ständig nervt, zwar deutlich zu sehen, aber schlichtweg zu ignorieren. Und das lässt sich im Prinzip sogar schon in der Bibel nachlesen. In einem bei Brautpaaren beliebten Text nämlich. Die Liebe ist langmütig. Die Liebe ist gütig. Sie ereifert sich nicht, sie prahlt nicht, sie bläht sich nicht auf. Sie handelt nicht ungehörig, sucht nicht ihren Vorteil, lässt sich nicht zum Zorn reizen, trägt das Böse nicht nach. Sie erträgt alles, glaubt alles, hofft alles, hält allem stand. Die Bibel trifft dabei vielen Paaren offenbar einen Punkt. Und trotzdem gibt es klare Grenzen. Das hat auch die Studie gezeigt. Denn die Paare haben auch gesagt, wenn der andere untreu wird oder sogar gewalttätig, dann ist Schluss. Auch bei der Liebe.
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Ja, lange her, die 70er hier mit Smokey. Damals habe ich tanzen gelernt mit dieser Musik. Don't play you rock'n'roll to me. Jetzt gibt's Musikgeschichte zum Reinsinken, ohrenlang machen für Genesis, Mike Rutherford, Tony Banks und natürlich Phil Collins hier. Genesis, tell me why.

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Neil Diamond, Beautiful Noise. Ja, super erfolgreich war in den 70ern und ganz tollen Klang haben wir auch im Wunschkonzert. Das ist gleich soweit, kann nicht mehr lange dauern. Nach den Nachrichten geht's los und wünschen Sie sich was, gratulieren Sie. Also ich hätte noch einen Vorschlag, morgen wird Bonnie Tyler 75, da wird groß gefeiert in Großbritannien. Und ihre Stimme ist ja ganz markant. Also nachdem ich Emmis gefeiert habe, habe ich auch so ein bisschen was auf den Stimmbändern. Aber jetzt höre ich gleich Wunschkonzert, können Sie auch machen. Viel Spaß hier dabei, schönen Sonntag. Nicht vergessen, mit einem Lächeln im Gesicht. Tschüss, sagt Stefan Müller.

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1: Es ist 8 Uhr. In der Debatte über die Rentenreform fordert der Deutsche Gewerkschaftsbund eine verpflichtende Betriebsrente für alle Beschäftigten. Das hat DGB-Chefin Fahimi dem Redaktionsnetzwerk Deutschland gesagt. Ronald Lessig für SR Info.
2: Rund 20 Millionen Menschen in Deutschland hätten keine betriebliche Altersvorsorge, meist weil sie in Betrieben ohne Tarifbindung tätig seien, kritisierte Fahimi. Dort sei es denkbar, die Beschäftigten in bestehende Modelle aufzunehmen. Die Gewerkschaften stünden bereit, das zu regeln. Konkrete Eckpunkte kündigte die DGB-Chefin für Ende Juni an. Klar sei, dass die Arbeitgeber mit in die Pflicht genommen werden müssten. Die betriebliche Altersvorsorge dürfe nicht einseitig zulasten der Arbeitnehmer gehen. Bei der Finanzierung sieht Fahimi Luft nach oben. In den meisten Ländern Europas liege der Rentenbeitrag bei 20% oder mehr und damit deutlich über den deutschen Sätzen.
1: Deutschland, Frankreich und Großbritannien beraten heute darüber, wie der russische Angriffskrieg gegen die Ukraine beendet werden kann. Dazu treffen sich in London die Regierungschefs der Länder, Merz, Macron und Starmer, mit dem ukrainischen Präsidenten Selenskyj. Selenskyj hatte gerade erst dem russischen Präsidenten Putin ein persönliches Treffen in einem Drittstaat angeboten. Putin lehnte das ab. Im Falle von Verhandlungen über einen Waffenstillstand wollen die Europäer mit am Tisch sitzen. In Peru fällt heute in einer Stichwahl die Entscheidung über einen neuen Präsidenten. Dabei tritt die konservative Politikerin Fujimori gegen den linksgerichteten Abgeordneten Sanchez an. Fujimori hatte angekündigt, hart gegen Kriminalität und illegale Migration durchgreifen zu wollen. Sanchez tritt für die Rechte der armen Landbevölkerung ein und fordert eine Reform von Polizei und Justiz. Im Saarland fehlen derzeit Fachkräfte in 23 unterschiedlichen Berufsgruppen. Das zeigt eine Analyse der Bundesagentur für Arbeit für das vergangene Jahr. Sie nennt als Beispiele Branchen wie die Pflege, den Fahrzeugbau, die Lebensmittelherstellung und die Gastronomie. Für ihre Untersuchung verwendeten die Autoren mehrere Anhaltspunkte, wie die Besetzungsdauer gemeldeter Stellen und die relative Verfügbarkeit von Fachkräften. Gleichzeitig betont die Arbeitsagentur, die Analyse stelle keine Vorhersage dar. Derzeitige Engpassberufe könnten schon in einem Jahr wieder unproblematisch sein. Nach dem verpassten Aufstieg hat die HGSA Louis ihr letztes Saisonspiel in der dritten Handballliga gewonnen. Die HGS siegte zu Hause gegen Braunschweig mit 37:32. SR-Reporter Yannick Schwarz.
3: Ausschlaggebend war dafür gerade in der zweiten Hälfte das Umschaltspiel der Saarländer, die dadurch immer wieder einfache Tore erzielen konnten. Voran ging vor allem auch wieder Kapitän Tom Petto, der das Spiel mit 7 Treffern beendete. Mit dem Sieg sicherte sich Salui zumindest Rang 2 in der Aufstiegsrunde. Spitzenreiter Hamm war schon am vergangenen Mittwoch sicher aufgestiegen. Das Spiel in der fast ausverkauften Stadtgartenhalle setzte trotzdem einen gelungenen Abschluss an das Ende einer gelungenen Saison.
1: Der saarländische Bundesliga-Aufsteiger SV Elversberg tritt in der ersten Runde des DFB-Pokals beim Drittligisten MSV Duisburg an. Das ergab die Auslosung in der ARD-Sportschau. Drittligist 1. FT Saarbrücken empfängt im Ludwigsparkstadion den Zweitligisten Hertha BSC. Im Traditionsduell treffen Drittligist Waldhof Mannheim und Zweitligist 1. FC Kaiserslautern aufeinander. Regionalligist Eintracht Trier wurde RB Leipzig zugelost. Die Spiele finden zwischen dem 21. und dem 28. August statt. Und die deutsche Fußballnationalmannschaft hat ihren letzten Test vor der WM gewonnen. Das Spiel gegen Mitgastgeber USA endete 2:1. Heute in einer Woche startet Deutschland gegen Curaçao in die WM. Und das waren die Nachrichten mit Daniel Magar. 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
4: Das wird heute ein freundlicher, trockener Sonntag. Zeitweise gibt es auch ein bisschen Sonnenschein. Momentan aber viele Wolken noch über uns. Und die Tageshöchsttemperaturen bei 18 bis 23 Grad. Morgen dann bis 25 Grad. Das wird erstmal mit einem freundlichen Start beginnen und am Nachmittag kann es dann doch hier und da von Frankreich her kommend zeitweise Regen geben, Schauer, mitunter auch böig auffrischender Wind.
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4: Wir gucken auf die A8, Saarlouis. Richtung Pirmasens, genau. Zwischen Neunkirchen und Neunkirchen-Wellesweiler ist die Richtungsfahrbahn wegen Bauarbeiten gesperrt. Das Ganze bis morgen früh um 5 und die Polizei hat Geschwindigkeitskontrollen angekündigt. Auf der A620 kann das passieren. Zwischen dem Dreieck Saarbrücken und dem Dreieck Saarlouis. Es ist 8 Uhr und ganz genau 5 Minuten. Ich wünsche Ihnen eine gute Fahrt.
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4: Mit Marcel Lützbinder. Ich kann mich gut erinnern, also erstmal guten Morgen, gell? Ich kann mich gut erinnern, wie ich mit Kollegen Bernhard Stigulinski im Nordsaarland beim Winzer war, als wir den Sommerwein, den SR3 Sommerwein gesucht haben. Da gab es ein paar gute Stöffsche. Ja, und schön auch, dass es dazu immer die passende Musik gibt. Nancy Sinatra besingt ihn, gewünscht von Helmut Müller aus Saarbrücken. Er grüßt Gabi, Thomas, Ursula und das SR3-Team. Und die Nancy hat natürlich im Hintergrund immer noch Lee Hazelwood dabei, der Mann, der sie musikalisch groß gemacht hat.
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Da waren so Anklänge, so ein bisschen James-Bond-Musik. Sie hat ja auch das Titellied zu You Only Live Twice damals in dieser Zeit gesungen. Nancy Sinatra hier im Wunschkonzert. Wenn Sie mitmachen wollen, der Marius sitzt am Telefon und erwartet Ihren Anruf schon unter 0681 64 064. Das ist übrigens auch die Nummer, unter der Sie uns Ihre WhatsAppen können. Also das heißt, gerne als Sprachnachricht, aber auch Textnachrichten werden natürlich angenommen. Nicht vergessen, wer Sie sind, was Sie wolle und an wen Sie es richtet. Also wen grüße ich, was wünsche ich mir und vor allem, wer bin ich? Das habe ich manchmal, dass ich dann lange suche oder gar nicht weiß, wer genau wen gegrüßt hat. Die Gegrüßten hoffentlich wissen es dann immer, aber im Falle von der Anne Schneider aus Sotzweil ist das ein bisschen einfacher. Die wünsche es erstmal allen einen schönen Sonntag. Ja, recht hat sie und will, dass das wirklich auch ein schöner Tag wird. Das unterstreicht sie dann mit Lena Valaitis. Und sie grüßt besonders den Kneipverein in Winterbach. Ah, ein paar Wechselbäder täten jetzt gut, oder?

Guten Morgen, ihr Lieben vom SR3. Hier ist die Heike aus Lebach. Ich wünsche mir das Lied Alt wie ein Baum von den Pudis. Grüße damit ganz lieb meine Familie, meine Freunde, meine Arbeitskollegen, alle, die mich mögen, euch vom SR3 und die Bewohner der AWO Lebach und die Bewohner des Haus Hubwaldes, besonders die Albertine und die Maria und der Michael aus Wadern. Bleibt gesund und munter. Vielen Dank.

Die Pudis mit der Version von 1999 aus Alt wie ein Baum wird Kekekri. Das ist natürlich, die Kenner wissen das, das Chanson von Johnny Hallyday. Und wenn ich sage Chanson, beim Johnny geht es ja auch gerne mal ein bisschen deftiger zur Sache. Die Rosemarie Schmidt aus Riegelsberg, die möchte ihren Mann, ihre Kinder, Enkelkinder, Freunde, Bekannte und unser SR3-Team richtig kräftig grüßen. Vielen Dank und schönen Tag wünscht sie uns. Achso, wir haben eine Live-Version ausgesucht. Was anderes hier. Johnny Hallyday.

Zugabe von Johnny Hallyday. Die bringen wir jetzt von anderer Seite. Adamo, Salvatore Adamo, der kann es auch auf Deutsch. Ein kleines Glück. Karin Kieslich, freuen Sie sich bitte jetzt.

0: Schießen Sie bitte auf den Pianisten. Ah, da ist er schon weg.
1: Gemäuer, hier ist der Jakob aus Duttweiler. Ich wünsche mir das Lied von der Alexandra, mein Freund der Baum. Bis dann, tschüss.

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1: Ja, was haben wir denn heute? Eine freundliche Mischung. Da gibt es Wolken, aber auch vor allem zeitweise Sonnenschein. Und es ist trocken. Das ist schon mal die gute Nachricht. 18 bis 23 Grad heute. Der Blick auf die Nacht. 12 bis 7 Grad. Dann kann es meist klar sein oder nur leicht bewölkt. Aber tatsächlich so ein bisschen frisch. Und dann kommt der Montag. Nach überwiegend freundlichem Start wird es im Tagesverlauf mehr Wolken geben. Am Nachmittag kommt dann auch Regen und Schauer auf. Und da kann es auch mal einen Sausewind geben im Saarland. 20 bis 25 Grad allerdings. Jetzt erstmal wieder so ein Temperatur hoch. Geht dann aber danach auch nochmal runter.
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1: Da gucken wir auf die A8 Saarlouis Richtung Pirmasens. Zwischen Neunkirchen und Neunkirchen-Wellesweile ist die Richtungsfahrbahn wegen Bauarbeiten gesperrt. Das Ganze bis Montag früh um 5. Und noch ein Hinweis zu Geschwindigkeitskontrollen, die Polizei uns überbracht hat. Auf der A620 zwischen Dreieck Saarbrücken und dem Dreieck Saarlouis kann Ihnen das passieren. Falls Sie schon irgendwas gesehen haben, Staus, nehme ich jetzt nicht an, aber vielleicht Blitzer oder einen Unfall, durchgeben unter 0800 700 8000. Der Anruf in der Verkehrsredaktion kostet Sie auch nichts. Gute Fahrt nochmal.
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1: Mit Marcel Lützbinder, guten Morgen. Ein Ramazzotti kommt selten allein. In dem Fall hat er jemand dabei. Alicia Keys nämlich, die beiden im Duett mit L'Aurora. Ingeborg Summer aus Wallerfangen grüßt Püttlingen, und zwar in Püttlingen die Andrea Frank und den Markus. Und sie bedankt sich für ihre Mühe und Hilfe. Auch liebe Grüße ans SR3-Team und schönen Tag und schöne Sendung. Versuchen wir weiterhin schön zu halten mit Ihren Wünschen 0681 64 064. Der Marius kämpft gerade mit der Telefonanlage. Sobald die wieder funktioniert, können Sie auch anrufen. Ansonsten WhatsAppen. Gleiche Nummer 0681 64 064.
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0: Gute Laune hier auf SR3. Italienisch, Englisch und auch Deutsch. Der Herbert, der ist ja gerade wieder auf Tour. Herbert Grönemeyer, 70 ist er geworden und wir haben ganz frische Ware von ihm.
1: Guten Morgen, SR3-Team. Ich bin Ursula Hoffmann aus Wiebelskirchen und wünsche mir einen schönen Titel von Herbert Grönemeyer.
0: Ja, was ganz Frisches vom letzten Jahr. Flieg!

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1: Herbert Grönemeyer im Wunschkonzert. So, jetzt geht's in die Anlage. Wir können wieder anrufen. 0681 64 064. Marius geht ans Telefon und freut sich schon. Guten Morgen. Ich versuche es nochmals, schreibt hier die Barbara. Ja, Beharrlichkeit zahlt sich aus. Sie freut sich darüber, wenn ich jetzt Neil Youngs Harvest Moon aus dem Film Eat, Pray, Love spiele. Mach ich.

0: The Harvest Moon von Neil Young fand Verwendung in der einem Liebesfilm Eat, Pray, Love aus dem Jahr 2010. Da geht es um eine Erfolgsautorin, die sich mal eine Auszeit nimmt, um wieder zu sich selbst zu finden und reist dann nach Italien, Indien und Bali. Das Ganze mit Julia Roberts und Javier Bardem.
1: Guten Morgen, mein Name ist Joachim Hell aus Oberlingsweiler. Ich grüße meine Kinder Jennifer mit Marc, Tamara mit Tim, Norman mit Nicole, dann Familie Ulla Schulte, Familie Christian Schulte, Sascha Schulte mit Anna Loch, meine 12 Geschwister mit Familie, den SV Oberlingsweiler, alle, die mich kennen und mögen, sowie euer Team und wünsche mir von Mara Kaiser, wenn es dich nicht gäbe. Danke.

Ist manchmal interessant, welche Zufälle zu ganz tollen Liedern führen. Bei Samba Pati, dem berühmten Santana-Titel, der übrigens Samba für dich übersetzt heißen würde, war das so. Das hat der Santana selber mal erzählt vor ein paar Jahren. Samba Pati, das ist in New York City an einem Sonntagnachmittag entstanden. Ja, so. Er hat das Fenster aufgemacht, erzählt der Santana, und hat dann unten auf der Straße einen Mann gesehen, der offensichtlich betrunken war und ein Saxophon in der Hand. In der Tasche hatte er eine Flasche Schnaps. Und dann hat der Santana ihm zugeguckt, dem Mann, wie der so mit sich selbst gekämpft hat. Der konnte sich nicht entscheiden. Nehme ich jetzt erstmal Schluck aus der Pulle oder blase ich noch mein Saxophon? Was führe ich zuerst zum Mund? Und dann ist ihm dieses Lied im Ohr erklungen. Und er sagt, dann habe ich das ganze Teil direkt an diesem Nachmittag einfach so runtergeschrieben, fertig komponiert. Carlos Santana. Und gewünscht hat sich Samba Pati der Karl Thomé aus Limbach. Und schickt liebe Grüße an seine Kollegen der Sar Energy Crew.

So, von Santana geht es mal Richtung Österreich. Dort gab es ja in den, was heißt gab, manchmal kriegt man immer noch was von ihnen zu hören. Sie sind ja nicht ganz verschwunden, aber die 80er, das war so ihre große Zeit. Die Rede ist von Opus. Aus dem Jahr 1980 stammt der Titel. Opus grundsätzlich gibt es seit 1973, kommen aus der Steiermark. Und mit Life is Life haben sie 1985 in Deutschland die Nummer 1 im März der Charts belegt. Und Matthias Becker aus St. Wendel ist der Wünscher. Der grüßt seine Eltern Hagen und Rosi, die Geschwister Michaela und Daniela. Und die Patenkinder, die werden ebenfalls gegrüßt mit Namen Angelina und Janina. Außerdem Grüße an Verwandte und Bekannte und alle, die ihn kennen.

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1: Es ist 9 Uhr. Bei einem Spitzentreffen in London geht es heute um Wege zu einem Ende des Ukraine-Kriegs. Dazu wird der britische Premierminister Starmer neben dem ukrainischen Präsidenten Zelensky auch Bundeskanzler Merz und den französischen Regierungschef Macron empfangen. Zelensky hatte dem russischen Präsidenten Putin zuletzt ein persönliches Treffen angeboten. Aus London Gabi Biesinger.
2: Bundeskanzler Friedrich Merz begrüßte Zelenskys Angebot zu direkten Gesprächen mit dem Kreml-Chef. Er fügte hinzu, es sei aus seiner Sicht selbstverständlich, dass bei einem solchen Gesprächsformat die Europäer mit am Tisch säßen. Was fehle, sei aber die Bereitschaft des russischen Präsidenten, in Gespräche einzutreten. Aus Moskau wurde unterdessen bekannt, dass Putin den deutschen Altbundeskanzler Gerhard Schröder zu einem Vier-Augen-Gespräch im Kreml empfangen hat. Putin hatte für den Fall von Verhandlungen im vergangenen Monat Schröder als seinen bevorzugten Vermittler von europäischer Seite genannt. Der frühere SPD-Chef gilt als persönlicher Freund Putins. In Brüssel und Berlin war der Vorschlag skeptisch aufgenommen worden.
1: Eine neue EU-Richtlinie für mehr Transparenz bei Gehältern muss bis heute in nationales Recht umgesetzt werden. Sie soll etwa die Verdienstlücke zwischen Frauen und Männern verkleinern. Unter anderem sollen Beschäftigte Auskunft darüber verlangen können, wie hoch die Durchschnittsgehälter für vergleichbare Tätigkeiten sind, aufgeschlüsselt nach Geschlecht. Die Bundesregierung wird die Richtlinie jedoch erst in den kommenden Monaten umsetzen. Laut Bundesfamilienministerium sind noch Abstimmungen notwendig, um die neuen Regeln mit möglichst wenig Bürokratie umzusetzen. Die EU-Kommission muss entscheiden, ob sie wegen des Verzugs ein Strafverfahren gegen Deutschland einleitet. Die Vorsitzende des Deutschen Gewerkschaftsbunds, Fahimi, hat eine verpflichtende Betriebsrente für Beschäftigte gefordert. Wie sie dem Redaktionsnetzwerk Deutschland sagte, müsse die Alterssicherung zusätzlich sein und vom Arbeitgeber mitfinanziert werden. Die Gewerkschaften seien bereit, eine Betriebsrente für alle Beschäftigten zu regeln, auf der Basis von Tarifverträgen. Konkrete Vorschläge will sie bis Ende des Monats vorlegen. Fahimi zufolge haben hierzulande rund 20 Millionen Beschäftigte keine betriebliche Altersvorsorge. Das Weltkulturerbe Völklinger Hütte bietet heute zum UNESCO-Weltkulturerbetag mehrere Führungen an. So gibt es spektakuläre Ausblicke in die Hochofengruppe und Einblicke in technisch sowie historisch bedeutende Anlageteile. Aus der SR-Nachrichtenredaktion Christian Koch.
3: Wer es abenteuerlich mag, kann um 12 und um 15.30 Uhr im Rahmen einer Führung den Sinter-Rundkühler und die Sinter-Entstaubung erkunden. Beweglich sollte man sein und festes Schuhwerk anziehen. Das sind die Voraussetzungen für diesen Weg in luftiger Höhe. Weitere Entdeckertouren führen in die Trockengasreinigung samt Hochofenleitstand und den Betonkohleturm. Eine Führung für Kinder wird ebenfalls angeboten. Der Eintritt ins Weltkulturerbe ist frei. Die Ausstellung X-Ray in der Gebläsehalle kann aber nur mit dem ermäßigten Eintritt von 9 Euro besucht werden.
1: Auch die Stadt Trier lädt zum Weltkulturerbetag ein. Dort kann man heute alle Römerbauten und die Schatzkammer der Wissenschaftlichen Bibliothek kostenlos besuchen. Tennisprofi Alexander Zverev geht heute als Favorit ins Finale der French Open in Paris. Sein Gegner am Nachmittag im Stade Roland Garros ist der Italiener Flavio Cobolli. Es wäre Zverevs erster Sieg in einem Grand-Slam-Turnier. Der Hamburger stand bereits 4-mal in einem Endspiel, verlor bisher jedoch immer. 2024 unterlag Zverev in Paris dem Spanier Carlos Alcaraz. Und das waren die Nachrichten mit Daniel Magar. 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
4: Das Wetter wird ein freundlicher und trockener Sonntag, zeitweise Sonnenschein. Aktuell über dem Hallberg sehe ich sie schon. Die Wolken haben sie ein bisschen aufgelockert und die Tageshöchsttemperaturen heute bei 18 bis 23 Grad. Morgen können wir noch ein paar Grad mehr, da wird es bis zu 25 Grad warm. Dann starten wir erstmal überwiegend freundlich in den Tag. Aber im Verlauf dieses Tages, des Montags, da werden die Wolken dichter und am Nachmittag kommt von Frankreich her dann zeitweise Regen oder Schauer auf uns zu. Und dazu wird es auch noch einen auffrischenden Wind geben. Die 25 Grad ist dann aber auch schon erstmal das Maximum, was wir in den nächsten Tagen haben. Danach wird es wieder etwas kühler.
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4: A8 Saarlouis Richtung Pirmasens zwischen Neunkirchen und Neunkirchen-Wellesweiler ist die Richtungsfahrbahn wegen Bauarbeiten gesperrt. Das Ganze bis Montag früh um 5. Das war's um 9 Uhr und gleich 5 Minuten wünsche ich eine gute Fahrt.
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4: Mit Marcel Lütz-Binder. Ich freue mich, dass Sie auch mit dabei sind und kräftig mitmachen auch. Unter 068 164 064 erreichen Sie uns heute Morgen wieder. Obwohl, sowohl telefonisch als auch per WhatsApp. Wenn Sie gerne mitmachen. Es geht aber auch über das Kontaktformular auf sr3.de oder über Ihre sr3-App. Also viele Möglichkeiten. Paul Müller aus Tholey hat eine WhatsApp geschickt. Guten Morgen. Ich grüße alle Mitglieder des VDK-Ortsverbands St. Wendel und wünsche allen einen schönen Tag mit dem Lied Sacramento von Middle of the Road. Bitte schön.
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Mein Name ist Veit Rink aus Sulzbach-Hühnerfeld. Ich wünsche mir von Johannes Erding den Titel »Wenn wir uns wiedersehen«. Grüßen möchte ich damit ganz herzlich meine liebe Frau Doris, Kinder mit ihren Partnern, meine Enkelkinder sowie meine Freunde sowie alle Moderatoren des SR3-Teams. Ihr seid einfach spitze und ihr macht immer ein super Programm. Danke.

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Johannes Oerding, wenn wir uns wiedersehen, 60 Jahre verheiratet, wer schafft das denn heute eigentlich noch? Die Andrea Irsch hat uns darauf aufmerksam gemacht, dass ihre Eltern Waltraud und Sieghard Meyer aus Hülsweiler genau das erreicht haben. Heute feiern die beiden diamantene Hochzeit. Herzlichen Glückwunsch! Und weil die zwei ihr ganzes Leben bis heute stets jung geblieben sind, hat sich Andrea für die zwei von uns gewünscht. Wir sind im Herzen jung von Semino Rossi. Es gratulieren Ihnen ganz herzlich. Neben der Andrea Enkelin Luisa und besonders Sonnenschein und Goldschatz Fienchen, der Seelenhund der Familie, der die Family glücklich macht und jeden Tag aufs Neue auf Trab hält. Den Wünschen schließen sich an alle Verwandten, Bekannten und Freunde. Sie wünschen im Jubeljahr von Herzen noch gemeinsam viele schöne und harmonische Jahre, Gesundheit und Frohsinn.

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1: Und der Glücksbote des heutigen Wetters, denn das kann man durchaus sagen, ist Stefan Schiebelhut. Guten Morgen, Stefan.
2: Guten Morgen.
1: Wir haben ja Positives zu vermelden für alle, die ein bisschen Sonne heute brauchen.
2: Genau, heute gibt es wirklich viel Sonnenschein den ganzen Tag über. Nur zwischendurch ist es auch mal wolkiger, es bleibt aber trocken. Und insgesamt werden heute bis zum Abend so mindestens 12 bis 14 Sonnenstunden zusammenkommen von den astronomisch möglichen 16. Und dazu wird es auch angenehm mild mit Höchstwerten von 18 Grad so auf den höchsten Höhen bis zu 23 Grad an der Saar.
1: Da lohnt sich mal ein Spaziergang oder ein kleiner Ausflug. Und wer es noch ein bisschen wärmer möchte, sollte sich schon mal auf morgen freuen, richtig?
2: Genau, da werden wir 20 bis 25 Grad bekommen. Der Tag startet auch wieder oft sonnig, aber so schon im Laufe des Vormittags wird es von Frankreich her dann wolkiger, denn es nähert sich ein Ausläufer, also das Wolkenband eines weiteren Tiefs über dem Atlantik. Und dann am Nachmittag sind dann auch wieder regional zumindest Schauer und einzelne Regenwolken, also auch mal ein bisschen längere Regen möglich. Gewitter morgen nicht. Das Ganze, wie gesagt, ist so ein bisschen der Wetterumschwung schon wieder.
1: Heißt auch, dass die Temperaturen, also diese 25, das werden wir nicht halten, wir fallen erstmal unter 20 Grad, gell?
2: Genau, im Rest der Woche wird es wirklich bei Temperaturen zwischen 15 und 19 Grad, vielleicht werden die 20 mal erreicht, aber das wird der Ausnahme sein. Zumindest bis Donnerstag bleibt es bei diesem unbeständigen Wetter. In der Nacht zum Dienstag richtig häufig und länger Regen, dann am Tag über meist trocken mit Sonne und Wolken. Am Mittwoch dann auch wieder Sonne, Wolken, ein paar Schauer. Ab Freitag wird es dann wahrscheinlich so langsam wieder ein bisschen milder.
1: Oh, da geht ein Wind of Change durchs Land.
2: Genau.
1: Hältst du das für eine elegante Überleitung?
2: Eine perfekte Überleitung.
1: Okay, dann danke ich dir mal soweit und wir kommen zu den Scorpions. Tatsächlich gewünscht von Martina aus Nofelden, der Wind of Change. Sie grüßt ihren Schatz Rüdiger, Renate und Kunibert in Baltersweiler und Ellen und Norbert in Eisen. Gute Genesung wünschen sie dem Norbert. Grüße gehen an alle, die Martina und den Schatz kennen. Und dann wird unser SR3-Team noch gegrüßt. Dann grüße ich den Stefan Schieblut gerade noch mit. Stefan, dir wünsche ich einen schönen Tag.
2: Danke.
1: Gute Schicht noch. Bis dann. Tschüss.
2: Tschüss.

0: Die Kölsch-Jungs mit den Karo-Röcken, die bringen's uns super geile Zick.
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0: So, das ist hier ein Wetter, da kann man nicht motzen. Trockener Sonntag, freundlich, mit zeitweise Sonnenschein und Tageshöchstwerten bei 18 bis 23 Grad. In der Nacht dann 7 Grad in den tiefsten und 12 Grad in etwas höheren Lagen. Und wir bekommen dann einen Montag mit bis zu 25 Grad, der wärmste Tag wohl der kommenden Woche. Überwiegend freundlicher Start. Im Tagesverlauf wird es dann aber wolkiger und dann kann es auch Regen geben aus Frankreich. Und der wird das Ganze auch ein bisschen abkühlen. Am nächsten Tag, dann am Dienstag, nur noch bis zu 19 Grad.
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0: Da gucken wir auf die A8 und stellen fest, da gibt es A8 Saarlouis Richtung Pirmasens.

0: zwischen Neunkirchen und Neunkirchen-Wellesweiler. Die Richtungsbahn wegen Bauarbeiten gesperrt. Noch bis morgen früh um 5. Und das war's. Ich wünsche Ihnen eine gute Fahrt. Falls noch was ist, 0800 700 8000. Und Sie können die Verkehrsdirektor natürlich umsonst erreichen. Das kostet Sie nichts.
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0: Ich reiche noch nach, wer sich die Brinks gewünscht hat. Stefan aus Schwellbach hat sich das gewünscht. Und der wiederum hat hoffentlich jetzt auch eine super geile Zick hier mit uns mit SR3. Weiter geht's mit Udo Jürgens und heute beginnt der Rest des Lebens. Lass mich gucken, wer hat sich's gewünscht? Ich muss ein bisschen blättern noch, bis ich an der Stelle bin. Ja, hier, der Björn Weber aus Schmelz-Limbach. Und hat eigentlich keine Grüße mitgeschickt. Insofern an alle, die jetzt zuhören, alles Gute und einen schönen Sonntag.
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0: Was war ich da ein bisschen voreilig von wegen keine Grüße? Nein, da ist noch was aufgetaucht. Der Björn Weber hat uns eine Sprachnachricht geschickt.
1: Guten Morgen, hier ist der Björn Weber aus Schmetz-Limbach und ich wünsche mir von Udo Jürgens, heute beginnt der Rest deines Lebens und grüße damit meine ganze Familie, das Saarland und das SR3-Team und wünsche einen wunderschönen Tag.
0: Dankeschön. So, das haben wir also noch gemacht und wir haben diese Woche Marilyn Monroe gefeiert in der Sendung und Rainer Knaut hat gesagt, ach guck, wenn das so ist, die wäre ja 100 Jahre alt geworden am vergangenen Montag, dann grüße ich alle, die mich kennen und wünsche mir doch von der Marilyn I Wanna Be Loved By You hier für den Rainer aus St. Nikolaus.

Am Freitag auf der SR3-Bühne bei der Emmes gab es viel Kölsches zu hören, unter anderem Plansche Malheur. Und dann hatten wir natürlich Kassala da und die Kracher überhaupt. Die Höhner waren mit dabei. Die habe ich jetzt auch für Kerstin aus Heiligenwald, die ihren Mann grüßt, mit Erlebe lang.

0: In dieser Woche hatten wir Ringo Starr als Album der Woche mit A Long, Long Road. Und ich glaube, wir haben ja einige Titel daraus vorgespielt, Gabriele Baus ist dadurch auf den Geschmack gekommen.
1: Guten Morgen, hier ist Gabriele Baus aus Saarbrücken. Ich wünsche mir von Ringo Starr den Titel She's Gone. Grüßen möchte ich meinen Sohn Christian, Gisela Correa, Ingrid Korb in Völklingen, Inge Jung in Dillingen, Harald Schmitz, die Heuswaler Runde, meinen Pensionärsstammtisch, die 10 Ehler der ehemaligen Realschule Heusweiler, alle, die mich kennen, und das SR3-Team. Ich wünsche allen einen schönen Tag. Danke sehr.

Ringo Starr, 85 Jahre alt, hat ein neues Album gemacht, das heißt Long Long Road, war in dieser Woche unser Album der Woche. Geschrieben hat den Titel unter anderem T-Bone Burnett, der das Album auch erneut für ihn produzierte, für den Ringo. Wenn Sie ein paar Infos dazu wollen, auf sr3.de, Album der Woche, erfährt man noch ein bisschen Hintergrund. City am Fenster, Barbara Makari aus Saarbrücken hat uns geschrieben, möchte ihre Mutter Hannelore und ihren Mann grüßen. Weiter Grüße gehen an alle, die sie kennen und mögen, und natürlich an unser SR3-Team.

Einen wunderschönen guten Morgen. Ja, hier ist Sabine Bettscheider aus Falscheid. Ich wünsche mir Phil Collins in the Air Tonight und grüße damit ganz, ganz herzlich meine wunderbaren lieben Eltern Karin und Matthias aus Dillingen, meinen mega lieben Mann Werner und alle Freunde, die mich sehr, sehr mögen. Und ich grüße auch alle, die mich nicht mögen. Und ein ganz besonderer Gruß geht natürlich auch an das gesamte SR3-Team. Ihr seid einfach spitze. Danke für die tolle Musik. Tschüssi!

0681 64 064, die Telefonnummer auch ins Wunschkonzert, der Gerhard Patanuka neulich aus Spießen gewählt hat. Und dann hat er seinen Wunsch durchgegeben. Das können Sie auch tun. Bei ihm war es Halleluja von Leonard Cohen für seine verstorbene Frau.

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1: 10 Uhr. Der Bundesvorsitzende der Jungen Union, Winkel, hält es für sinnvoll, die Rente weniger stark als geplant zu erhöhen. Dadurch bekomme man einen finanziellen Spielraum für die BAföG-Erhöhung und müsse das Elterngeld nicht kürzen. Einzelheiten von Dagmar Nuhn.
2: Sparen in Zeiten knapper Kassen sei nötig, müsse aber auch gerecht ablaufen, meint Winkel in der Bild am Sonntag. Unfair sei, wenn die Renten wie geplant steigen, während die BAföG-Erhöhung ausfallen und das Elterngeld sogar gekürzt werden solle. Sein Vorschlag, die Renten nur um 3 statt um 4,2% anheben. Dadurch würden 5 Milliarden Euro frei, für die BAföG-Wohnkostenpauschale und um Kürzungen beim Elterngeld zu verhindern. An die Bundesregierung appelliert Winkel wörtlich, gebt euch einen Ruck für die junge Generation.
1: Am ukrainischen Atomkraftwerk Saporischschja ist eine wichtige Stromleitung repariert worden. Das hat die internationale Atomenergiebehörde mitgeteilt. Der Stromausfall habe rund 15 Stunden gedauert. Die Ukraine und Russland hatten sich auf eine begrenzte Waffenruhe geeinigt, um die Reparatur zu ermöglichen und einen Atomunfall zu verhindern. Das von Russland besetzte AKW ist wegen des Krieges seit 2022 aus Sicherheitsgründen abgeschaltet. Es benötigt aber Strom, um das radioaktive Material zu kühlen. In London sind heute weitere Gespräche geplant, wie der russische Angriffskrieg beendet werden kann. Dazu will der ukrainische Präsident Zelensky mit den Regierungschefs aus Deutschland, Frankreich und Großbritannien sprechen. In Armenien sind heute rund 2,5 Millionen Menschen aufgerufen, ein neues Parlament zu wählen. Regierungschef Pashinyan hofft auf eine erneute Mehrheit für seine Partei. Er will, dass Armenien der Europäischen Union beitritt. Stärkster Herausforderer ist der pro-russische Milliardär Karapetian mit der Partei Starkes Armenien. Russland hat in den vergangenen Monaten starken Druck auf die Regierung in Erivan ausgeübt. So erinnerte Kreml-Chef Putin zum Beispiel daran, auch der Konflikt mit der Ukraine habe damit begonnen, dass das Land in die EU strebt. Im Saarland fehlen derzeit Fachkräfte in 23 unterschiedlichen Berufsgruppen. Das zeigt eine Analyse der Bundesagentur für Arbeit für das vergangene Jahr. SR-Reporterin Sarah Sassou.
3: Pflege, Fahrzeugbautechnik, Automatisierung, Lebensmittelherstellung und Gastronomie. Das sind einige Bereiche, in denen es im Jahr 2025 einen Engpass bei Fachkräften gegeben hat. Ob ein Beruf ein sogenannter Engpassberuf ist, lässt sich laut Arbeitsagentur nicht anhand eines bestimmten Kriteriums sagen. Daher habe man mit mehreren Indikatoren gearbeitet, wie der relativen Verfügbarkeit von Fachkräften, der Entwicklung von Löhnen und Gehältern oder der Besetzungsdauer gemeldeter Stellen. Die Analyse stellt laut Arbeitsagentur aber keine Prognose für die zukünftige Entwicklung dar. Das bedeutet, in einem Jahr können aktuelle Engpassberufe schon wieder unproblematisch geworden sein, so wie in der aktuellen Auswertung zum Beispiel Berufe im IT-Bereich.
1: In der Saarbrücker Innenstadt hat es gestern Abend einen kleineren Wohnungsbrand gegeben. Wie die Polizei mitteilte, hatte ein Anwohner in der Herbergsgasse sein Essen auf dem Herd vergessen und war eingeschlafen. Die Feuerwehr hatte zunächst Probleme, zu dem betroffenen Gebäude durchzukommen, weil die Zufahrt direkt über die Ausgehmeile am St. Johanna Markt erfolgen musste. Der Brand konnte am Ende aber schnell gelöscht werden. Der Bewohner wurde durch Rauchgas leicht verletzt. Und das waren die Nachrichten mit Daniel Magar. 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
4: Freundlich ist es heute. Wir haben ein paar Wolken am Himmel, aber auch ganz viel Sonne. Und trocken bleibt es außerdem. Die Höchstwerte heute bei 18 bis 23 Grad. Blick auf die Nacht. Da haben wir 12 bis 7 Grad zu erwarten. Die wird meist klar, was den Himmel angeht. Oder leicht bewölkt. Und der Montag dann überwiegend freundlich. Starten wir in den Tag. Im Tagesverlauf werden die Wolken aber dichter. Und am Nachmittag kommt dann von Frankreich zeitweise Regen oder Schauer auf uns zu. Und das Ganze bei 20 bis 25 Grad, wohl schon der wärmste Tag der kommenden Woche. Danach geht es wieder ein bisschen runter mit den Temperaturen. Das sind wir so im Bereich von 19, 20 Grad maximal.
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4: A8 Saarlouis Richtung Pirmasens zwischen Neunkirchen und Neunkirchen-Wellesweiler ist die Richtungsfahrbahn wegen Bauarbeiten gesperrt. Das Ganze bis zum Montag früh um 5. Und das war's auch schon. Ich wünsche Ihnen eine gute Fahrt um 10.04 Uhr.
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4: Mit Marcel Lützbinder. Hallo. Ingo Lang wollte auch mitmachen aus Homburg. Aber bitteschön, mit ABBA und Ode die Ode zur Freiheit, Ode to Freedom. Der grüßt seine Frau Sigrid damit und Frank.
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immer wieder interessant, welche Paarungen sich da ergeben. Wenn der Reinhard mit der Helene, dann geht's gefühlvoll zu. Reinhard May und Helene Fischer mit Wir für Inge aus Oberwürzbach. Die grüßt ihre Familie und Freunde.

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Es ist Chanson-Klassiker-Zeit hier im Wunschkonzert auf SR3. Charles Trenet mit La Mer. Und da kommen die passenden Grüße von Peter und Monika, die gerade, also mit Nachnamen Divo, die gerade in der Normandie unterwegs sind. Die schicken Grüße an alle Rodener und Berusser, die in diesem Jahr 70 werden. Und schon sind sie dabei, Ihnen eine schöne Zeit zu wünschen. Grüße gehen an die Mitarbeiterinnen und Mitarbeiter der AWO, Fahrbarer Mittagstisch Dillingen, und Grüße ans SR3-Team. Danke für die tolle Musik. Kompliment gebe ich gerne zurück an alle, die hier mitmachen.

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1: Guck, wir bleiben gleich mal am Meer, zumindest thematisch, musikalisch mit Julio Iglesias. Und wenn ein Schiff vorüberfährt, Elfriede Blank hat sich's gewünscht und grüßt ihre Töchter Yvonne und Nadja, die Enkel Nico, Tim und Naemi, die Geschwister Octavia, Silvia und Hans. Rudolf wird gegrüßt mit Partnern Claudia und Thomas und die Jutta und die Resi.

wird Zeit, mal wieder sich an Manfred Mann ranzuwagen. Der Mann ist ja immer noch, guck mal, hier, wieder auf Tour mit über 80 Münchstein in der Schweiz, besucht er Hanau, Köln, Meppen. Im Saarland war er auch und das nicht selten. Der ist einfach gerne unterwegs und dann auch gerne Gast hier in unserem Wunschkonzert. Manfred Manns Earth Band mit Joybringer from Jupiter für Denis Vogler.

Guten Morgen, mein Name ist Iris Kern und ich wünsche mir das Lied Enkelkinder von Dirk Busch. Grüße damit meine Enkelkinder Marlene und Henry sowie die ganze Familie, Freunde, Arbeitskolleginnen und das ganze SR3-Team. Vielen Dank für die schöne Sendung und für den schönen Tag, den wir gestern am Bostalsee mit meinen Kindern hatten.

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0: Tag. Zeitweise kommt die Sonne durch die Wolken. Es war auch schön, die Tageshöchsttemperaturen bei 18 bis 23 Grad im angenehmen Bereich. Es wird frisch in der Nacht bei 12 bis 7 Grad. Dann die Temperaturen, der Himmel meist klar oder leicht bewölkt. Und der Montag bringt den wärmsten Tag der kommenden Woche mit bis zu 25 Grad. Ja, es ist ein freundlicher Start morgen, aber dann verdichten sich die Wolken im Tagesverlauf und dann gibt es am Nachmittag auch von Frankreich her kommend zeitweise Regen oder ein paar Regenschauer, das ist auch möglich. Der Dienstag dann nur noch bei 19 Grad und wenn dann der nächtliche Regen abgezogen ist, wird es doch nochmal eine freundliche Mischung aus Sonne und Wolken.
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0: A8 Saarlouis Richtung Pirmasens zwischen Neunkirchen und Neunkirchen-Wellesweiler. Die Richtungsfahrbahn wegen Bauarbeiten gesperrt bis morgen um 5 Uhr früh. Blitzer haben wir einen durchgegeben am Ortsausgang Limbach in Richtung Homburg. Danke dafür. Und wenn Sie noch was haben, 0800 700 8000. Damit geht es in die SR3 Verkehrsredaktion. Der Anruf kostenlos für Sie.
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0: Mit Marcel Lützbinder, hallo, und mit Simply Red, If You Don't Know Me By Now. Edith Jacobs aus Losheim grüßt damit alle, die zuhören, und wünscht einen erholsamen Tag.
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mal ein bisschen Zeit für eine, die mittlerweile 62 ist, 64 geboren, käme hin. Am 12. April hatte sie ihren Geburtstag, Claudia Jung. Und was macht Claudia Jung? Wenn sie gerade nicht singt, dann ist sie im Bayerischen Landtag unterwegs gewesen auch mal. Zwischen 2008 und 2013 hat sie da Politik gemacht. Aber am schönsten ist doch, wenn man sie im Radio hört mit ihren Liedern. Manchmal, nee, heute, jetzt, nee, so heißt der Titel, manchmal von der Patzi aus Haustadt. Die grüßt das gesamte Team und wünscht allen einen schönen Tag.

Sollen wir mal eine kleine Zeitreise machen in die Zeit des Beatclubs, der berühmten Sendung, die in den 60er Jahren die Familien gespaltet hat. Die einen gesagt, was ist denn das für ein Lärm? Und die Jugend saß vom Schwarz-Weiß-Fernsehen und hat gedacht, guck mal, da die neueste Musik aus England, das ist aber Dufte. I Was Kaiser Bill's Batman aus dem Jahr 1967. Eine Ode von Whistling Jack Smith. So nannte sich damals die Kombination hier aus Greenaway und Cook. Und was haben wir denn da dazu noch zu sagen? Eigentlich nur, dass es der Georg Odenthal gewünscht hat. Will gar keinen grüßen, aber mal endlich wieder die Musik von damals hören.

Das Orga-Team des Klassentreffens vom Schuljahrgang 1965 aus Piesbach hat sich bei uns gemeldet. Die Kuni, Patti, Walle, Silvia und Claudia. Und die möchten sich gerne bei allen Klassenkameradinnen und Kameraden ganz herzlich für das wunderbare Klassentreffen letzten Samstag im Vereinshaus in Piesbach bedanken. Sie schreiben, es war einfach großartig, mit euch allen zu feiern. Tolle Menschen, eine wunderschöne Umgebung, eine fantastische Location und hervorragendes Essen. Sag mal, jetzt macht uns aber die Nase lang, ne? Wir hätten da auch Interesse an einer solchen schönen Veranstaltung. Ja, es hat viel Spaß gemacht und Freude. So viele bekannte Gesichter wiedersehen, schreiben sie, und gemeinsam einen unvergesslichen Tag zu verbringen. Deshalb wünschen wir uns den besten Song ever. Was mag das sein? Tina Turner, The Best.

Ein Teil von meinem Herzen, Jonathan Zelter ist das, der hier zum Besten gibt, was er für die Sabine zum Ausdruck bringen soll, wünscht nämlich dieses Lied ihrem Schatz Willi.

Wir haben eine schöne Paarung für Sie. Mit Sheena Easton haben wir eine Frau, die durchaus auch schon James Bond Titelmusikerfahrung sammeln durfte. Und das war damals für In tödlicher Mission das Titellied For Your Eyes Only. Die wiederum zusammen mit einem Country-Star, Kenny Rogers, und beide im Duett bei We've Got Tonight. Renate Hippchen aus Baltersweiler, die grüßt den Mann Kunibert, Kinder und Familien Martina und Rüdiger, Annelie, Simone, die Nachbarn, die Saunafreunde, den Storchenclub und das SR3-Team sowie alle, die sie kennen und mögen.

Es geht ganz entspannt durch dieses Wunschkonzert. Die Mischung macht, sage ich jedes Mal, weil wir wirklich versuchen, alles Mögliche möglich zu machen. Auch wenn Sie heute mitgemacht haben, sind noch nicht dran gewesen. Wir haben ja noch eine Stunde. Ansonsten verweise ich immer gerne auf eines der kommenden Wunschkonzerte. Wir sammeln ja auch unter der Woche. Das heißt, dann immer mal unter der 068 164 064 per WhatsApp die Wünsche durchgeben und vielleicht wird es ja dann was. So, jetzt haben wir noch kurz Zeit vor den Nachrichten für einen Song. Ich würde sagen, wir nehmen mal eine Saarländerin als Interpretin, die Susan Ibrahimi, mit Sommer, Du und Schokolade. Und eine Saarländerin hat sich's auch gewünscht. Aus St. Wendel kommt sie, die Beate Nadi. Die grüßt mit diesem Lied ganz herzlich die Heiligabendgruppe von 2025 von Chris Meiser.

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1: 11 Uhr. Bundestagsabgeordnete erwerben nach 4 Jahren im Parlament so hohe Ansprüche auf Altersbezüge wie Durchschnittsverdiener in 28 Beitragsjahren. Das zeigen Berechnungen des Wissenschaftlichen Dienstes im Bundestag, die linken Fraktion angefragt hatte. Die rentenpolitische Sprecherin der Linkspartei Vollert kritisierte, Abgeordnetendiät und Altersentschädigung für Abgeordnete hätten nichts mit der Lebensrealität der meisten Menschen in Deutschland zu tun. Das Beschäftigte mehrere Jahrzehnte lang Vollzeit arbeiten und in die Rentenkasse einzahlen müssten, um dieselben Ansprüche zu erhalten wie ein Bundestagsabgeordneter in nur einer Wahlperiode, sei absurd. Die Linke fordert deshalb, dass auch Abgeordnete in die gesetzliche Rentenversicherung einzahlen sollten. Im Kosovo wird heute zum 3. Mal innerhalb von 16 Monaten ein neues Parlament gewählt. Die Wahl war angesetzt worden, nachdem das tief gespaltene Parlament bei der Entscheidung über einen neuen Präsidenten gescheitert war. Erste Hochrechnungen werden am Abend nach Schließung der Wahllokale um 19 Uhr erwartet. David Freches für SR Info.
2: Albin Kurti ist Premierminister im Kosovo und hat mit seiner linken Partei Vetëbendosje die letzten 3 Parlamentswahlen gewonnen. Das Problem? Es waren Siege bei Neuwahlen, zuletzt im Dezember, und nun wählt das Land schon wieder ein neues Parlament. Zwar gehen die Vorhersagen davon aus, dass Kurti auch diese Wahl gewinnen wird, die Frage ist aber, wie deutlich und wie viel Macht Kurti bekommt. Kurti selbst hat beim Wahlkampffinale gesagt, er wünscht sich ein Ergebnis besser als im Dezember. Damals holte er 51% der Stimmen. Für eine absolute Mehrheit hat das aber nicht gereicht, weil einige der Mandate den Minderheiten im Kosovo vorbehalten sind.
1: Schwerere Verkehrsunfälle mit Einfluss von Cannabis am Steuer sollen bald in der amtlichen Statistik erfasst werden. Das plant das Bundesverkehrsministerium und will ab kommenden Freitag im Bundestag über ein entsprechendes Gesetz abstimmen lassen. Darin ist vorgesehen, den Grad der Cannabis-Einwirkung zu erfassen. Bei Alkohol wird das bereits so gehandhabt. Konkret geht es um Unfälle mit hohem Sachschaden oder mindestens einer verletzten oder getöteten Person. Mit der Erfassung der Cannabiswerte will das Verkehrsministerium die Unfallforschung verbessern. Die Kulturorganisation der Vereinten Nationen UNESCO feiert heute ihren Welterbetag. In Deutschland sind mehr als 500 Veranstaltungen geplant, unter anderem an der Wartburg, dem niedergermanischen Limes und am Bauhaus in Dessau-Roßlau. Auch die Völklinger Hütte bietet anlässlich des UNESCO-Welterbetags mehrere Führungen an. Aus der SR-Nachrichtenredaktion Christian Koch.
3: Wer es abenteuerlich mag, kann um 12 und um 15.30 Uhr im Rahmen einer Führung den Sinter-Rundkühler und die Sinter-Entstaubung erkunden. Beweglich sollte man sein und festes Schuhwerk anziehen. Das sind die Voraussetzungen für diesen Weg in luftiger Höhe. Weitere Entdeckertouren führen in die Trockengasreinigung samt Hochofenleitstand und den Betonkohleturm. Eine Führung für Kinder wird ebenfalls angeboten. Der Eintritt ins Weltkulturerbe ist frei. Die Ausstellung X-Ray in der Gebläsehalle kann aber nur mit dem ermäßigten Eintritt von 9 Euro besucht werden.
1: Im Saarland fehlen derzeit Fachkräfte in 23 unterschiedlichen Berufsgruppen. Das zeigt eine Analyse der Bundesagentur für Arbeit für das vergangene Jahr. Sie nennt als Beispiele Branchen wie die Pflege, den Fahrzeugbau, die Lebensmittelherstellung und die Gastronomie. Das waren die Nachrichten mit René Jacqueline Möhler. 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
4: Ja, freundlich ist das, eine Mischung aus Sonne und Wolken und vor allem trocken heute. 18 bis 23 Grad erwarten wir in den Höchstwerten. Das sind schon mal Sonnenstunden von bis zu 16. Ist das nicht schlecht? Nein, das ist gut. Ja, und was haben wir dann? Dann haben wir eine Nacht mit 12 bis 7 Grad in den Tiefstwerten. Der Montag überwiegend freundlicher Start, aber dann kommen Wolken auf den Tagesverlauf. Und am Nachmittag können auch zeitweise Regen und Schauer mit dabei sein. Dafür ist es aber der wärmste Tag der Woche mit bis zu 25 Grad.
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4: A8 Saarlouis Richtung Pirmasens zwischen Neunkirchen und Neunkirchen-Wellesweiler ist die Richtungsfahrbahn wegen Bauarbeiten gesperrt, und zwar bis morgen um 5 Uhr früh. Landkreis Neunkirchen, die B41 ist zwischen Ottweiler und Sinnertal in beiden Richtungen wegen eines Feuerwehreinsatzes gesperrt. Und wir haben 2 Blitzer. In der Ortsdurchfahrt Bardenbach ist uns gemeldet worden, ist einer, und am Ortsausgang Limbach in Richtung Homburg. Es ist 11.05 Uhr. Ich wünsche Ihnen eine gute Fahrt.
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4: Die finale Stunde, die finale Runde am 7. Juni. Jetzt mit Anne-Marie David und Tüte Correconnaitre für Anna Haupenthal. Die grüßt den Eggy, Christoph, Christian, Sammy und alle Freunde des Baubudentreffens.

0: Donnerstag und Freitag war unheilig in der Stadt. Also in Saarbrücken gab es Konzerte und das nach der langen Pause, der Graf gemacht hat. Natürlich ein großes Highlight für viele Fans. Freaky Jörn war als unser Reporter dort und hat interessante Begegnungen gemacht.
1: Wer bist du denn?
2: Marie.
1: Hallo Marie, wie alt bist denn du?
2: 7.
1: Und du hast schon direkt Unheilig-T-Shirt an?
2: Ja.
1: Sag mal, was ist denn dein Lieblingslied?
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0: Guck mal, schön. Und weil Sie das jetzt schon gesungen haben, spielen wir ein anderes von Unheilig. Christiane Weber hat sich Du bist meine Heimat ausgesucht, möchte ihren Mann Michael, alle Freunde und Bekannten aus nah und fern grüßen, außerdem alle Menschen, die zurzeit gesundheitlich angeschlagen sind, und wünscht ihnen, dass es ihnen bald wieder besser geht. Die Mitglieder des Gospelchors Gospel People werden auch noch gegrüßt und unser SR3-Team allen einen schönen Sonntag.

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Applaus für den Graf, Applaus für Unheilig. Um 11.12 Uhr Zeit für ein schönes Duett mal wieder. Diesmal, ich glaube, der Titel sagt's schon, The Joker and the Queen. Also der Joker, der Scherzbold, der Narr und die Königin. Im Pop-Business kann das eigentlich nur beheißen, hier kommt Ed Sheeran zusammen mit Taylor Swift. Und die beiden für Jürgen Kuhn aus Morscholz. Grüßt seine Frau Tanja, Tochter Julia und Alex mit Enkelin Lia. Außerdem Grüße an die Schwiegereltern Elisabeth und Norbert Mattis aus Hemmersdorf. Der, guck mal, 80 geworden ist. Nachträglich nochmal alles Gute, nicht zu vergessen. Oliver Mattis aus Hemmersdorf und alle, die ihn kennen, allen einen schönen Tag.

bis zum letzten Klang. Juliane Werding, am Tag, als Conny Kramer starb. Conny Kramer, das ist dieses Jugenddrama, was im Original natürlich auch schon mal in Amerika ein Hit war. Allerdings ging es da um was ganz anderes. The Night They Drove Old Dixie Down. So wird aus einem Zug irgendwann mal dann auch, das ist kein Zug. Da ging es um einen... Wer hat's denn beim Original gesungen? Ich muss mal, das gucke ich nochmal nach. Genau, das war doch. Robertson hat einen großen Jack Lowe. The Band haben das Ding groß gemacht. The Night They Drove Old Dixie Down. Joan Baez hatte damit auch einen Hit. Und eben dann in der deutschen Version am Tag, als Conny Kramer starb, Juliane Werding. Das darf ich spielen für die Tanja Fickinger aus Niederwürzbach. Die küsst alle, die sie kennen. Und wünscht noch einen wunderbaren Sonntag. Außerdem sagt sie, das SR3-Team ist absolut toll. Sie sei ein absoluter Fan von uns allen. Tanja, danke dafür.

Ich kann nicht drum hin, immer wenn ich das folgende Lied höre, an den Ben Cartwright, an Pa Cartwright aus Bonanza zu denken, denn er war seine Synchronstimme. Er hat Lorne Greene die deutsche Stimme gegeben, Friedrich Schütter. Hier ist er mit Desiderata für Gertrud aus Roden. Die grüßt die Freunde aus dem Chor und gibt ein großes Dankeschön an ihren Dirigenten Jürgen Dietrich.

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Sag ihm die Wahrheit ruhig und besonnen und höre ihm zu. 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

Sei stolz auf deinen Erfolg und denke auch an deine Karriere, aber bleibe bescheiden. 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

Guten Morgen, mein Name ist Rainer Bieler aus Duttweiler. Ich wünsche mir für Jörg und das Gabi von The Boss Hoss Ripperbahn. Danke.

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0: Reeperbahn mal anders, The Bossos, kennen wir doch von Udo Lindenberg und zwar nicht von ungefähr. Dieses Lied ist Teil des Tribute-Albums zum 80. Geburtstag von Udo Lindenberg. Da haben sich auch Bossos verewigt und viele andere mit unter dem Titel We Love Udo ist das Album zu haben.
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0: Genau, und wir gucken mal.
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0: Heute ist es freundlich. Wir haben allerdings auch dichte Wolken teilweise über uns. Aber wieder zeitweise Sonnenschein. Bleibt mal erst trocken bei 18 bis 23 Grad. 12 bis 7 Grad die Nachtwerte. Der Himmel meist klar oder leicht bewölkt. Und morgen starten wir erstmal fröhlich und freundlich in den Tag. Dann kommen die Wolken auf und die bringen am Nachmittag von Frankreich hier zeitweise Regen oder Schauer. Schwacher bis böig auffrischender Wind ist noch dabei und dafür aber dann die wärmsten Werte der Woche. 20 bis 25 Grad, so viel schaffen wir danach nicht mehr, dann am Dienstag schon eher Werte maximal um 19 Grad.
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0: A8 Saarlouis Richtung Pirmasens zwischen Neunkirchen und Neunkirchen-Wellesweiler ist die Richtungsfahrbahn wegen Bauarbeiten gesperrt bis morgen um 5 Uhr früh. Landkreis Neunkirchen, die B41 ist zwischen Ottweiler und Sinnertal in beiden Richtungen wegen eines Feuerwehreinsatzes gesperrt und wir haben zwei Blitzer. In der Ortsdurchfahrt Bardenbach wird geblitzt und am Ortsausgang Limbach in Richtung Homburg. Ich wünsche Ihnen eine gute Fahrt und wenn es noch was gibt, die Verkehrsredaktion erreichen Sie unter 0800 700 8000. Ihr Anruf ist kostenlos.
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0: 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Mit Marcel Lützbinder. Ja, wer will hier gute Stimmung verbreiten? Ich glaube, es handelt sich um Silvia Franz aus Wallerfangen. Die möchte ihre liebe Schwägerin grüßen und zum heutigen Geburtstag alles Liebe und Gute, vor allem Gesundheit. Dazu gibt's natürlich das Muntermacherlied schlechthin von Pharrell Williams, Happy.
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0: Silly. Das Lied Deine Stärken wird gewünscht von der Christine. Möchte damit den Gerd in Gersweiler grüßen und das gesamte SR3-Team. Gerd in Gersweiler, klingt gut, ne?
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Es ist eine Zeit, in der wir auch hier im Wunschkonzert öfter mal Friedenslieder hören. Jean Baez mit We Shall Overcome fällt genau in diese Kategorie. Rüdiger Joost, der hat aus Nohfelden geschrieben, grüßt seine Frau Martina, die Schwester Renate mit Kunibetten Baltasweit und alle Wunschkonzerthörerinnen und Hörer von nah und fern.

Joan Baez, legendäre Aufnahme von ihr. Der Hans Lang aus Hostenbach, der war vorhin bei unserem Marius am Telefon. Hans grüßt Ulrike und Katrin und auch den Stefan und alle, die ihn kennen. Er wünscht sich für seine verstorbene Frau den Montanara-Chor mit La Montanara.

Einen schönen guten Morgen. Hier ist Friedhelm Köhn aus Wadern. Es würde mich sehr, sehr freuen, wenn Sie von Paola Blue by You spielen könnten. Ich grüße das ganze Sendegebiet und wünsche allen einen schönen Sonntag. Danke.

bei Modern Talking, da sang der Thomas Anders noch ganz anders, nämlich Englisch. Aber mittlerweile hat er sich auch der Muttersprache angenommen. Und so eine Version haben wir jetzt von Natalie aus Dampflos. Heißt wirklich so, ne? Dampflos im Hunsrück, genau. Gewünscht, nämlich Sternenregen von Thomas Anders. Und damit grüßt ihren Mann Benny und alle Freunde, die das Wunschkonzert hören.

Einmal gelernt, einmal gebraucht für die Hochzeit, den Walzer. Naja, Peter Alexander, der war ein besserer Tänzer, der hat den letzten Walzer jetzt für Thorsten de Grange aus Überherrn hier zu bieten. Und mit diesem schönen Schlager, schreibt er, möchte ich meine liebe Gattin Katja grüßen. Alle netten Menschen, einen wunderschönen Sonntag allen, die jetzt zuhören. Herzliches Glück auf.

bisschen Enya könnte ich noch spielen. May It Be für Gudrun Dittlinger aus Homburg. Die grüßt ihre Familie, Freunde und Bekannten. Und die drei Chöre. Uiuiui, da ist sie aber in viel unterwegs. Ne? Das spiele ich und dann sage ich Tschüss und sage, Frank Hofmann kommt mit dem Sonntagscafé. Einen schönen Sonntag. Tschüss. Mhm.

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1: 12 Uhr. Die stockenden Bemühungen um ein Ende des Ukraine-Kriegs sollen wieder in Gang gebracht werden. Dazu treffen sich Kanzler Merz, der französische Präsident Macron und der britische Premierminister Starmer heute mit dem ukrainischen Präsidenten Zelensky in London. Dabei sollen die Chancen für neue Verhandlungen mit Russland ausgelotet werden. Aus London Gabi Biesinger.
2: Aus Moskau wurde unterdessen bekannt, dass Putin den deutschen Altbundeskanzler Gerhard Schröder zu einem Vier-Augen-Gespräch im Kreml empfangen hat. Putin hatte für den Fall von Verhandlungen im vergangenen Monat Schröder als seinen bevorzugten Vermittler von europäischer Seite genannt. Der frühere SPD-Chef gilt als persönlicher Freund Putins. In Brüssel und Berlin war der Vorschlag skeptisch aufgenommen worden.
1: Bundestagsabgeordnete erwerben nach 4 Jahren im Parlament so hohe Ansprüche auf Altersbezüge wie Durchschnittsverdiener in 28 Beitragsjahren. Das zeigen Berechnungen des Wissenschaftlichen Dienstes im Bundestag, die linken Fraktion angefragt hatte. Aus der SR-Nachrichtenredaktion Daniel Magger.
3: Die rentenpolitische Sprecherin der Linkspartei Vollert kritisierte, dass die Abgeordnetendiät und Altersentschädigung für Abgeordnete nichts mit der Lebensrealität der meisten Menschen in Deutschland zu tun hätten. Es sei absurd, dass Beschäftigte mehrere Jahrzehnte lang Vollzeit arbeiten und in die Rentenkasse einzahlen müssten, um dieselben Ansprüche zu erhalten wie ein Bundestagsabgeordneter in nur einer Wahlperiode. Die Linke fordert deshalb, dass auch Abgeordnete in die gesetzliche Rentenversicherung einzahlen sollten. Ende des Monats soll sich ein Koalitionsausschuss von Union und SPD mit einer Reform der Rentenversicherung befassen. Erwartet werden harte Einschnitte. Vor allem aus der Unionsfraktion gibt es Forderungen, die Lebensarbeitszeit deutlich zu verlängern.
1: Mehr als 1,2 Millionen Menschen sind anlässlich eines Gottesdienstes mit Papst Leo XIV. In der spanischen Hauptstadt Madrid zusammengekommen. In seiner Predigt stellte Leo die enge Verbindung zwischen Glauben und Alltag heraus. Das katholische Kirchenoberhaupt war am Vortag vom spanischen Königspaar empfangen worden. Weitere Stationen seiner einwöchigen Reise sind Barcelona und die Kanarischen Inseln. Spanien ist traditionell eine Bastion des Katholizismus in Europa. Die Zahl der Gläubigen ist in den vergangenen Jahrzehnten aber deutlich zurückgegangen. In einem Naturschutzgebiet an der albanischen Küste haben gestern hunderte Menschen gegen Pläne für ein Luxus-Ferienresort von Trumps Schwiegersohn Kushner demonstriert. Medienberichten zufolge versammelten sich Umweltschützer aus dem ganzen Land und Anwohner in der Lagune rund 150 Kilometer südwestlich der Hauptstadt Tirana. Die Familie von Trump hat weltweit vielfach in Luxusprojekte investiert. Kritiker werfen Kushner und seiner Frau vor, die Präsidentschaft von Trump für eigene Geschäfte zu nutzen. Albaniens Ministerpräsident Rama hatte die Proteste heruntergespielt und erklärt, das Projekt sei noch nicht genehmigt. In Weißkirchen ist in der Nacht eine Bäckerei ausgeraubt worden. Nach Angaben der Polizei brachen Unbekannte in die Gillen-Filiale neben dem Nettomarkt ein. Sie transportierten mit einem Regalwagen der Bäckerei einen etwa 100 Kilo schweren Tresor ab. Die Polizei Nordsaarland hat Spuren gesichert und bittet Zeugen, sich zu melden. Das waren die Nachrichten mit René Jacqueline Möhler. 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
4: Heute dieser Sonntag meistens freundlich, viel Sonnenschein, es gibt ein paar Wolken. Theoretisch bei dieser Jahreszeit sind 16 Stunden Sonnenscheindauer möglich. Davon erreichen wir heute 12 bis 14 und Temperaturen in der Spitze zwischen 18 und 23 Grad.
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4: Die A8 Saarlouis Richtung Pirmasens zwischen Neunkirchen und Neunkirchen-Wellesweiler, da ist gesperrt wegen Bauarbeiten bis Montag früh um 5, bis morgen früh um 5. Landkreis Neunkirchen, B41 zwischen Ottweiler und Sinnertal in beiden Richtungen wegen eines Feuerwehreinsatzes gesperrt. Unsere neuesten Blitzer in der Ortsdurchfahrt von Badenbach und am Ortsausgang Limbach in Richtung Homburg. Wenn auf Ihrer Strecke auch ein Blitzer auftaucht, ein Stau ist oder eine Behinderung, sagen Sie gerne Bescheid, hier ist die Nummer. Unter 0800 700 8000 erreichen Sie uns direkt.
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4: Einen schönen Sonntag wünsche Ihnen Frank Hofmann.
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die Schwestern Klima hier auf SR3. Das Sonntagscafé. Ein Sonntag zum Genießen, vom wettermäßig aber auch musikalisch. Noch eine Familiengeschichte jetzt. Robbie Williams erzählt sie. Er hat Go Gentle geschrieben für eines seiner Kinder. Und er wollte ihm, also es war ein Mädchen oder ist ein Mädchen, auf dem Weg mitgeben. Leb dein Leben, ich bin an deiner Seite. Wenn was ist, dann lösen wir das Problem gemeinsam. Das kam vor 13 Jahren raus. Go Gentle.

0: Schöne Grüße von SR3 in diesem Sonntagscafé. Wir haben gleich ab 12:30 unser Feature im Fall Kusel, die letzte Jagd heute. Der nächste Teil über den Podcast über die Geschichte des Polizistenmordes von Kusel im Jahr 2022. Außerdem schauen wir heute noch hinter die Gartentüren von den Leuten, die ihre Türen öffnen an diesem Sonntag und auch gestern schon geöffnet haben, für eben die Besucher, um zu zeigen, was in ihrem Garten so toll ist, wie sie ihn angelegt haben. Und was man beachten muss, wenn man ebenso einen schönen Garten haben möchte. Das sind zwei unserer Themen im Sonntagscafé. Und Musik haben wir noch und nöcher, unter anderem von einem, der so ein Arbeitstier ist, der irgendwann aufgetaucht ist in der Musikszene. Das ist schon ein paar Jahrzehnte her. Laith Aldean. Und der seither nicht weggeht, was wir gut finden. Das ist ein Arbeitstier, weil es sind nicht immer die großen Songs, die dabei rauskommen, also die großen Hits. Große Songs sind schon, aber die Hits in den Hitlisten. Aber der Mann arbeitet und macht neue und neue Songs immer wieder. Hier auf SR3 Feuer.
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schimpfen, schon Wadi-Wadi. Hier ist SR3. Das Sonntagscafé. Wenn ich sage, ich finde die Musik der 90er, da war nicht so viel Schönes dabei. Ich bin ein Kind der 80er, was die Musik angeht. Sehen Sie es mir nach, wenn Ihre Musik eher in den 90ern gelegen hat. Für mich klang das alles so ein bisschen nach Plastikpop, aber da war wahrscheinlich schon meine Sozialisation in Sachen Musik abgeschlossen, sodass da keine neue Musik mehr auf meine Festplatte draufgewandert ist in dieser Zeit. Aber es gibt zwischendrin immer so eine Perle, wo ich sage, Mensch, die 90er, so schlecht waren sie dann doch nicht. Hier zum Beispiel Ace of Base fand ich immer sehr gut. Ende der 90er war das schon. Hier, jetzt auf SR3 im Sonntagscafé. 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
1: Heute der Sonntag bringt ganz viel Sonne für uns mit, für uns im Saarland. Ein paar Wolken, trocken und bis zu 12 oder auch sogar 14 Stunden Sonnenschein heute. Das bringt uns Temperaturen zwischen 18 und 23 Grad. Der Wind ein bisschen böig, aber am Nachmittag lässt er nach und dreht dann ab.
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1: Es ist gleich 12:30, die A8 Saarlouis Richtung Pirmasens zwischen Neunkirchen und Neunkirchen-Wellesweiler. Da ist gesperrt wegen Bauarbeiten und das Ganze noch bis Montagmorgen, bis morgen früh um 5. Landkreis Neunkirchen, B41 zwischen Ottweiler und Sinnertal, gesperrt in beiden Richtungen wegen eines Feuerwehreinsatzes. Unsere neuesten Blitzer in der Ortsdurchfahrt von Badenbach und am Ortsausgang Limbach in Richtung Homburg. Ich wünsche Ihnen eine gute Fahrt.
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1: Es ist eine ganz normale Verkehrskontrolle, die im Mord an zwei jungen Polizisten endet. Der Polizistenmord von Kusel hat im Januar 2022 die ganze Bundesrepublik schockiert. Der Täter, ein Mann, der illegal jagt und den die Polizisten durch Zufall dabei erwischt haben. Der Podcast im Fall Kusel, Die letzte Jagd, erzählt die Geschichte eines Mordes, aber nicht nur das. Obwohl Andreas F. so oft aufgefallen ist, darf er jahrelang uneingeschränkt als Jäger Waffen benutzen und auch besitzen. Erst im Jahr 2020 verliert er seine waffenrechtliche Erlaubnis. Hätten die Behörden früher eingreifen können? Nadine Thielen und Lukas Baumann sind dieser Frage nachgegangen und sind auch auf bedrohliche Hasskampagnen gegen die Polizei getroffen.
2: Eine Sache, die die meisten von uns erst mit Kusel so richtig gecheckt haben, ist, da passiert was in unserer Gesellschaft. Da macht sich was breit, was schon länger gebrodelt hat. Ein Hass gegen die, die uns beschützen sollen. Gegen die Polizei. Vor allem ein Fall hat es damals in fast alle Medien geschafft, der selbsternannte Cop Hunter aus Idar-Oberstein. Übrigens, Idar-Oberstein ist gerade mal 40 Minuten von Kusel weg, also echt ziemlich in der Nähe.
3: 500 € Prämie für einen erschossenen Polizisten. Unter anderem dafür steht dieser 56 Jahre alte Mann vor dem Amtsgericht Idar-Oberstein.
4: Bekleidet mit einer dunklen Hose, einem hellen Pullover und einer Kette mit einem Kreuz um den Hals, wirkte der Angeklagte vor Gericht heute eher locker, nahezu lässig. Interessiert folgte er den Ausführungen des Staatsanwaltes, zupfte sich dabei immer wieder durch den grauen Bart.
5: Dem Angeklagten wird vorgeworfen, auf seiner öffentlich einsehbaren Facebook-Seite 2 selbstgedrehte Videos gepostet zu haben, in denen er verkündete, einen sogenannten Cop-Hunter-Verein gründen zu wollen.
4: Die Staatsanwaltschaft selbst hat ein klares Bild vom Angeklagten. Er sei Anhänger von Verschwörungstheorien und soll den Reichsbürgern nahestehen.
2: Der Mann hat kurz nach dem Polizistenmord 2 Videos auf Facebook veröffentlicht. Darin hat er angekündigt, einen Cop-Hunter-Verein zu gründen. Also einen Verein, der Polizisten jagt. Außerdem hat er sich selbst angeboten, um Polizisten auf einen Feldweg zu locken und sie da zu töten. Für 500 €.
6: Das hat die Polizei schon tief getroffen. Weil eigentlich hat jeder von uns den Job irgendwann mal ergriffen, um anderen zu helfen oder andere zu unterstützen, Schwächere zu unterstützen, Schwächeren zu helfen. Und dann in der Art und Weise angegangen zu werden, das ist natürlich mehr als hart.
2: Das ist nochmal Aline Raber, die Vorsitzende der Gewerkschaft der Polizei in Rheinland-Pfalz. Und damit meint sie nicht nur den konkreten Fall aus Idar-Oberstein, sondern auch alle, die sich im Internet dieser Hetze angeschlossen haben.
7: Kurz nach der Tat von Kusel hat das Landeskriminalamt in Rheinland-Pfalz auch eine Ermittlungsgruppe gegründet mit dem Namen Hate Speech. Die Ermittlungsgruppe war bis August

0: 2022 im Einsatz. Am Ende waren es sogar fast 770 Kommentare, die die Ermittler als straffällig relevant bewertet haben. In gut 550 Fällen kam es zu Anzeigen. Der Fall des Cop-Hunters aus Idar-Oberstein ist einer davon. Übrigens muss er dafür am Ende für 1 Jahr und 3 Monate ins Gefängnis. Es sind nicht nur die Hasskommentare. Auch die tatsächliche Gewalt gegen Polizistinnen und Polizisten ist in den vergangenen Jahren immer mehr geworden.
1: Ich merke natürlich oder habe auch in meiner Zeit, wo ich selbst noch an der Basis unterwegs war, schon gemerkt, dass in der Gesellschaft, wie ich vorhin schon gesagt habe, ein Umdenken stattgefunden hat. Die Aggressivität gegenüber uns ist schon höher geworden. Teilweise Respektlosigkeit, Brutalität. Gleichwohl, ja, ist das natürlich auch eine gesellschaftliche Frage.
0: Was Aline Raber hier beschreibt, das ist mehr als nur ein Gefühl. Die Zahlen, die zeigen das auch. Nach dem aktuellen Lagebild des Bundeskriminalamts zur Gewalt gegen die Polizei gab es 2024 so viele Angriffe auf Polizistinnen und Polizisten wie nie. Was heißt das konkret? 2024 hat das fast 107.000 Polizisten und Polizistinnen betroffen. Ein Anstieg um 1,1% im Vergleich zum Jahr davor.
2: Ich finde, wir müssen an dieser Stelle 2 Sachen zur Einschränkung nochmal sagen. Erstens, es geht uns hier nicht darum, die Polizei wie, ich sage jetzt mal, die heilige Kuh zu behandeln. Wir alle wissen, dass es immer wieder Vorfälle gegeben hat, wo Polizistinnen und Polizisten sich selbst nicht richtig verhalten haben. Ihre Macht sogar ausgenutzt haben, Menschen verletzt haben, wo sie es nicht hätten tun sollen oder sonst irgendwie einfach einen schlechten Job gemacht haben. Aber ganz ehrlich, das ist hier nicht unser Thema. Unser Thema ist, dass wir uns als Gesellschaft darauf verständigt haben, dass wir eine Institution haben, die sich für uns einsetzt, die uns beschützt, da, wo sie helfen muss, auch hilft, mit staatlich legitimierter Gewalt. Einfach dann, wenn wir deren Hilfe brauchen. Die Institution Polizei. Wenn wir diese Institution als Ganzes aber unter Beschuss geraten lassen, und wir reden hier nicht von konstruktiver Kritik, wir reden hier von Hass, bis hin zu Mordaufrufen, dann haben wir ein Problem. Punkt. Dann herrscht am Ende nur noch das Recht des Stärkeren. Und das wollen wir doch alle nicht. Und deswegen auch noch die 2. Einschränkung. Der Polizistenmord von Kusel hat wirklich eine richtige Hasswelle gegen Polizistinnen und Polizisten losgetreten. Aber dass Andreas S. grundsätzlich was gegen die Polizei hatte, dafür haben wir keinen einzigen Hinweis gefunden.
0: Wir haben eine ganz andere Vermutung. Und die lautet so. Andreas S. hätte versucht, jeden aus dem Weg zu räumen, der ihn in dieser Nacht stoppen wollte. Dass es Polizisten waren, das war am Ende wahrscheinlich vor allem eins. Der pure Zufall.
2: Wir haben euch schon gesagt, Andreas S. war kein Jäger mehr, als er die beiden Polizisten getötet hat. Er hatte aber noch Waffen. Damit hätte er nicht jagen dürfen. Ja, er hätte diese Waffen nicht mal nutzen dürfen.
0: Und trotzdem hatte er die Waffen griffbereit. Ich meine, das haben wir ja im Fall des Polizistenmordes gesehen. Und dass das so war, das hat auch bei uns, ehrlich gesagt, für ziemlich viele Fragezeichen gesorgt.
2: Damit wir uns das genauer anschauen können, gucken wir jetzt nochmal ganz kurz ins Waffengesetz. Grob gesagt gibt es da 3 Prinzipien, auf die wir schauen. Erstens gilt das Bedürfnisprinzip. Das bedeutet, in Deutschland bekommt man nur eine sogenannte waffenrechtliche Erlaubnis, darf also Waffen kaufen und besitzen, wenn man ein Bedürfnis nachweisen kann. Und mit Bedürfnis ist nicht irgendwas gemeint, sondern ein vorgegebenes Bedürfnis. Zum Beispiel Jäger. Die haben ein Bedürfnis, das Jagen. Und ihr Nachweis dafür ist der Jagdschein. Und auch Sportschützen, zum Beispiel im Schützenverein, dürfen eine Waffe besitzen, weil sie sie ja zum Sport nutzen. Das ist dann eben an dieser Stelle das Bedürfnis. Andreas S. hat lange Zeit das Bedürfnisprinzip erfüllt. Er war Jäger mit Jagdschein. Mit 16 hat er den gemacht und seitdem hat er gejagt.
0: Es gibt noch ein Prinzip, das wichtig ist, wenn man Waffen besitzen und führen will. Man muss zuverlässig sein. Und mit dieser Zuverlässigkeit ist das so eine Sache. Also im Gesetz steht vor allem, wann Personen nicht zuverlässig sind. Zum Beispiel, wenn sie rechtskräftig verurteilt worden sind oder bei denen, Zitat, Tatsachen, die Annahme rechtfertigen, dass Waffen oder Munition leichtfertig verwendet werden. Es gibt schon einen gewissen Interpretationsspielraum.
2: Und dann schließlich muss man dafür sorgen, dass die Waffen ordentlich aufbewahrt werden. Also so, dass niemand drankommt, der nicht drankommen darf. Das jetzt mal in aller Kürze, denn ihr ahnt es, das Gesetz, das hat über 60 Paragraphen und Absätze. Wir müssen da jetzt nicht im Detail komplett drauf eingehen. Für uns reicht das jetzt bis hierhin.
0: Wir haben ja mit einer ganzen Menge Jägern gesprochen. Die waren sich nicht immer einig, aber eines, das haben uns eigentlich alle Jäger gesagt. Bei Michael Witt, dem saarländischen Jäger, der so viele andere saarländische Jäger kennt zum Beispiel, klingt das so.
3: Wenn sie kontrolliert werden von der Waffenbehörde und ihrem Waffenschrank liegt eine einzelne Patrone, die einem früheren Gewehr von ihnen gehört hat, dann werden sie verknackt, gnadenlos verknackt. Mhm. Und das ist doch einfach lächerlich, wissen Sie.
0: Und bei Bernd Klink, dem Kreisjagdmeister für den Landkreis Kusel, da klingt das so.
4: Man macht von der Politik jetzt, dass immer wenn was passiert, merken sie, dann schreien die Politiker, da müssen wir das Waffenrecht verschärfen. Und was haben wir gemacht? Wir haben das Waffenrecht verschärft, aber nicht eine Sprachtat verhindert.
0: Aber ehrlich gesagt, was uns ja viel mehr irritiert, wir hätten ja gedacht, wenn es so streng geregelt ist, wie man eine Waffe aufbewahren muss und wie man sie zu führen hat, dann müsste es doch auf der anderen Seite leicht sein, jemandem eine Waffe wieder wegzunehmen, wenn der immer wieder auffällt. Herr Teppe, ich habe das richtig verstanden. Ich weiß gar nicht, ob es vorkommt, aber ich frage es nur nochmal sicherheitshalber. Sie haben auch einen Jagdschein, Sie sind selber auch Jäger, ne?
5: Ich bin als Kind zu dick gewesen, um in meiner Fußballmannschaft eingesetzt zu werden.
2: Ging mir genauso.
0: Aber du bist kein Jäger.
2: Nee, das ist Christian Teppe. Er ist Fachanwalt für Waffenrecht mit Kanzleien in Uelzen, in Niedersachsen und in Hamburg. Wir haben mit ihm telefoniert. Und ja, er ist auch Jäger.
5: Mein bester Freund Norbert genauso. Und er ist heute Pastor und ich bin Anwalt. Und wir haben dafür aber auch noch heile Knochen. Und wir haben, weil sein Großvater, der Ausbildungsleiter, der war nicht nur Lehrer, sondern auch Ausbildungsleiter unserer Kreisjägerschaft. Und der hat uns die Bücher zur Verfügung gestellt für die Jagdausbildung. Und dieses Buch, aus dem wir damals gelernt haben, das bearbeite ich seit 7 Jahren, bin also der Gesamtbearbeiter des Ausbildungsbuchs für die Jäger vor und nach der Jägerprüfung, das es seit 1941 gibt.
0: In unserer Recherche sind wir an einen Punkt gekommen, an dem wir gemerkt haben, wir brauchen jetzt Unterstützung. Und zwar bei der Frage, hätte Andreas S. so lange Jäger sein dürfen, wie er es war? Ja, die Tat, also den Polizistenmord, den hat er als Wilderer begangen. Da hat er den Jagdschein ja schon verloren. Aber bis dahin hat es richtig lange gedauert.
2: Ja, gucken wir mal zurück auf das Jahr 2004. Da war Andreas S. gerade 20. Und da ist es zu dieser Hasenjagd gekommen, von der wir euch erzählt haben. Der vermeintliche Jagdunfall, bei dem Andreas S. einem anderen Jäger ins Gesicht geschossen hat. Ihr wisst, das Gericht hat ihn dafür 2008 zu 90 Tagessätzen wegen fahrlässiger Körperverletzung verurteilt. Und das ist wichtig, denn das Urteil hat dafür gesorgt, dass Andreas S. seinen Jagdschein verloren hat. Im Waffengesetz steht, Personen gelten nicht als zuverlässig, wenn sie zu einer Strafe von mindestens 60 Tagessätzen verurteilt worden sind. Andreas S. hat ja mehr bekommen, 90. Also war der Jagdschein erstmal weg.
0: Ja, aber eine Sache, die hat uns trotzdem stutzig gemacht. Dieser Vorfall ist ja schon im Jahr 2004 passiert. Warum dauert es ganze 4 Jahre, bis Andreas S. den Jagdschein verliert? Und jetzt ist unsere Frage aber, wenn so etwas schon vorkommt, 2 Jäger sind im Wald, aus der Waffe des einen kommt eine Patrone in das Gesicht des anderen. Ich sage das jetzt mal so neutral. Könnte man nicht schon an dem Punkt, wo so eine Anklage da ist, eigentlich die waffenrechtliche Erlaubnis entziehen?
5: Genau, also man braucht, da sind Sie völlig auf der richtigen Spur, man braucht nicht zu warten, bis es eine Verurteilung gibt. Man muss auch nicht den Abschluss des Ermittlungsverfahrens abwarten.
2: Wir haben beim Landkreistag des Saarlandes nachgefragt. Der hat für uns die Antworten von verschiedenen zuständigen Waffenbehörden gesammelt, bei denen Andreas S. gemeldet war. Wir wollten von denen wissen, warum hatte Andreas S. noch so lange den Jagdschein? Der Landkreistag hat uns gesagt, weil das Verfahren eben erst 2008 abgeschlossen war. Rechtsanwalt Teppe sagt, darauf hätte die Jagdbehörde nicht warten müssen.
5: Das eine ist das Strafrecht, wo ja eben auch die Unschuldsvermutung gilt und wo der Grundsatz in dubio pro reo gilt. Und das ist im Polizei- und damit im Waffenrecht überhaupt nicht der Fall. Das Gegenteil. Ich muss als Waffenbesitzer beweisen, dass ich zuverlässig bin. Das ist genau konträr dazu.
0: Ah, okay. Das heißt,
5: wenn Zweifel an der Zuverlässigkeit bestehen, kann die Behörde sagen, her mit den Waffen, her mit dem Jagdschein, her mit der Waffenbesitzkarte, bis du uns das Gegenteil beweist, dass du zuverlässig bist.
2: Das ist das erste Mal, dass eine Behörde im Sinne von Andreas S. entscheidet, dass sie 4 Jahre lang wartet, bis sie den Jagdschein entzieht. 4 Jahre, in denen er weiter Tiere jagen darf, obwohl er aufgefallen ist. Aber es wird nicht das einzige Mal bleiben.
0: Wir gehen mal weiter in der Geschichte. Mittlerweile sind wir im Jahr 2012. Andreas S. hat jetzt nach 4 Jahren Pause wieder den Jagdschein. Er hat ihn beantragt und ihn rechtmäßig bekommen. Dass das in Ordnung ist, das bestätigt uns auch Rechtsanwalt und Waffenrechtsexperte Christian Teppe. Wir fragen uns zwar, ob jemand, der jemand anderem schon mal ins Gesicht geschossen hat, überhaupt jemals wieder Jäger sein sollte. Aber Teppe erklärt uns das hier dazu.
5: Bei der Zuverlässigkeit geht es eben um die Rechtstreue in jeglicher Hinsicht. Und es ist eine Zukunftsprognose, wird der Waffenbesitzer oder die Waffenbesitzerin künftig mit Waffen und Munition so umgehen, dass davon keine Gefahr ausgeht.
2: Also in unseren eigenen Worten, nur weil Andreas S. einmal jemanden ins Gesicht geschossen hat, kann man ihm nicht unterstellen, dass er das wieder tun wird. So hat das offenbar auch die Jagdbehörde gesehen und ihm den Jagdschein erteilt. Dann aber passiert das, was wir ja schon in der letzten Folge gehört haben. Andreas S. fällt auf. Und zwar immer wieder. Ihr erinnert euch. 17 Ermittlungsverfahren gegen Andreas S. lagen schon vor dem Polizistenmord von Kusel bei der Staatsanwaltschaft. Andreas S. soll gewildert haben. Er soll seinen Mitarbeitern keinen Lohn gezahlt haben. Er soll die Insolvenz verschleppt haben, einen Raubüberfall vorgetäuscht haben und damit versucht haben, die Versicherung zu betrügen. Und diese ersten Fälle sollen schon 2016 stattgefunden haben. Und obwohl die Jagdbehörde jeden einzelnen dieser Fälle zum Anlass hätte nehmen können, um Andreas S., einem Mann, der offenbar auffällt, wo er hinkommt, die waffenrechtliche Erlaubnis zu entziehen, passiert nichts.
0: Da hätte man schon sagen können, wir entziehen jetzt die waffenrechtliche Erlaubnis.
5: Ja, und nicht nur das. Wenn Sie von der Bäckerei sprechen, da haben Sie ja noch andere Hebel. Da haben Sie die Hebel der Gewerbeordnung. Auch da braucht es eine Zuverlässigkeit. Mhm. Und da haben Sie auch die Hebel des Lebensmittelrechts. Auch da bedarf es ja einer Erlaubnis, die überprüft wird. Und wenn jemand Insolvenzverschleppung hat oder wenn jemand andere Dinge macht und Lebensmittelunternehmer ist, dann müssen wir uns auch dort nach der Zuverlässigkeit erkundigen.
0: Also kurz gesagt, wenn man zum Beispiel im Gewerbe Mist baut, auch dann kann das sich auf die Zuverlässigkeit in Sachen Waffenrecht auswirken.
2: Erst zum 1. April 2020 verliert Andreas S. seinen Jagdschein. So steht es im Urteil zum Polizistenmord. Es ist aber nicht wirklich so, dass der Jagdschein entzogen wurde damals. Er wurde vielmehr nicht verlängert. Der Landkreistag, der für uns ja die Antworten der verschiedenen zuständigen Jagdbehörden gesammelt hat, der erklärt das Verfahren so. Man habe sich auf das Bundesjagdgesetz berufen und das sehe die Möglichkeit vor, Zitat, einen Antrag auf Erteilung des Jagdscheines auszusetzen, wenn ein strafrechtliches Verfahren anhängig ist, das die Zuverlässigkeit anzweifeln könnte. Warum haben die Behörden so lange gewartet? Der Landkreistag sagt uns, nochmal Zitat, das schwebende Verfahren, also die Ermittlungen gegen Andreas S., berechtigt die Waffenbehörde noch nicht dazu, rechtssicher und mit Bestandskraft die Waffenbesitzkarte inklusive der dazugehörigen Waffen bzw. Waffenteile einzuziehen. Rechtsanwalt Teppe hat uns dazu gesagt, die waffenrechtliche Erlaubnis hätte Andreas S. lange vorher schon entzogen werden können. Um genau zu sein, schon wieder 4 Jahre vorher, da, wo die ersten Vorfälle bekannt wurden.
0: Wir haben dem Landkreistag die Frage gestellt, ob das Waffenrecht die Unschuldsvermutung eines mutmaßlichen Täters, gegen den schon Ermittlungen laufen, höher bewertet als den Schutz unbewaffneter Bürgerinnen und Bürger. Ich zitiere mal die Antwort des Landkreistages. Unabhängig von diesem konkreten Fall sind Ihre Fragen nach der Abwägung von Ermittlungsvorgängen und Unschuldsvermutung Fragen, die der Bundestag durch die Ausgestaltung des Waffenrechts beantwortet hat. Es sind keine Fragen nach dem Verwaltungshandeln. Also, was wir jedenfalls in unserer Recherche bis hierhin festhalten können: Die Jagdbehörden haben sich erstmal an geltendes Recht gehalten. Aber sie haben es immer wieder im Sinne von Andreas S. ausgelegt und nicht im Sinne derer, die Angst vor ihm hatten, weil er zum Beispiel versucht haben soll, sie umzufahren oder weil er ihnen eine Drohung in Form von abgetrennten Rehköpfen geschickt haben soll. Und das hat uns ehrlich gesagt fassungslos gemacht.
2: Ja, und nicht nur das. Als man schließlich 2020 entschieden hat, den Jagdschein von Andreas S. nicht zu verlängern, da hat man gleichzeitig was anderes erlaubt. Und da hatten wir beide ehrlich gesagt auch schon wieder viele Fragezeichen, ne Nadine?
0: Ja, absolut.
2: Andreas S. hat nämlich dann das gemacht, was er machen musste. Er hat seine Waffen abgegeben. Wir wissen jetzt nicht, wer alles seine Waffen bekommen hat, aber wir wissen zumindest von einer Person, dass sie Waffen von ihm bekommen hat. Und das war seine Ehefrau, Sarah S. Die Frau, mit der er auch zusammen in einem Haus gewohnt hat. Und das müssen wir uns nochmal wirklich auf der Zunge zergehen lassen. Er selbst durfte keine Waffen haben, also hat er einen Teil verkauft. Und einen Teil hat er abgegeben an seine Ehefrau, Sarah S.
0: Sarah S. hatte selbst eine waffenrechtliche Erlaubnis. Sie hatte einen Jagdschein und eine Waffenbesitzkarte. Also sie durfte die Waffen rechtmäßig besitzen. Wir fragen auch diesmal beim Landkreistag nach. Wir wollen wissen, ob das zulässig ist, die eigenen Waffen an den Ehepartner zu übertragen, wenn man selbst keine mehr haben darf. Und ob das sogar innerhalb der gleichen Wohnung sein darf. Die Antwort, Zitat: Alleine wegen familiärer Beziehungen oder Wohnadressen allgemein auf fehlende Eigenverantwortung zu schließen, würde einer gerichtlichen Überprüfung nicht standhalten.
2: Ja, und der Rechtsanwalt Teppe sieht das auch so.
5: Das Gesetz sieht eben keine Sippenhaft vor und das ist auch richtig so. Nur wenn man mit jemandem verheiratet ist, heißt das ja nicht, dass man für ihn einstehen muss, wenn der Straftaten begeht. Ich hatte letzten Monat einen ähnlichen Fall, wo man einer Jägerin auch die Waffen abnehmen wollte, weil sie mit jemandem zusammengelebt hat, in dessen Hand man auf keinen Fall eine Waffe sehen wollte. Vom Ende her gedacht ist es ja richtig, aber das entspricht nicht der Gesetzeslage.
2: Und trotzdem ist eines auch wahr. Der Landkreistag will uns das zwar nicht bestätigen, mehrere Medien berichten es aber. Und auch wir hören es in unserer Recherche. Die Tatwaffen von Kusel, also das Gewehr und die Schrotflinte, durch die die Polizisten Jasmin und Alex gestorben sind. Sie haben beide offiziell Sarah S. gehört. Wir haben uns jetzt monatelang mit dem Fall Kusel beschäftigt. Wir haben mit so vielen Menschen gesprochen. Und wir haben gespürt, wie betroffen und verletzt viele Menschen noch sind. Wir haben auch verstanden, wie viele Leben Andreas S. mit dieser Tat, ja, zerstört hat. Und am Ende können wir wirklich immer noch nicht so wirklich glauben, was wir gefunden haben.
0: An so vielen Stellen sind Behörden immer wieder darauf aufmerksam gemacht worden. Hey, da reizt einer das Recht aus, überreizt es und ja, verletzt es auch immer wieder. Und trotzdem, er jagt weiter. Obwohl er längst aufgefallen ist. Ja, er darf sogar jahrelang ganz offiziell jagen, obwohl er weiter auffällt. Und selbst als er dann endlich nicht mehr jagen darf, da ignoriert er das. Da schießt er weiter Tier um Tier. So lange, bis er keine Tiere mehr tötet, sondern zwei Menschen.
2: Wir haben uns während dieser Recherche immer wieder gefragt, wieso Andreas S. die beiden Polizisten am Ende getötet hat. Vielleicht ist die Tat deshalb passiert, weil sich die Schlinge um Andreas S. Hals immer mehr zugezogen hat. Sein Bäckereiunternehmen war an die Wand gefahren. Seine große Leidenschaft, das Jagen, durfte er nicht mehr machen. Jetzt hatte er sich was mit dem Wildhandel aufgebaut, auch wenn es illegal war, weil nicht angemeldet und Schwarzarbeit. Und dann stehen da diese zwei jungen Polizisten und drohen die ganze Fassade, die er sich da aufgebaut hatte, komplett einstürzen zu lassen.
0: Ja, das ist eine Interpretation. Ich hätte noch eine andere. Wenn man auf Andreas S. guckt, dann kriegt man das Gefühl, dass er dachte, er stände über den Dingen. Er wäre, ja, ich sag jetzt mal, gewitzter als die anderen. Auch klüger. Und mit ihm kann man es nicht so leicht aufnehmen. Und ehrlich gesagt, mit dieser Haltung ist er ja auch verdammt oft durchgekommen. Und vielleicht war auch das der Grund, warum er den Tod von zwei Menschen in Kauf genommen hat. Nur um seine Wilderei zu vertuschen.
2: Am 30. November 2022 fällt das Landgericht das Urteil im Fall Kusel. Andreas S. wird zu lebenslanger Haft mit besonderer Schwere der Schuld verurteilt. Wegen des Mordes an Jasmin B. und Alex K. Diesmal haben die Behörden ihm keine Ausrede geglaubt. Auch nicht den Versuch, seinen Helfer Florian V. für den Mord verantwortlich zu machen. Florian V. gilt als Kronzeuge, als derjenige, der erzählt, was in den frühen Morgenstunden dieses 31. Januars 2022 wirklich passiert ist. Er wird wegen Beihilfe zur Jagdwilderei schuldig gesprochen. Weil durch ihn die Tat aufgeklärt wurde, bekommt er keine Strafe.

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1: 13 Uhr. Der Deutsche Gewerkschaftsbund bekommt für den Vorstoß für eine verpflichtende Betriebsrente Zuspruch aus der Union. Der Vorsitzende des CDU-Arbeitnehmerflügels, Dennis Radke, sagte, dies wäre ein richtiger Schritt. Sebastian Segebade für SR Info.
2: Radke sagte den Funke-Medien, die Betriebsrente funktioniere bereits hervorragend, zum Beispiel in der Chemieindustrie. Um ein ausreichendes Rentenniveau zu sichern, müsse man die drei Säulen, also staatliche, betriebliche Rente und private Vorsorge, vernetzter denken. DGB-Chefin Jasmin Fahimi fordert laut Redaktionsnetzwerk Deutschland, dass es eine verpflichtende betriebliche Alterssicherung für alle geben sollte. Hintergrund ist die laufende Debatte über die angekündigte Rentenreform. Laut DGB sind rund 20 Millionen Beschäftigte in Deutschland nicht zusätzlich über ihren Betrieb fürs Alter abgesichert, meist weil es keinen Tarifvertrag gibt, in dem das geregelt wäre. Fahimi schlägt vor, dass die Gewerkschaften eine Betriebsrente für alle kollektiv regeln könnten. Allerdings müssten sich auch die Arbeitgeber stärker finanziell beteiligen.
1: Bei einem russischen Drohnenangriff ist ein Lager für abgebrannte Brennelemente in der Nähe des ukrainischen Atomkraftwerks Tschernobyl getroffen worden. Ukrainischen Behörden zufolge liegen die Strahlenwerte im normalen Bereich. Die Internationale Atomenergiebehörde bezeichnete den Vorfall als äußerst besorgniserregend, da er sich in einer Liegenschaft ereignet habe, wo große Mengen an Kernmaterial gelagert seien, nur wenige Meter vom angegriffenen Gebäude entfernt. Angriffe auf kerntechnische Anlagen seien völlig inakzeptabel und verstießen direkt gegen zentrale Grundsätze der nuklearen Sicherheit während eines militärischen Konflikts. Bei einem Schusswaffenvorfall im US-Bundesstaat Ohio sind mindestens 12 Menschen verletzt worden. Nach Angaben der Polizei fielen die Schüsse gestern in der Nähe eines beliebten Musikfestivals in der Stadt Toledo. Dabei seien 12 Menschen von Kugeln getroffen worden. 2 der Opfer schweben demnach in Lebensgefahr. Von den Tätern fehlt bislang jede Spur. Im Saarland fehlen derzeit Fachkräfte in 23 unterschiedlichen Berufsgruppen. Das zeigt eine Analyse der Bundesagentur für Arbeit für das vergangene Jahr. SR-Reporterin Sarah Sasu.
3: Pflege, Fahrzeugbautechnik, Automatisierung, Lebensmittelherstellung und Gastronomie. Das sind einige Bereiche, in denen es im Jahr 2025 einen Engpass bei Fachkräften gegeben hat. Ob ein Beruf ein sogenannter Engpassberuf ist, lässt sich laut Arbeitsagentur nicht anhand eines bestimmten Kriteriums sagen. Daher habe man mit mehreren Indikatoren gearbeitet, wie der relativen Verfügbarkeit von Fachkräften, der Entwicklung von Löhnen und Gehältern oder der Besetzungsdauer gemeldeter Stellen. Die Analyse stellt laut Arbeitsagentur aber keine Prognose für die zukünftige Entwicklung dar. Das bedeutet, in einem Jahr können aktuelle Engpassberufe schon wieder unproblematisch geworden sein, so wie in der aktuellen Auswertung zum Beispiel Berufe im IT-Bereich.
1: Tennisprofi Alexander Zverev spielt im Finale der French Open gegen den Italiener Flavio Cobolli um seinen ersten Grand-Slam-Titel. Der Weltranglistendritte aus Hamburg geht am Nachmittag als klarer Favorit ins Duell mit der Nummer 14. Zverev stand bereits 4-mal in einem Endspiel, verlor bisher jedoch immer. Vor 2 Jahren unterlag er im Finale in Paris dem Spanier Carlos Alcaraz in 5 Sätzen. Das waren die Nachrichten mit René Jacqueline Möhler. 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
4: Heute Nachmittag Sonnenschein. Es gibt ein paar Quellwolken, aber es bleibt trocken. 18 bis 23 Grad, das sind die Spitzenwerte bei uns. In der kommenden Nacht, nachts trocken. Morgen freundlich, erst freundlich. Zum Nachmittag Regen, mäßig warm, an diesem Montag zumindest.
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4: Vorsicht bitte im Saarpfalzkreis in Beden in der Perminiusstraße. In beiden Richtungen eine ungesicherte Unfallstelle. Personen sind auch auf der Fahrbahn. Bitte dort vorsichtig unterwegs sein. A8 Saarlouis Richtung Pirmasens zwischen Neunkirchen und Neunkirchen-Wellisweiler ist gesperrt wegen einer Baustelle bis morgen früh um 5. Landkreis Neunkirchen, B41 zwischen Ottweiler und Sinnertal in beiden Richtungen gesperrt wegen eines brennenden Fahrzeugs. Unser neuester Blitzer, es ist nur einer, in der Ortsdurchfahrt von Baden. Bach, wenn sonst irgendwo noch einer rumsteht und Sie haben ihn entdeckt, sagen Sie gerne Bescheid. Hier ist unsere Nummer 0800 700 8000.
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4: Mit Frank Hofmann. Willkommen.
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Sonne und Feuer. Das waren sie in diesem Duett, nämlich Stefan Waggershausen und Alice. Zu nah am Feuer, 83 rausgekommen. Und der Waggershausen hat da ganz genau geguckt, mit wem könnte ich dieses Duett singen. Hat er sehr genau geplant und ausgesucht und hatte Alice schon auf dem Zettel. Weil die hat ja beim Sanremo-Festival damals Per Elisa, vielleicht erinnern Sie sich noch, gesungen. Und da hat er ihre Stimme schon so toll gefunden. Und dann ging das auch durch die Decke, dieses Lied. Und dann haben sie sich 2010, also 25 Jahre, etwa 25 Jahre später, nach diesem großen Erfolg nochmal getroffen, durch Zufall, wie es heißt, und haben dann nochmal zusammengearbeitet für die Musik. So ist das Spiel, ist dabei entstanden. SR3 ist hier, das Sonntagscafé, und wir haben den besten Verkehrsservice für Saarland, die A8 Saarlouis Pirmasens zwischen Nalbach und Schwalbach-Schwarzenholz, Personen auf der Fahrbahn, und haben im Saarpfalzkreis in Beden in der Perminiusstraße die Unfallstelle, die eben noch nicht gesichert war, und hier auch Personen auf der Fahrbahn. Bitte dort vorsichtig sein. 1993 rausgekommene Coverversion. Im Original ist es Dancing into Danger. Vielleicht erinnern Sie sich, Inka und Hamilton. Und Maggie Reilly hat sich dessen dann in den frühen 90ern angenommen. Was rausgekommen ist, ist das hier. Every Single Heartbeat.

Udo Lindenberg ist 80 geworden. Wir haben ihn gewürdigt hier auf SR3. Zu seinem 80. gab es auch ein ganz besonderes Geschenk von ganz vielen Künstlern. Die haben nämlich Songs von Udo Lindenberg aufgenommen. We Love Udo heißt das Album. Und da waren auch Tokyo Hotel mit dabei. Die haben sich einen Song ausgesucht, der 1978 rausgekommen ist und damals für Udo Lindenberg und sein Panikorchester nicht so ein ganz großer Song war. Aber genau das war offenbar für Tokyo Hotel der Reiz bei der ganzen Sache. Außerdem die Mutter Tokio, also die Mama Kaulitz, die war auch riesiger Udo Lindenberg-Fan und deswegen lief das zu Hause und die Mutti hat wahrscheinlich auch gesagt, komm, sing das, das ist ein schönes Liedchen. Das ist auch das, was wir Ihnen jetzt spielen hier auf SR3 aus diesem Tribute-Album, hören Sie, aus We Love Udo, Tokio Hotel und na und.

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1: Carry On vom großen J.J. Cale. Das ist aus 1980, aus seinem 6. Album damals. Der typische, wie man sagt, Tulsa-Sound von J.J. Cale. Das Sonntagscafé auf SR3. Wir haben gleich 13:30 und schaffen noch einen Song in dieser ersten halben Stunde dieser Stunde. Von den
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1: Oh nein, von Simply Red wollte ich sagen und wollte die auch spielen. Und das klingt dann eher so. Oh ja, Sunrise nämlich, SR3.

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1: Bitte Vorsicht auf der A8 Saarlouis Richtung Pirmasens zwischen Nalbach und Schwalbach-Schwarzenholz. Gefahr durch Personen auf der Fahrbahn, das gilt auch für die Gegenrichtung. Und auf der A8 Saarlouis Richtung Pirmasens zwischen Neunkirchen und Neunkirchen-Welleswalde, das gesperrt wegen einer Baustelle. Bis Montag früh um 5, Saar-Pfalz-Kreis. In Beden ist die Perminiusstraße in beiden Richtungen gesperrt nach einem Unfall. Dort ist mit Behinderungen zu rechnen. Also gesperrt ist sie nicht, mit Behinderungen ist zu rechnen. Aber der Unfall eben als Ursache. Und unser neuester Blitzer in der Ortsdurchfahrt von Baden Bach, wenn noch irgendwo ein Blitzer steht und Sie ihn entdeckt haben, sagen Sie gerne Bescheid unter 0800 700 8000. Ich wünsche Ihnen eine gute Fahrt.
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1: Es ist auch sonnig trocken heute an diesem Sonntag bei 23 Grad. Auch in der Nacht trocken. Freundlich geht die Woche morgen los am Montag. Am Montagnachmittag kann es aber wieder nass werden. Aber immerhin, wir schaffen am Montag wahrscheinlich bis 25 Grad an Temperaturen. Elton John ist jetzt an der Reihe und zwar mit einem Klassiker. Der gelbe Ziegelsteinweg, die Yellow Brick Road, wird hier besungen. Ich bin Frank Hofmann. Schönen Sonntag.
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Diese Country-Ballade ist von Dolly Parton. Sie haben die Stimme bestimmt erkannt hier auf SR3. Do I ever cross your mind? Ein nostalgisches Gefühl und jetzt das Gefühl, die Beine nicht ruhig halten zu können bei Spagna. Das war in den 80ern, Italo-Disco und das rund um die Welten-Hit. Spagna mit Call on Me jetzt auf SR3.

0: Call on Me und Call Me hier auf SR3. Schönen Sonntag für Sie. Alle Gartenfans sollten sich zwei Sonntage im Kalender anstreichen, nämlich den 14. und den 28. Juni. Das ist nächste Woche Sonntag und Sonntag in 3 Wochen. An diesen beiden Terminen ist nämlich Tag der offenen Gartentür. Da darf man im Saarland und auch in Rheinland-Pfalz jede Menge Gärten anschauen, die sonst verschlossen sind. Rund 200 sind es insgesamt. SR3-Reporterin Katja Preisner erzählt mehr darüber und startet bei den Gabriels in Illingen.
1: Ich sage immer, von dieser Seite aus in den Garten hat man eigentlich immer den schöneren Einblick in den hinteren Teil des Gartens. Aber jeder darf gehen, wie er möchte.
2: In den Garten von Marga und Josef Gabriel in Illingen.
1: So, das ist meine Lieblingsrose, die Augusta Luise.
3: Die Blüten, das sind ja richtige Pompons.
1: Und der Duft ist auch unvergleichlich. Und das geht so bis Oktober, bis in den November rein.
3: Schöner alter Brunnen. Wo sind die schönen alten Steine haben Sie hier?
1: Also Wasser werden Sie bei uns ganz viel im Garten finden.
2: Aber nur am 28. Juni, dem zweiten Termin. Der Garten von Inge Decker in Otzenhausen ist an beiden Sonntagen geöffnet. Und auch da gibt's Wasser.
4: Das ist meine Wasserschildkröte, die lebt immer noch, ne? Jetzt taucht sie gerade unter, weil es sind fremde Leute da. Ne? Im Allgemeinen sitzt sie aber drauf. Ne?
3: Jetzt sind wir hier hinter der Hecke. Also eigentlich kommt man hier erst durch, bevor man in ihren Park geht. Und das ist ein Gemüsegarten, aber so ein bisschen nach Bauernart. Ja, denn hier blüht es. Da stehen die Lupinen. Mhm. Sind das auch schon wieder Lilien, was hier blüht?
4: Ja.
2: Genau deswegen gibt's mittlerweile 2 Tage der offenen Gartentür, einen früheren und einen späteren Juni-Termin, sagt Sandra Brühl, die Geschäftsführerin des Verbands der Gartenbauvereine Saarland-Rheinland-Pfalz. Der Verband organisiert die Veranstaltung und hat sich den Wunsch vieler Gartenbesitzer und Besitzerinnen zu Herzen genommen.
5: Manche haben sich beklagt, dass beim späten Termin dann die ganzen Rosen schon verblüht sind und deswegen für den früheren. Die anderen sagen, nee, am früheren habe ich aber noch nicht meinen Garten so fit.
2: Und noch was kommt vielen Gartengastgebern und Gastgeberinnen entgegen.
5: Mensch, bei 2 Terminen, dann kann ich ja nur an einem teilnehmen und an dem anderen endlich auch mal andere Gärten selbst besuchen.
2: Marga Gabriel wird das so machen. Erst woanders schauen und dann die eigene Gartentür in Illingen öffnen.
1: Wir freuen uns einfach immer wieder auf diese herrlichen Gartengespräche mit Gleichgesinnten. Also es ist immer wieder ein wunderschöner Tag.
0: Ja, aber eigentlich sind es 2 Tage, am 14. und am 28. Juni, in der Regel zwischen 10 und 18 Uhr. Aber schauen Sie zur Sicherheit nochmal nach, nämlich die Liste mit allen Gärten, mit Adressen und Uhrzeiten finden Sie auf sr3.de.

Klassiker von Ray Charles hier auf SR3. Es geht in die 80er und zwar Richtung Synthie-Pop der 80er Jahre aus Großbritannien mit Tears for Fears. Im Film Donnie Darko, da hat man so eine kleine Choreografie gesehen, die wirklich ganz genau auf die Takte gepasst hat von Head Over Heels. Dieses Stückchen Musik, wo Tears for Fears sagen wollen hier, es ist möglich, sich Hals über Kopf zu verlieben. Es bringt ein bisschen Herzschmerz. Aber es kann auch das Herz sehr glücklich machen, je nachdem, wie das Pendel ausschlägt in dieser Beziehung. Head Over Heels, Tears for Fears, jetzt auf SR3. Ich wünsche Ihnen einen schönen Sonntag.

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1: 14 Uhr. Noch bis 18 Uhr läuft die Parlamentswahl in Armenien. Sie gilt als richtungsweisend dafür, ob sich das Land enger an die Europäische Union anbindet oder sich der ehemaligen Schutzmacht Russland zuwendet. Zu Beginn gab es heute früh mehrere Festnahmen, weiß Björn Baschke.
2: In der Stadt Gyumri durchsuchten Polizisten das Büro einer Oppositionspartei, die als pro-russisch gilt. Mehr als 10 Personen wurden unter dem Vorwurf des Stimmenkaufs festgenommen. Regierungschef Nikol Paschinjan will zum dritten Mal im Amt bestätigt werden und damit ein Mandat erhalten, das seinen Kurs in Richtung EU bestätigt. Und er will einen Friedensvertrag mit dem Nachbarland Aserbaidschan, mit dem Armenien mehrfach im Krieg um die umstrittene Region Bergkarabach war. Das wirft ihm die Opposition vor, sei Hochverrat. Paschinjan seinerseits wirft der Opposition vor, Handlanger des Kreml zu sein.
1: In Israel sind bei Schusswaffenangriffen mindestens ein Mensch getötet und 5 weitere verletzt worden. Die Tatorte sind in Grenznähe zum Westjordanland. Die Polizei geht von einem Terroranschlag aus und hat den Verdächtigen getötet. Nach Medienberichten handelt es sich um einen arabischen Staatsbürger. Die israelische Armee hat mitgeteilt, dass eine groß angelegte Fahndung nach weiteren Terroristen läuft. In der Debatte über die Rentenreform fordert der Deutsche Gewerkschaftsbund eine verpflichtende Betriebsrente für alle Beschäftigten. Die GB-Chefin Fahimi sagte dem Redaktionsnetzwerk Deutschland, die zusätzliche Altersvorsorge müsse von den Tarifparteien organisiert und von den Arbeitgebern mitfinanziert werden. Nach Angaben des DGB haben etwa 20 Millionen Beschäftigte zurzeit keine betriebliche Altersvorsorge. Cannabis als Ursache schwerer Verkehrsunfälle. Das soll in Zukunft statistisch erfasst werden. Nächsten Freitag will das Bundesverkehrsministerium im Bundesrat über ein Gesetz dazu abstimmen lassen. Andreas Gerlach.
3: Konkret vorgesehen ist, den Grad der Cannabis-Einwirkung zu erfassen. Das wird aktuell bei Alkohol schon so gemacht. Es geht um Unfälle mit hohen Schäden oder bei denen mindestens eine Person verletzt oder getötet wurde. Mit der Erfassung von Cannabis-Werten soll die Unfallforschung verbessert werden. Seit der Legalisierung von Cannabis vor rund 2 Jahren gilt im Straßenverkehr ein Grenzwert von 3,5 Nanogramm THC je Milliliter Blut. Wer mehr hat, muss mit 500 Euro Bußgeld rechnen, sowie Fahrverbot und Punkten. Kommt noch Alkohol dazu, werden 1.000 Euro Buße fällig.
1: Der Ironman in Hamburg ist von einem Zwischenfall überschattet worden. Auf einem Abschnitt der Rennstrecke sorgten laut Polizei kleine Metallsplitter dafür, dass etwa 50 Teilnehmer auf dem Fahrrad wegen platter Reifen das Rennen unterbrechen mussten. Nach Infos des NDR musste mindestens ein Verletzter behandelt werden. Das Profifeld des Triathlons war nicht betroffen. Die Hamburger Polizei hat sich bisher nicht zu den Hintergründen geäußert. Am Verlauf der Strecke und den Absperrungen gibt es aber viel Kritik von Anwohnern. In der Nacht ist in Weißkirchen eine Bäckerei ausgeraubt worden. Laut Polizei brachen Unbekannte zwischen 20.30 Uhr und 6 Uhr heute früh in die Gillen-Filiale am Nettomarkt ein. Sie transportierten mit einem Regalwagen der Bäckerei einen etwa 100 Kilo schweren Tresor ab. Die Polizei Nordsaarland hat Spuren gesichert und bittet Zeugen, sich zu melden. Und das waren die Nachrichten mit Christian Koch. 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
4: Sonnig und trocken an diesem Sonntag bis 23 Grad, auch in der Nacht trocken. Freundlich geht die Woche morgen am Montag los. Montagnachmittag kann es aber wieder nass werden bei uns im Saarland. Immerhin, wir packen am Montag hier und da die 25 Grad, danach wird's kühler.
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4: Die A8 Saarlouis Richtung Pirmasens zwischen Neunkirchen und Neunkirchen-Wellisweiler ist gesperrt wegen Bauarbeiten bis um 5 morgen früh. Unser neuester Blitzer in der Ausdurchfahrt von Bardenbach. Wenn da noch irgendwo einer auftaucht oder schon länger steht, sagen Sie gerne nochmal Bescheid unter 0800 700 8000.
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4: Mit Frank Hofmann und mit Yvonne Elliman von Honolulu. Sie hat in Jesus Christ Superstar gesungen, Ende der 60er. Sie hat mit Eric Clapton zusammengearbeitet und sie hat eine Solokarriere gemacht. Und mit einem Bee Gees-Song aus Saturday Night Fever hat sie die 1 der amerikanischen Charts gekapert. 1977, If I Can't Have You.
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Alter Wehlen ist es hier auf SR3. Die Welt steht auf Pause bei einem intimen Moment, wo man an nichts mehr anderes denkt. Der Mann arbeitet gerade an neuer Musik, ist im Tonstudio auf Insta. Da zeigt er Bilder, ist nämlich gerade unter anderem in Ägypten zu Aufnahmen, um frische Songs da mit seinem Team rauszuarbeiten. Und ja, da kommt das vielleicht bald raus. Und er blickt auch zurück auf eine erfolgreiche Karriere. Und das sind auch Songs, die immer wieder dann bei Konzerten gespielt. Die haben 20 Jahre Ich und Ich mit Annette Humpe. SR3 ist hier. Wir gehen in der Zeit noch mal ein bisschen zurück. Und zwar geht's ins Jahr 1967. The White Queen of Soul. Das ist die Springfield hier auf SR3 mit The Look of Love.

Nicole Shaw schickt schöne Grüße aus den 80ern. Wouldn't it be good? In den 70ern, da war Candy Staton schon eine Sängerin, die bekannt war. Sie war mit einem Promoter zusammen, der nicht gut zu ihr war. So heißt es. Er hat sie einmal in einem Hotel sehr, sehr, sehr bedroht und sie hat sich aus dieser Situation nochmal irgendwie rauswinden können. Daraus ist ein Lied entstanden, nämlich Young Hearts Run Free. Ein anderer Promoter, der es gut mit ihr gemeint hat, hat gesagt, wir müssen da jetzt aus dieser Situation versuchen, irgendwie einen Song rauszubringen. Young Hearts Run Free ist entstanden, der dir die finanzielle Freiheit gibt, dich von diesem Mann zu lösen. Und das hat funktioniert. Und das wurde tatsächlich auch mit diesem Hintergrund, diesem tragischen, dramatischen Hintergrund, ein Welthit. Von Candy Staton, Young Hearts Run Free, jetzt auf SR3. Eine Hymne

0: vielleicht ja jetzt gerade im Moment und genießen einfach unsere Musik. Es ist gleich 2:30.
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0: Sonnig, trocken an diesem Sonntag bis 23 Grad. Trocken in der Nacht. Freundlich geht die neue Woche los. Morgen am Montag, Montagnachmittag, kann es dann allerdings wieder nass werden bei uns im Saarland. Immerhin packen wir am Montag hier und da die 25 Grad. Danach wird's kühler.
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0: Die A8 Saarlouis Richtung Pirmasens zwischen Neunkirchen und Neunkirchen-Wellesweiler ist gesperrt wegen Bauarbeiten bis Montag früh um 5. Und unser neuester Blitzer in der Ortsdurchfahrt von Bardenbach. Wenn irgendwo sonst noch was klemmt auf Ihrer Strecke oder ein Blitzer auftaucht, sagen Sie uns gerne Bescheid. Sie erreichen uns direkt unter 0800 700 8000. Kommen Sie gut an.
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0: Kommt der elegante Sound von The Zombies aus den 60ern. Hier geht's um eine emotionale Geschichte. Viel Herzschmerz, da ist jemand sehr enttäuscht und das kommt unglaublich zum Tragen und kommt raus in She's Not There.
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0: Ich bin Frank Hofmann und ich bin jetzt schon ganz traurig hier.

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So, jetzt nach Frankreich. Auf mit Sass, si jamais j'oublie. SR3, das Sonntagscafé für Sie. Schönen Sonntag.

Did she mention my name? Das war der große Gordon Lightfoot hier auf SR3 im Sonntagscafé. Wärst du nur so klein, dass ich dich in meine Tasche stecken könnte und dann könnte ich dich überall mitnehmen, überall hin mitnehmen, überall mit hinnehmen. Irgendwas in der Richtung. Milo's Song You and Me in My Pocket. Und außerdem hättest du dann auch noch freien Eintritt im Freizeitpark. SR3, das Sonntagscafé. 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

0: Vergangenheit, genau so heißt das Lied auch von Bosse hier auf SR3 im Sonntagscafé. Gleich pass gut auf meine Kleine aus den frühen 80ern von Smokey. Take good care of my baby.
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Vaya con Dios, geh mit Gott. Don't cry for Louis, haben Sie gehört hier im Sonntagscafé auf SR3. Jetzt geht's nochmal in die 60er und zwar in 1966 ist es rausgekommen. Dieses Let's Spend the Night Together. Von den Stones auf SR3.

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1: 15 Uhr. Deutschland droht ein Strafverfahren, weil es eine EU-Richtlinie zur Lohntransparenz nicht rechtzeitig umgesetzt hat. Die Frist läuft heute aus. Hintergrund sind die oft unterschiedlichen Gehälter von Frauen und Männern in vergleichbaren Jobs. Für SR Info Diane Bartani.
2: Die EU-Richtlinie soll dafür sorgen, dass solche Entgeltlücken transparent werden. Beschäftigte dürfen dann den durchschnittlichen Lohn von männlichen oder weiblichen Kollegen erfragen, die eine ähnliche Aufgabe haben. Und Unternehmen ab einer bestimmten Größe sollen Bericht erstatten über Gehaltslücken. Arbeitgeber befürchten einen hohen Verwaltungsaufwand. Bei der Abstimmung über die Regelung vor 3 Jahren im Rat der EU-Staaten hatte Deutschland sich enthalten. Das Bundesfamilienministerium kündigte inzwischen an, dass die EU-Richtlinie möglichst unbürokratisch ausgelegt wird. Das Gesetz soll bis Anfang kommenden Jahres umgesetzt werden.
1: Bei einem russischen Drohnenangriff ist in der Nähe des Atomkraftwerks Tschernobyl ein Lager für abgebrannte Brennelemente getroffen worden. Nach ukrainischen Angaben wurde ein Gebäude teils zerstört. Die Strahlenwerte lägen aber im normalen Bereich. Die internationale Atomenergiebehörde nannte den Vorfall äußerst besorgniserregend. Nur wenige Meter vom angegriffenen Gebäude entfernt lagerten große Mengen an Nuklearmaterial. Der ukrainische Präsident Zelensky warf Russland einen gezielten Angriff auf das Lager vor. Bei einem israelischen Angriff im südlichen Gazastreifen sind nach Krankenhausangaben 5 Palästinenser getötet worden. 15 weitere Menschen seien bei der Attacke auf einen Polizeikontrollpunkt verletzt worden. Die Polizei im Gazastreifen wird von der islamistischen Hamas kontrolliert. Von israelischer Seite heißt es, die Berichte würden überprüft. Papst Leo hat am 2. Tag seines Spanienbesuchs in Madrid eine Messe unter freiem Himmel gefeiert. Nach Angaben der Organisatoren kamen 1,2 Millionen Menschen zusammen. In seiner Predigt betonte Leo die enge Verbindung zwischen Glauben und Alltag. Das katholische Kirchenoberhaupt war gestern vom spanischen Königspaar empfangen worden. Weitere Stationen der einwöchigen Reise sind Barcelona und auch die Kanarischen Inseln. Im Saarland fehlen Fachkräfte in 23 verschiedenen Berufsgruppen. Das zeigt eine Analyse der Bundesagentur für Arbeit für das letzte Jahr. Sie nennt als Beispiele Branchen wie Pflege, Fahrzeugbau, Lebensmittelherstellung und Gastronomie. Für ihre Untersuchung verwendeten die Autoren mehrere Anhaltspunkte wie die Besetzungsdauer gemeldeter Stellen und die relative Verfügbarkeit von Fachkräften. Gleichzeitig betont die Arbeitsagentur, die Analyse stelle keine Vorhersage dar. Derzeitige Engpassberufe könnten schon in einem Jahr wieder unproblematisch sein. Tennisprofi Alexander Zverev spielt bei den French Open um seinen ersten Grand-Slam-Titel. Im Finale von Paris steht den Weltranglisten-Dritten aus Hamburg am Nachmittag der Italiener Flavio Cobolli gegenüber. Für SR Info Steffen Gahr.
3: Zverev ist gegen Cobolli der Favorit. Der Italiener ist zwar ausgeruht, da er das Finale kampflos erreichte. Und Cobolli hat Zverev vor ein paar Wochen auf Sand auch schon mal geschlagen. Aber es ist das erste Grand-Slam-Endspiel für den 24-Jährigen. Zverev dagegen hat mehr Erfahrung. Er kennt diese Situation eines großen Endspiels. Der Hamburger hat im Turnierverlauf überzeugt und nachdem große Namen ausgeschieden waren, ist Zverev auch mit seiner Favoritenrolle souverän umgegangen. Die deutsche Nummer 1, der Olympiasieger Zverev, kann in Paris Historisches schaffen. Es wäre der erste deutsche Grand-Slam-Titel bei den Herren seit 30 Jahren. Damals hatte Boris Becker in Australien gewonnen.
1: Und das waren die Nachrichten mit Christian Koch. 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
4: Dieser Sonntag bringt ganz viel Sonnenschein. Es ist dazu trocken und bis 23 Grad warm. Trocken auch in der kommenden Nacht. Freundlich geht's in die neue Woche. Der Montag startet freundlich, Montagnachmittag. Dann wird's wieder nass bei uns im Saarland. Immerhin, die 25 Grad werden's dann schon sein am Montag. Danach wird's erstmal kühler.
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4: Wir haben keine Meldungen über Verkehrsstörungen. Unsere neuesten Blitzer auf der A620 Saarlouis Richtung Saarbrücken in Höhe Wattgassen und in der Ortsdurchfahrt von Bardenbach. Danke fürs Durchgeben unter 0800 700 8000. Gute Fahrt.
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4: Mit Frank Hofmann und noch eine Hymne hier, nämlich die von Scott McKenzie, das allseits berühmte San Francisco.
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0: Ja.
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2: Nüsse, Müsliriegel, Lebensmittel in Konserven, das sind alles Dinge, die auf der Empfehlungsliste des Bundesamts für Bevölkerungsschutz für eine Bevorratung in unseren Haushalten stehen. Also ein Vorrat an Dingen, mit denen wir die erste Zeit im Katastrophenfall gut überstehen, auch wenn wir das Haus nicht verlassen können. Als wir kürzlich im Radio wieder über diese Liste berichteten, musste ich innerlich so laut lachen, dass ich die Moderation kaum seriös zu Ende gebracht hätte. Nicht, weil das Thema lustig wäre, ganz im Gegenteil, aber weil mir währenddessen durch den Kopf ging, wie das bei uns zu Hause ganz sicher in die Buchs gehen würde. Das Bundesamt empfiehlt nämlich, diese Vorräte auch entsprechend als Vorrat zu kennzeichnen, damit auch immer alles da ist. Und da tauchte vor meinem geistigen Auge auf, was bei uns schon passiert, wenn man vorm Wochenende mal etwas mehr eingekauft hat und denkt, also an dem vollen Kühlschrank haben wir jetzt aber besonders lange. Spätestens Samstagnachmittag ist alles leer, wenn die Großen mal wieder zu Hause vorbeischauen und nur mal gucken, was so im Kühlschrank ist. Beherzt einen Mix in sich hineinstopfen, den man so um diese Tageszeit nie kombiniert hätte und dann bei der Abreise nicht nur die Reste vom Mittagessen in Tupperdosen im Gepäck haben, sondern auch noch unauffällig aus dem Vorratskeller 2 Päckchen Nudeln und eine Kiste Wasser mit ins Auto geschleppt haben, weil ja jetzt keine Geschäfte mehr aufhaben. Also, liebes Bundesamt für Bevölkerungsschutz, könntet ihr für uns bitte einen Extra-Vorrat außerhalb vorhalten, den ihr uns im Katastrophenfall noch schnell per Bote zukommen lassen würdet? Ich sehe da ansonsten bei uns schlechte Chancen auf ein Überleben. Vielen Dank.
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Das letzte neue Album hat sie vor knapp einem Jahr vorgelegt. Und Ende dieses Jahres sollen neue Folgen der ARD-Serie, der ARD-Krimi-Reihe am Donnerstag Wolfsland ausgestrahlt werden. Da spielt sie ja eine Kommissarin. Die Viola. Von Berlin ist sie nach München gezogen. Yvonne Katterfeld, die wir gerade gehört haben, hier auf SR3 mit Lieber so. Und hat sich das mit der Familie gemütlich gemacht. Sie machen es sich mit SR3 gemütlich an diesem Sonntag und mit Musik aus der, wie viele sagen, aus der guten alten Zeit. Hier gehen wir zurück in der Zeit mit Chuck Berry.

SR3 an einem Sonntag, an dem ein deutscher Tennisspieler Geschichte schreiben könnte, nämlich Alexander Zverev könnte sein erstes Grand-Slam-Turnier gewinnen. Es ist Finalzeit in Paris, Roland Garros bei den French Open, gegen den Italiener Flavio Cobolli spielt er. Und Alexander Zverev hat so ein paar, ich sage jetzt nicht Ticks oder so ein paar Angewohnheiten, Rituale, was zum Beispiel die Sitzordnung in der Box angeht, also wo so sein Tross, seine Leute sitzen. Wenn er sein Auftaktspiel gewinnt, dann muss die Sitzordnung in dieser Box genauso eingefroren werden für jedes folgende Spiel und natürlich auch fürs Finale. Wenn seine Partnerin Sofia Tomalla zum Auftaktmatch verspätet ankommt und bei einem Sieg nicht in der Box sitzt, dann heißt das, dann ist für sie das Finale auch gestrichen. So ist das.

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1: Sonnig trocken an diesem Sonntag bis 23 Grad, auch in der Nacht trocken und die neue Woche beginnt freundlich morgen am Montag. Es kann dann Montagnachmittag wieder ein bisschen nass werden bei uns im Saarland. Wir packen aber die 25 Grad morgen, danach wird's kühler.
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1: Im Saar-Pfalz-Kreis zwischen Webenheim und Wattweiler Behinderungen nach einem Unfall. Außerdem haben sie uns diese Blitzer gemeldet. Das sind unsere neuesten auf der A620 Saarlouis Richtung Saarbrücken in Höhe Wattgassen und in der Ortsdurchfahrt von Bardenbach. Eine gute Fahrt.
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1: Ich bin Frank Hofmann und gleich kommt der Christian Job, der sich jede Woche zwei besondere Musikstücke raussucht und über diese Stücke eine Geschichte zu erzählen weiß. Heute steht Roy Orbison im Mittelpunkt der Geschichte. Zwei für die Jukebox. Hören Sie gleich nach Ela Punkt, also Ela hier aus dem Saarland, und nach Anne-Marie David.
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1: Only the lonely, it's over, I'm hurting. Roy Orbison klingt oft traurig, melancholisch, die hohen Töne weint er fast. Der Mann hat vom Schicksal mehrfach den großen Baseballschläger voll auf die 12 bekommen. Vor genau 60 Jahren war Roy mit seiner ersten Frau Claudette auf Motorradtour durch Tennessee. Sie vorneweg, Freeway, Wind um die Nase, herrlich. Und dann kommt ein LKW, nimmt Frau Orbison die Vorfahrt, ein Knall, ein Schrei und der Musiker muss mit ansehen, wie sie stirbt. Sowas brennt sich in die Seele ein. Auf ewig. Doch das war nicht alles. 2 Jahre später ist die US-Legende auf Tournee in Großbritannien. Da brennt daheim sein Haus ab. Die beiden Söhne Roy und Anthony, 10 und 6 Jahre alt, kommen ums Leben. Der Hit It's Over ist da schon ein paar Jahre alt. Mit dieser Geschichte gehen Melodie und Orbison Sound durch Mark und Bein.

Roy Orbison, der Star mit der Sonnenbrille, seinem Markenzeichen, sah cool aus, ist aber dem Zufall geschuldet. Ich habe erzählt, dass Roy in den 60ern öfter in Großbritannien auf Tournee war, sogar mit den Beatles am Anfang ihrer Karriere. Die normale Brille kam einmal im Flugzeug weg, aber ohne Brille geht nichts. Gott sei Dank hatte auch Roys Sonnenbrille Gläser mit Sehstärke. Und bei dieser Notlösung blieb es dann für die gesamte Karriere. Mit den Beatles blieb Roy Orbison irgendwie verbunden. Jeff Lynne, ein großer Fan der Fab Four und selbst ein Superstar mit dem Electric Light Orchestra, wollte unbedingt mit seinen Helden zusammenarbeiten. Es ergab sich, dass er für George Harrison das Album Cloud Nine produzieren konnte, das ein bisschen wie ELO klingt. Lynne hört man auch bei Roy Orbison, wenn der zum Beispiel für You Got It verantwortlich zeichnet. Lynne, Orbison und Harrison hatten sogar eine eigene Band mit Tom Petty und Bob Dylan zusammen, die Traveling Wilburys. Bevor diese Supergroup richtig durchstarten konnte, starb Roy Orbison an einem Herzinfarkt. Ein noch zu drehendes Musikvideo zeigt dann nur einen Schaukelstuhl mit seiner Gitarre drauf. Einen Solosong hat er bei den Wilburys. Not Alone Anymore.

Roy Orbison, er klingt oft traurig, melancholisch, kein Wunder bei persönlichen Schicksalsschlägen, die er erleben musste. Christian Job über die US-Legende, seine Verbindung zu Jeff Lynne und was es mit der Sonnenbrille auf sich hat. Zwei für die Jukebox zum Nachhören auf sr3.de.

Ich bin Frank Hofmann und ich bin gleich raus. Anne Hild macht weiter gleich nach den SR-Info-Nachrichten um 16 Uhr mit der SR3 Sportarena mit dem weiteren Verlauf und dem Ergebnis dann der French Open des Finals. Zverev gegen Kobolli. Wir sind noch im ersten Satz und Zverev liegt, glaube ich, 4:1 vorne, wie ich das gerade gesehen habe. Genau, 4:1, 25 Minuten gespielt. Mit einem neuen Song von Phil Schaller verabschiede ich mich. Er kommt aus einem Dorf in Nordhessen, das ist die Gemeinde Wabern im Schwalm-Eder-Kreis südlich von Kassel. Und er hat ein Lied gemacht, das geht, so ein bisschen gegen den Großstadttrend, dass man nicht unbedingt nach Berlin gehen muss, um groß rauszukommen. Mein Berlin, das ist dieses Kaff. So singt er jetzt gleich. Machen Sie es gut, bis bald, tschüss.

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1: 16 Uhr. Trotz Waffenruhe hat die israelische Armee wieder Vororte der libanesischen Hauptstadt Beirut angegriffen. Verteidigungsminister Katz sagte, als Reaktion auf Beschuss durch die Hisbollah-Miliz sei ein Hauptquartier der Terroristen attackiert worden. Beiruts dicht bewohnte Vororte gelten als Hochburg der pro-iranischen Miliz. Die Bundesregierung hat eine EU-Richtlinie zur Gehaltslücke zwischen Männern und Frauen nicht rechtzeitig umgesetzt. Heute läuft die Frist dafür ab. Die EU verlangt mehr Lohntransparenz. So sollen Beschäftigte Auskunft darüber verlangen können, wie viel bei vergleichbaren Tätigkeiten je nach Geschlecht bezahlt wird. Nach Zahlen von Eurostat verdienen Frauen in Deutschland im Schnitt brutto fast 16% weniger als Männer. EU-weit liegt der Unterschied nur bei 11%. Das Bundesfamilienministerium will das deutsche Recht bis Anfang nächstes Jahr anpassen. Der Deutsche Gewerkschaftsbund bekommt für seine Idee einer verpflichtenden Betriebsrente Zuspruch aus der Union. Der Vorsitzende des CDU-Arbeitnehmerflügels Radke sagte, das wäre ein richtiger Schritt. Sebastian Segebader.
2: Radke sagte den Funke-Medien, die Betriebsrente funktioniere bereits hervorragend, zum Beispiel in der Chemieindustrie. Um ein ausreichendes Rentenniveau zu sichern, müsse man die drei Säulen, also staatliche, betriebliche Rente und private Vorsorge, vernetzter denken. DGB-Chefin Jasmin Fahimi fordert laut Redaktionsnetzwerk Deutschland, dass es eine verpflichtende betriebliche Alterssicherung für alle geben sollte. Hintergrund ist die laufende Debatte über die angekündigte Rentenreform. Laut DGB sind rund 20 Millionen Beschäftigte in Deutschland nicht zusätzlich über ihren Betrieb fürs Alter abgesichert, meist weil es keinen Tarifvertrag gibt, in dem das geregelt wäre. Fahimi schlägt vor, dass die Gewerkschaften eine Betriebsrente für alle kollektiv regeln könnten. Allerdings müssten sich auch die Arbeitgeber stärker finanziell beteiligen.
1: Schwere Unfälle unter Einfluss von Cannabis am Steuer sollen bald statistisch erfasst werden. Nächsten Freitag will das Bundesverkehrsministerium im Bundesrat über ein Gesetz dazu abstimmen lassen. Geplant ist, den Grad der Cannabis-Einwirkung zu erfassen. Bei Alkohol wird das schon jetzt so gehandhabt. Konkret geht es um Unfälle mit Toten, Verletzten oder hohem Schaden. Die Erfassung der Cannabis-Werte sollen die Unfallforschung verbessern. Im Saarland fehlen Fachkräfte in 23 verschiedenen Berufsgruppen. Das zeigt eine Analyse der Bundesagentur für Arbeit für das letzte Jahr. SR-Reporterin Sarah Sassou.
3: Pflege, Fahrzeugbautechnik, Automatisierung, Lebensmittelherstellung und Gastronomie. Das sind einige Bereiche, in denen es im Jahr 2025 einen Engpass bei Fachkräften gegeben hat. Ob ein Beruf ein sogenannter Engpassberuf ist, lässt sich laut Arbeitsagentur nicht anhand eines bestimmten Kriteriums sagen. Daher habe man mit mehreren Indikatoren gearbeitet, wie der relativen Verfügbarkeit von Fachkräften, der Entwicklung von Löhnen und Gehältern oder der Besetzungsdauer gemeldeter Stellen. Die Analyse stellt laut Arbeitsagentur aber keine Prognose für die zukünftige Entwicklung dar. Das bedeutet, in einem Jahr können aktuelle Engpassberufe schon wieder unproblematisch geworden sein, so wie in der aktuellen Auswertung zum Beispiel Berufe im IT-Bereich.
1: Laura Philipp hat ihren dritten Sieg beim Ironman in Hamburg und ihren insgesamt vierten EM-Titel verpasst. Die 39-jährige Heidelbergerin musste sich nach 3,8 Kilometern Schwimmen, 180 Kilometern auf dem Rad und dem abschließenden Marathonlauf nur der Weltmeisterin Solveig Løvseth aus Norwegen geschlagen geben. Dritte wurde die Dänin Katharina Christiansen. Und das waren die Nachrichten mit Christian Koch. 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
4: Eine angenehme Mischung aus Sonne und Wolken haben wir heute. Es bleibt trocken und mit 18 bis 23 Grad ist es auch echt auszuhalten draußen. Die Nacht wird dann zwar sternklar, aber richtig frisch. Es geht runter auf 12 bis 7 Grad. Morgen wird es erstmal sonnig, später ziehen immer mehr Wolken auf und gegen Nachmittag fängt es dann auch an zu regnen. Einzelne Gewitter sind auch möglich. Davor geht es aber noch hoch auf 20 bis 25 Grad.
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4: Die Straßen sind soweit frei, aber Blitzer stehen rum. Unter anderem auf der A620 Saarlouis Richtung Saarbrücken in Höhe Wattgassen und in der Ortsdurchfahrt von Badenbach. Wenn dann doch mal mehr los ist, finden Sie wie gewohnt eine Liste mit allem, was so los ist auf den Straßen im Saarland, in der SR3-App und auf sr3.de. Ich wünsche Ihnen eine gute Fahrt.
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4: Das Finale der French Open läuft. Alexander Zverev spielt gegen Flavio Cobolli aus Italien. Und den ersten Satz hat er schon mit 6:1 gewonnen. Wir nehmen das weitere Match natürlich in den kommenden Stunden immer mal wieder live mit. Außerdem schauen wir in die USA, wo die deutsche Nationalmannschaft gestern ihr letztes Testspiel bestritten hat, bevor die WM losgeht. Da hören wir mal, wie der Kapitän das 2:1 gegen die USA einordnet, Joshua Kimmich.
5: Wir sind sehr glücklich, dass wir gewinnen konnten. Ich glaube, das hat man auch gemerkt, dass es wichtig ist natürlich für Selbstvertrauen, wenn man auch spürt, dass gewisse Dinge funktionieren. Manche Dinge funktionieren noch nicht perfekt. Ja, da werden wir noch dran arbeiten. Wir haben noch eine Woche und dann werden wir hoffentlich einen guten Start ins Turnier haben.
4: Gleich dann ausführlicher im Gespräch mit unserem Reporter vor Ort. Und es geht für uns auch rüber zur Formel 1 nach Monaco. Wir haben also einiges mit Ihnen vor. Ich bin Anne Hild und ich freue mich drauf.
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0: In genau einer Woche und knapp 3 Stunden ist es soweit. Dann wird für die deutsche Fußballnationalmannschaft das erste WM-Spiel angepfiffen. Dann geht's gegen Curaçao. Gestern Abend aber das letzte Testspiel. Ein 2:1-Sieg gegen die USA. Und Holger Dahl ist für uns vor Ort in Chicago und hat das Spiel natürlich gesehen. Holger, wie viel Aussagekraft hat das schon für das, was die Deutschen da in den kommenden Wochen erwarten wird?
1: Ja, nicht so viel, glaube ich. Also diese letzten Testspiele darf man immer nicht überbewerten. Ich habe das Spiel gestern ja auch 90 Minuten übertragen und anschließend haben wir noch mit ein paar US-amerikanischen Kollegen zusammengestanden und wir waren schon kritisch mit der deutschen Mannschaft, die konnten das überhaupt nicht verstehen. Also die haben gesagt, Mensch, jetzt haltet doch mal den Ball flach, ihr habt da wirklich eine gute Mannschaft und klar, dass die jetzt noch nicht hier alles auf den Platz bringen, sind ja auch noch nicht so lange in den USA. Also ich versuche mir diesen amerikanischen Blick auf die Dinge gerade zumindest so ein bisschen mit zu Herzen zu nehmen. So schlecht ist es wirklich nicht gewesen. Also 9 Siege in Folge gab es jetzt unter Julian Nagelsmann. Das ist die drittbeste Serie, die es überhaupt unter Bundestrainern in der DFB-Geschichte jemals gab. Klar, trotzdem gibt es natürlich noch ein paar Ansatzpunkte für Kritik.
0: Ja, wir sind ja generell immer relativ streng mit der Nationalmannschaft und Joshua Kimmich haben wir eben auch schon gehört, den Kapitän. Der hat ja auch gesagt, so ein paar Dinge waren noch nicht ganz so, wie sie es haben wollen. Woran muss Julian Nagelsmann da mit seinem Team noch arbeiten?
1: Ja, ich glaube, er muss individuell nochmal am einen oder anderen arbeiten. Also nehmen wir mal zum Beispiel so einen Jamal Musiala. Da haben ja viele gesagt, wenn der wirklich wieder richtig fit wird nach seiner langen Verletzung, dann ist er eben auch auf Top-Niveau ein Unterschiedsspieler. Mhm. Das war er für mich gestern noch nicht, also der muss noch zulegen. Florian Wirtz fand ich nicht dominant genug. Leroy Sané hat zwar ein Tor geschossen, aber da sind wir, glaube ich, alle traurig, dass Lennart Kahl da ausfällt und die WM nicht spielen kann. Das ist irgendwie ein anderer Faktor. Defensiv haben sie für mich zu viele Chancen der US-Amerikaner zugelassen. Ja, also da ist durchaus Luft nach oben. Wenn Joshua Kimmich mal nicht spielen kann, haben wir gestern gesehen, kam Waldemar Anton, dann ist das Spiel gleich ein komplett anderes. Ja, also da gibt's noch ein bisschen was zu arbeiten und wenn sie dann morgen nach Winston-Salem fliegen und Zeit haben bis zum kommenden Sonntag, dann ist das Spiel gegen Curaçao, das ist ja auch noch keine echte Härteprobe, ja, dann können sie natürlich auch an dieser Mannschaft noch arbeiten.
0: Du hast Leroy Sané schon angesprochen, der hat ja dann das Siegtor gemacht, vorher hat Kai Havertz auch schon getroffen. Haben die beiden sich so quasi das Startelf-Ticket so klar gemacht und was wäre dann mit Dennis Undorf?
1: Ja, also ich glaube, dass Kai Havertz auf jeden Fall gesetzt ist für die erste Elf. Mhm. Der schießt das Tor im Champions-League-Finale, der wird mit Arsenal London Meister in der Premier League, der trifft gestern nach 2 Minuten. Das ist dann bitter für Dennis Undorf, da ist er einfach ein Stück dahinter, finde ich übrigens auch korrekt, wenn es wirklich um das allerhöchste internationale Niveau geht und bei Leroy Sané, ja, also das ist jetzt offensichtlich Nummer 1 Backup auf der rechten Seite, hat dieses Tor geschossen, hat einen Stein im Brett beim Bundestrainer, sonst wäre er, glaube ich, gar nicht erst im Kader gelandet. Deswegen werden wir da gestern, glaube ich, bis aufs Tor die erste Elf gesehen haben, die dann auch gegen Curaçao spielt.
0: Wie nimmst denn du so insgesamt die Stimmung im deutschen Team wahr? Ist das schon sowas zu spüren von 2014?
1: Ja, so weit würde ich noch nicht gehen, aber die Stimmung ist positiv. Die hat sich ja auch damals erst nochmal entwickeln müssen übers Turnier, ne? Aber sie gehen super miteinander um. Es ist ja ein bisschen schade, dass wir bei den Trainingseinheiten eigentlich nie so richtig zugucken dürfen. Hier in Chicago erst recht, da waren 2 komplett unter Ausschluss der Öffentlichkeit. Wir können eigentlich nur von Pressekonferenzen und Interviews so Rückschlüsse ziehen. Und da sagen aber alle, die Stimmung sei sehr gut und nehmen wir das mal so hin und hoffen wir, dass es auch so ist und so bleibt.
0: Ja, das vor allem, dass es so bleibt und dass das Turnier dann halt auch lange dauert für das deutsche Team. Danke dir, Holger, für deine Einschätzung.
1: Sehr gerne.

0: dreimal stand Alexander Zverev schon in einem Grand-Slam-Finale. Gewonnen hat die deutsche Nummer 1 im Herrentennis bisher noch nicht. Aber das könnte sich heute ändern. Beim Finale der French Open in Paris. Seit einer knappen Stunde wird er schon gespielt. Den ersten Satz hat Zverev auch schon deutlich gewonnen mit 6:1. Und Guido Ringel ist für uns im Stade Roland-Garros vor Ort. Guido, welchen Eindruck macht Alexander Zverev auf dich?
1: Einen super guten, einen richtig guten. Also der hat den ersten Satz gewonnen mit 6:1, ist auch im zweiten, vor allem bei seinem eigenen Aufschlag, unerschütterlich. Jetzt gibt's mal Aufmunterungsapplaus für Kobolli, weil das Publikum merkt, der hinkt hinterher, der macht zu viele Fehler. Aber wenn man sich Zverev während dieser Anfeuerung mal so anschaut, dann wirkt er so, als würde der das überhaupt nicht wahrnehmen. Also der ist auf sein Tennis konzentriert. Das ist das, was er hier abliefern will, seinen Job erledigen. Das hat er immer wieder betont. Das ist bisher richtig gute Arbeit, denn das Tennis von Zverev kann sich sehen lassen. Knallhart und fast fehlerfrei von der Grundlinie. Und immer wieder dieser erste Aufschlag, den kein Gegner der Welt anständig zurückbringen kann. Auch jetzt ist dadurch Zverev gleich wieder in der Vorladung und deswegen Schwierigkeiten bei Kobolli, den Ball zurückzubringen. Also das sieht einfach richtig gut aus.
0: Gerade wie du den Auftritt von Zverev schilderst, das finde ich ist jetzt nicht so ganz vergleichbar mit den vergangenen Grand Slam-Finals, die er gespielt hat. Ist das heute vielleicht auch die vermeintlich leichteste Aufgabe, wenn man jetzt nur die Finalgegner nimmt?
1: Ja, definitiv. So ehrlich müssen wir sein. Also New York verloren das Finale. Dominic Thiem, der Österreicher damals in brachial guter Form, dann hier in Paris verloren gegen Carlos Alcaraz. Das darf man auch mal einfach so. Und dann gegen Sinner in Melbourne verloren. Also das waren die Gegner, wo er sich nicht schämen muss, verloren zu haben. Heute Flavio Cobolli, die Nummer 14 der Welt. Natürlich kann der Tennis spielen. Das ist ein gewachsener Profi. Der hat ihn ja auch schon mal besiegt, auch auf Sand, den Alexander Zverev. Aber er ist halt von der Papierform her der nicht so ausgereifte Tennisspieler. Und das sieht man hier in weiten Phasen der Partie. Er ist einfach auch zu fehlerhaft, hat nicht die Erfahrung von Zverev, ist ja auch 5 Jahre jünger. Also das ist die vermeintlich leichteste Aufgabe für Alexander Zverev, wenn man seine Grand Slam Finals sieht und auch deswegen muss er sie geradezu nutzen heute, diese Chance.
0: Aber das heißt umgekehrt auch, dass da heute Druck drauf ist für ihn.
1: Ja, aber das spürt man bei ihm nicht. Den kann er abbürsten. Das ist eben genau der Eindruck, den er auch hier bestätigt, was wir in den letzten Tagen, in diesen 14 Tagen von Paris immer bei ihm gespürt haben, bei den Auftritten, bei den öffentlichen, bei den Trainingseinheiten, bei den Pressekonferenzen. Er ist einfach ruhig, sachlich, thematisch ganz bei seinem Tennis, lässt sich von nichts ablenken. Und das brauchst du bei einer solchen langen Strapaze. Das ist ja nicht nur körperlich, sondern eben auch mental anstrengend. Und wenn du das hinbekommst, dann bist du am Ende der Sieger.
0: Danke dir, Guido. Wir hören dich dann auch gleich nochmal, wenn es vielleicht schon in Richtung zweiten Satzball geht für Alexander Zverev.

0: 6:1 hat Alexander Zverev den ersten Satz im French Open Finale gewonnen. Aktuell läuft der zweite Satz. Ich dachte ja, wir kommen zum Satzball, aber mittlerweile ist es deutlich ausgeglichener, Guido Ringel.
1: Erstmals ist Zverev so ein bisschen in Gefahr, droht hier sein Aufschlagspiel zu verlieren. 3-3 steht's im zweiten Satz, aber jetzt Breakball für Kobolli, der hechtet nach dieser Vorhand von Zverev und bringt die nicht mehr anständig zurück. Also Breakball abgewehrt vom weiterhin guten Alexander Zverev. Vielleicht hat er ein bisschen seine Übermacht verloren, das liegt aber auch daran, dass Kobolli jetzt besser aufschlägt und deswegen hier auch ein ebenbürtiger Gegner ist. Erster Satz Zverev. Das war wirklich ein Schauspiel. 6:1. Da war Kobolli komplett neben sich. Viele Fehler. Jetzt so langsam kommt er auf Betriebstemperatur. Zverev muss ein bisschen mehr tun. Aber es ist insgesamt der bessere Eindruck, den der Hamburger hinterlässt. 1-0 Satzführung. Zverev 3-3 im zweiten.
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0: 9 Spiele in Folge hat das DFB-Team unter Bundestrainer Julian Nagelsmann jetzt gewonnen. Gestern eben den 2:1-Sieg im letzten Testspiel vor der WM gefeiert gegen Gastgeber USA. Und für alle, die das Spiel gestern Abend nicht komplett gesehen haben, gibt's hier nochmal die Zusammenfassung und Einschätzungen von Florian Eckel.
1: Der Schweiß der DFB-Kicker glänzt mehr als die Leistung beim Arbeitssieg gegen die USA. Gerade das Offensivspiel ist noch nicht perfekt. Aber viel wichtiger als dieser 2:1-Sieg ist die Einstellung im Team. Selbst in der Nachspielzeit steht das Rudel zusammen und wehrt sich gemeinsam nach einem Foul an Außenverteidiger David Raum. Für Abwehrchef Jonathan Tah eine wichtige Botschaft.
2: Vielleicht ist es so ein bisschen Sinnbild für das, was in dieser Mannschaft gerade für eine Stimmung ist, für eine Atmosphäre ist und für das, was wir auch brauchen und natürlich fürs Turnier.
1: Was die deutsche Mannschaft bei der WM auch brauchen kann, sind gute Offensivstandards. So wie gestern in der 2. Minute.
3: Joshua Kimmich an diesem Freistoß. Sind zu 21, 22 Meter. Das wird eine Variante auf den 2. Pfosten. Kopfball, Tor! Kai Havertz nickt das Ding ein.
4: War auch heute ein gutes Gefühl. Deswegen ein guter Start ins Spiel. Und ja, ich glaube, alles in allem sind wir auf jeden Fall froh, heute gewonnen zu haben.
1: Denn defensiv haben die Deutschen gegen den WM-Gastgeber einiges zugelassen. 16:12 Abschlüsse für die USA, die ebenfalls nach ruhendem Ball trifft.
3: Robinson, Tor, Tor, Tor, Volley, was für eine Rakete aus dem Rückraum.
1: Dass die DFB-Elf nur diesen einen unhaltbaren Treffer kassiert, liegt vor allem auch an Keeper Oliver Baumann. Der macht in Abwesenheit des noch nicht fitten Manuel Neuer ein starkes Spiel. Und vielleicht darf er auch bei der WM laut Bundestrainer Nagelsmann auf mehr hoffen.
5: Menschlich sehr gut, inhaltlich sehr gut. Wir haben ja auch darauf vorbereitet, dass er trotzdem Spiele bekommt und es kann auch während der WM passieren.
1: Eine immer wichtigere Rolle könnte auch auf Leroy Sané zukommen. Nach dem WM-Aus von Youngster Lennart Kahl hat Sané gegen die USA begonnen und sich direkt belohnt.
3: Das ist die Abschlusschance, Tor, Tor, Leroy Sané!
1: Der bei den Fans zuletzt umstritten war, hat sich nicht nur Tahs Vertrauen erarbeitet.
2: Er hat ein ordentliches Spiel gemacht, hat sich reingehauen, hat uns geholfen im Pressing. Und das ist erstmal die Basis, die wir von jedem Spieler irgendwie brauchen. Und ich weiß, dass da am Ende noch mehr geht bei ihm.
1: Jetzt heißt es aber erstmal Füße hochlegen oder spazieren gehen. Denn Bundestrainer Nagelsmann gibt seinem Team heute frei, um in Chicago nochmal die Seele baumeln zu lassen.
5: Das ist echt eine schöne Stadt, da kann man ein bisschen was erleben. Und danach ist dann natürlich auch der volle Fokus nur aufs Turnier. Deswegen den letzten Tag auch nochmal ein bisschen genießen.
1: Denn ab morgen wird es ernst. Das DFB-Team zieht um nach Winston-Salem und startet dort ins WM-Abenteuer.

0: Zverev ist der bessere Mann. Er spielt einfach sein Tennis runter. So hat unser Reporter Guido Ringel den ersten Satz im Finale der French Open im Prinzip zusammengefasst. Im zweiten hat dann auch Flavio Cobolli besser ins Match gefunden. Wir fragen nach bei Guido Ringel. Was ist da los? Was hat sich geändert?
1: Ja, es hat sich einiges verändert. Zverev ist nicht mehr so souverän. Er macht den einen oder anderen Fehler und genau der macht dann wiederum im Gegenzug den Italiener Flavio Cobolli stark. Der ist jetzt besser drin im Match, ganz klar. Hat seine Fehlerquote runtergeschraubt, riskiert mehr und gewinnt damit auch mehr. Vor allem mit seiner starken Vorhand ist er da teilweise in den längeren Ballwechseln der stärkere Mann. Aber jetzt bei diesem Angriff am Netz von Zverev kann Cobolli letztlich dem Volley von Zverev auch nur hinterher schauen. Aber der Italiener nach dem verlorenen ersten Satz ist jetzt da, hat einmal das Aufschlagspiel des Hamburgers sich schnappen können, liegt jetzt also vorne mit 5-3, Aufschlag Zverev, Vorteil Zverev, er kann also verkürzen auf 4-5, aber wenn Cobolli anschließend seinen Aufschlag durchbringt, dann haben wir hier den Satzausgleich 1-1 und dann werden die Gesetze gerade in einem Grand Slam Finale natürlich neu geschrieben, sowas kann einiges verschieben. Jetzt der Stopp von Zverev ist zu erlaufen von Cobolli. Und dann der Vorhand- bzw. der Volleyfehler vom Alexander Zverev, der verwandelt ist im Vergleich zum ersten Satz, aber eben doch nicht mehr so ausgeglichen und nicht mehr so ruhig. Er hat doch schon ein paar Unkonzentriertheiten gezeigt und Unzufriedenheit. Vor allem hat dann das Gespräch gesucht mit seiner Box. Da sitzt sein Bruder Mischa, da sitzt vor allem sein Vater und Trainer. Mit denen sich austauschen ist für ihn extrem wichtig, auch während des Matches. Jetzt also ausgeglichener Spielstand bei Aufschlag Zverev. Der erste ist aber drin. Das ist ein und dieser erste Aufschlag ist ein wichtiger Faktor, vielleicht der wichtigste bei Alexander Zverev. Er hat selbst gesagt, an diesem Aufschlag habe ich in den letzten Jahren am meisten gearbeitet. Das ist der Schlag im Tennis, den ich nach vorne gebracht habe, den er mich immer und immer wieder trainiert. Und das könnte sich hier spätestens heute in Paris auszahlen. Aber es ist jetzt ein bisschen kniffliger geworden für Alexander Zverev. Noch immer die 1-0-Satzführung, aber 3-5 hinten im zweiten.

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1: 17 Uhr. Trotz Waffenruhevereinbarung mit dem Libanon hat die israelische Armee wieder Vororte der Hauptstadt Beirut angegriffen. Videos von Augenzeugen zeigen Rauchwolken. Beiruts dicht bewohnte Vororte gelten als Hochburg der pro-iranischen Miliz. Für SR-Info aus Nahost, Julio Segador.
2: Die Angriffe hätten dort Kommandozentralen der Terrororganisation Hisbollah gegolten, erklärte Israels Premier Netanyahu in einer gemeinsamen Erklärung mit Verteidigungsminister Katz. Beide betonten, dass die Angriffe eine Reaktion seien auf den Beschuss der Hisbollah in Richtung israelisches Territorium. Dabei war der Norden Israels vom Libanon aus von der Hisbollah mit Raketen angegriffen worden. Die Raketenabwehr habe 2 Geschosse abgefangen. Unklar ist, welche Auswirkungen die israelischen Angriffe auf die zwischen der USA und dem Iran vereinbarten Waffenruhe haben. Der Iran hatte zuvor mehrmals erklärt, dass zur Umsetzung dieser Waffenruhe die israelischen Angriffe beendet werden müssten.
1: Bei einem russischen Drohnenangriff in der Nähe des Atomkraftwerks Tschernobyl ist ein Lager für abgebrannte Brennelemente getroffen worden. Nach ukrainischen Angaben wurde ein Gebäude teilweise zerstört. Die Strahlenwerte lägen aber im normalen Bereich. Die internationale Atomenergiebehörde nannte den Vorfall äußerst besorgniserregend. Nur wenige Meter vom angegriffenen Gebäude entfernt lagerten große Mengen an Nuklearmaterial. Der ukrainische Präsident Zelensky warf Russland einen gezielten Angriff auf das Lager vor. In der Debatte über die Rentenreform fordert der Deutsche Gewerkschaftsbund eine verpflichtende Betriebsrente für alle Beschäftigten. DGB-Chefin Fahimi sagte dem Redaktionsnetzwerk Deutschland, die zusätzliche Altersvorsorge müsse von den Tarifparteien organisiert und von den Arbeitgebern mitfinanziert werden. Konkrete Vorschläge will sie Ende des Monats machen. Nach Angaben des DGB haben etwa 20 Millionen Beschäftigte zurzeit keine betriebliche Altersvorsorge. Cannabis als Ursache schwerer Unfälle soll in Zukunft statistisch erfasst werden. Nächsten Freitag will das Bundesverkehrsministerium im Bundesrat über ein entsprechendes Gesetz abstimmen lassen. Andreas Gerlach.
3: Konkret vorgesehen ist, den Grad der Cannabis-Einwirkung zu erfassen. Das wird aktuell bei Alkohol schon so gemacht. Es geht um Unfälle mit hohen Schäden oder bei denen mindestens eine Person verletzt oder getötet wurde. Mit der Erfassung von Cannabiswerten soll die Unfallforschung verbessert werden. Seit der Legalisierung von Cannabis vor rund 2 Jahren gilt im Straßenverkehr ein Grenzwert von 3,5 Nanogramm THC je Milliliter Blut. Wer mehr hat, muss mit 500 Euro Bußgeld rechnen, sowie Fahrverbot und Punkten. Kommt noch Alkohol dazu, werden 1.000 Euro Buße fällig.
1: In der Nacht ist in Weißkirchen eine Bäckerei ausgeraubt worden. Nach Angaben der Polizei brachen Unbekannte zwischen 20.30 Uhr und 6 Uhr früh in die Filiale direkt an einem Discountermarkt ein. Sie transportierten mit einem Regalwagen der Bäckerei einen etwa 100 Kilo schweren Tresor ab. Wie viel Geld drin war, kann die Polizei Nordsaarland bisher nicht sagen. Sie bittet Zeugen, sich zu melden. Patrick Franziska vom 1. FC Saarbrücken Tischtennis ist deutscher Vizemeister im Doppel geworden. Er unterlag im Finale mit seinem Partner Ricardo Walter, André Bertelsmeier und Wim Verdonschot mit 3:2. Im Einzelfinale spielt Franziska zur Stunde gegen Dan Chiu. Und das waren die Nachrichten mit Christian Koch. 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
4: Sonne und Wolken teilen sich heute die Arbeit am Sonntag ganz fair auf. Der Regen macht aber Pause und mit 18 bis 23 Grad ist es auch echt schön draußen. Also vielleicht einfach mal die SR3-App auf die Ohren und dann nach draußen gehen. Sollte es ein längerer Aufenthalt werden, sollten Sie sich aber schon eine Jacke mitnehmen. In der Nacht gehen die Temperaturen runter auf 12 bis 7 Grad. Es bleibt weiter trocken, zumindest bis morgen Nachmittag. Da meldet sich dann der Regen zurück. Das ein oder andere Gewitter zieht auch durch. Aber davor wird es noch sonnig und bis zu 23 Grad sind drin.
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4: Nichts los auf den Straßen, aber es wird geblitzt. Und zwar auf der A620 Saarlouis Richtung Saarbrücken in Höhe Wattgassen und in der Ortsdurchfahrt Badenbach. Wenn Ihnen doch unterwegs noch was aufgefallen sein sollte, melden Sie es gerne rein unter 0800 700 8000. Gute Fahrt!
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4: Alexander Zverev hat die Chance auf seinen ersten Grand-Slam-Titel. Ganz so einfach, wie es zu Beginn im Finale der French Open aussah, wird es aber offensichtlich nicht. Den ersten Satz hatte sich die deutsche Nummer 1 ja noch mit 6:1 gesichert. Der zweite ging mit 6:4 an Flavio Cobolli. Wir sind gleich wieder live in Paris dabei und kümmern uns nachher auch noch um die Formel 1. Aktuell ist das Rennen beim Großen Preis von Monaco unterbrochen. Es soll aber gleich weitergehen. Mehr dazu dann später. Ich bin Anne Hild und ich wünsche Ihnen einen schönen Sonntag.
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0: Wir schauen kurz auf die Straßen. Vorsicht auf der A8 Saarlouis Richtung Pirmasens. Zwischen dem Dreieck Friedrichsthal und Elversberg sind gleich zwei Fahrzeuge liegen geblieben. Fahren Sie da also bitte besonders vorsichtig. In 4 Tagen startet die Fußball-Weltmeisterschaft in den USA, Kanada und Mexiko. Und die Hoffnungen der deutschen Fans sind groß, dass es diesmal erfolgreicher läuft als bei den vergangenen beiden Turnieren. Da war ja jeweils nach der Gruppenphase schon wieder Schluss. Aber die aktuelle Bilanz, die spricht eine deutliche Sprache. Und Florian Eckel hat gestern nach dem 2:1-Sieg im Testspiel gegen die USA mit dem Bundestrainer gesprochen.
1: Julian Nagelsmann, Glückwunsch. 9. Sieg in Folge. Wie gut tut er?
2: Ja, sehr gut. Ich glaube, war eine gute Generalprobe. Bei den Temperaturen war noch nicht extrem, aber trotzdem schon sehr schwül. Und von dem her, guter Test. Gegner sehr emotional gespielt. Wir haben wieder sehr gut angefangen. Da glaube ich, können wir schon 1-2-0 in Führung gehen in den ersten 20 Minuten. Dann wurde es ein bisschen offener. Trotzdem haben wir uns, finde ich, gut gewehrt. Hatten viel weniger Momente als gegen Finnland, wo wir so zwischendrin standen. Es war gut. Insgesamt bin ich mit der Umsetzung sehr zufrieden. Die Jungs haben einen guten Eindruck gemacht.
1: Also ich glaube, das Gute ist, offensiv auf die Standards kann man absolut vertrauen. Wie wichtig kann das jetzt auch nochmal werden im laufenden Turnier dann, wenn es dann mal losgeht?
2: Ja, Standards sind wichtig, haben wir heute gesehen, die ersten beiden Tore aus Standardsituationen gefallen. Ja, ist wichtig, gerade auch bei den Temperaturen, dass du einfach aus so stehenden Start-Stopp-Situationen, wo du viel trainieren kannst, einüben kannst, klare Abläufe hast und auch möglichst Kapital draus schlagen.
1: Gegentor, Sie haben es angesprochen, auch nach einer Standardsituation, mir ist aufgefallen, der Rückraum war bei Ecken meistens nicht gedeckt. Bewusst oder geschludert?
2: Ja, ist halt, wenn der Gegner 4 Spieler fürs Kurzspielen rausstellt, dann musst du so ein bisschen einen Mittelweg finden. Am Ende, finde ich, müssen wir versuchen, den Ball einfach ein bisschen zu verlängern und nicht so zentral zu klären. Das ist so ein bisschen der Schlüssel. Ja, wenn der Gegner so viel Personal nach außen stellt und dann hast du trotzdem noch gute Kopfverspiele im Zentrum, musst du immer einen Mittelweg finden. Irgendein Raum ist ein bisschen offen. Aber wir haben extra einen Standardtrainer, vielleicht fragt er ihn die Frage. Der hat wahrscheinlich noch eine bessere Antwort als ich.
1: Sie werden sich ja wahrscheinlich auch austauschen. Aber kommen wir mal noch zu einem anderen Thema. Jamal Musiala wirkt noch nicht so hundertprozentig wieder da, gerade wenn es eng wurde, gerade wenn die Abstände zwischen den Ketten bei den Amerikanern eng waren. Ist der Hassan Ouedraogo auch noch mal einer vielleicht, den Sie bewusst deswegen auch noch mal nominiert haben, weil der auch so als Baller zwischendrin agieren kann?
2: Ja, er ist jung, ist schnell, hat eine sehr gute Dynamik, kann verschiedene Positionen spielen. Er hat bei uns einen guten Eindruck hinterlassen, deswegen ist er nachnominiert. Und wir freuen uns extrem auf ihn, ihn am Montag dann auch zu sehen. Und Jamal, der kommt immer besser. Der hat noch eine Woche Zeit und bis dahin ist er bei 100%.
1: Mit welchem Gefühl fliegen Sie jetzt weiter nach Winston-Salem?
2: Ja gut, morgen haben wir nochmal einen Tag frei. Die Jungs können ein bisschen was machen, wir im Trainerteam können dann mal durchschnaufen. Und dann fliegen wir ins Basecamp, freuen wir uns sehr drauf. Ich habe es schon gesehen, die Jungs noch nicht. Das sind alle sehr gespannt. Und dann werden wir uns gut vorbereiten und hoffentlich erstmal mit 3 guten Spielen starten.

0: Da werden doch hoffentlich nicht Erinnerungen wach an die Grand Slam Finals, die Alexander Zverev bisher gespielt hat. Gewonnen hat er ja noch keins, aber das könnte sich heute ändern. Wir hören nochmal nach bei Guido Ringel, wie es aktuell im French Open Finale läuft.
1: Alles offen, alles drin für beide. Ausgeglichener Spielstand. 1-1 in den Sätzen und 2-2 im dritten Durchgang. Eben schwierige Phase für Kubolli. Der hatte zwei Breakbälle gegen sich, aber Alexander Zverev konnte die nicht nutzen. Der Hamburger jetzt aber bei eigenem Aufschlag wieder mit aggressivem Tennis, kann früh den Punkt hier machen, weil er vorrückt, weil er am Netz stark ist, weil er insgesamt halt auch ein aggressiveres Spiel bevorzugt in diesem Jahr. Er hat leicht umgestellt, hat er gesagt, hat es geschildert, ganz offen. Zum Jahresende haben sie sich zusammengesetzt im Familienkreis und überlegt, so, was können wir jetzt ändern, was können wir verbessern, wo sind die Ansatzpunkte? Und dann gab es die Entscheidung, variabler spielen, auch mal viele Stops einbauen, noch aggressiver eben auch mal vor ans Netz. Und das ist bislang gut gegangen in dieser Saison. Einige gute Ergebnisse, auch wenn ein Turniersieg nicht dabei war. Aber vielleicht hat er sich den aufgehoben für die French Open, für Paris. Denn noch alles ist hier möglich für Alexander Zverev, diesen 29-Jährigen, der endlich seinen großen Triumph feiern will. Olympiagold hat er schon. Da sagt er, das ist so viel wert. Aber natürlich soll das gekrönt und geschmückt werden mit einem Grand-Slam-Titel. Jetzt der Stopp von Kubolli. Zverev muss hinterher und schlägt ihn ins Aus für meine Begriffe, lässt aber den Abdruck überprüfen vom Schiedsrichter, könnte eine schwierige Kiste werden. Der Schiedsrichter sagt aus und deswegen bei Aufschlag Zverev 15 beide, nichts passiert. 1-1 in den Sätzen, 2-2 im dritten.
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0: 2020 bei den US Open, 2024 bei den French Open und 2025 bei den Australian Open. Das sind die Grand Slams, bei denen Alexander Zverev bisher im Finale gestanden hat. Wir haben es ja eben auch gehört, da hatte er es mit Gegnern zu tun, bei denen man sich absolut nicht schämen muss, wenn man gegen sie verliert. Heute sieht das ein bisschen anders aus. Also schämen müsste sich Zverev da auch nicht, aber er ist eben der große Favorit im French Open Finale gegen Flavio Cobolli. Aber er tut sich weiter schwer. Den ersten Satz hat er gewonnen, den zweiten musste er abgeben und jetzt läuft der dritte. Wir gehen rüber zu Guido Ringel.
1: Eben neben mir vom Kollegen hieß es treffend, der wird jetzt wieder sicherer. Zverev, gebe ich ihm recht. Ist so, der wirkt gut, der Hamburger. Auch wenn noch nichts Wesentliches zu seinen Gunsten passiert ist im dritten Satz. 1:1 in den Sätzen gegen Cobolli. 4:3 die Führung für Zverev im dritten und Aufschlag Cobolli. Also er muss jetzt diese Sicherheit und wieder verbesserte Formkurve auch bei Aufschlag Cobolli unter Beweis stellen, um sich hier gegebenenfalls dann bald diesen dritten Satz und damit vielleicht den entscheidenden Vorteil im Finale von Paris zu sichern. Aber Cobolli ist gewachsen im Laufe dieser Partie, jetzt nicht körperlich, aber in seinem Spiel. Und der erste Aufschlag, der gar nicht kam im ersten Satz, ist jetzt mittlerweile viel besser da. Aber er hat etwas mehr Probleme, der Italiener, die Aufschlagspiele durchzubringen im Vergleich zum Hamburger. Aber ausgeglichener dritter Satz.

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1: Der große Preis von Monaco, das ist für mich immer eins der schönsten Rennen in der Formel 1, allein wegen dieser Strecke. Aber auf dem Stadtkurs ist natürlich auch das Unfallrisiko immer ziemlich hoch. Heute wurde das Rennen auch für längere Zeit komplett unterbrochen. Es konnte noch zu Ende gefahren werden, es ist auch gerade eben zu Ende gegangen. Und Achim Scheu hat da die Infos für uns. Achim, als erstes mal, wer hat denn gewonnen?
2: Gewonnen hat Kimi Antonelli im Mercedes. Der hat das Ding souverän, wirklich muss man sagen, gewonnen vom Start weg bei der Pole Position. Fuhr er einsam tatsächlich dem Sieg entgegen und es war so rein rennablaufmäßig das typische Formel 1 Monaco-Rennen. Ein bisschen langweilig, wenig Überholmanöver. Aber dann, auch noch nicht da gewesen, hat sich der Asphalt gelöst, kurz nach der Startzielgeraden. Und auf sich lösendem Asphalt lässt sich schnell Autofahren nicht so wirklich mit vereinbaren und dann wurde das Rennen unterbrochen, etwas mehr als eine halbe Stunde. Restart, alles auf Null und dann hat aber Kimi Antonelli seine aktuelle Klasse gezeigt und hat den großen Preis von Monaco gewonnen vor Ferrari-Pilot Lewis Hamilton.
1: Das heißt, die ganz große Rolle hat diese Unterbrechung dann nicht gespielt?
2: Fürs Endergebnis nicht, aber es war natürlich schon schwierig für die Fahrer. Sie mussten alle in die Boxengasse aussteigen aus den Autos. War dann überhaupt nicht klar, ob es überhaupt weitergeht oder eben das Rennen gewertet wird nach 68 von eben ursprünglich 78 geplanten Runden. Dann hieß es irgendwann, es geht weiter. Diverse Unfälle, Zeitstrafen waren ein bisschen unübersichtlich. Die Unübersichtlichkeit sieht man auch daran, dass im Moment noch gar nicht feststeht, wer Dritter dieses Rennens ist, weil Isaac Hadjar im Red Bull zwar Dritter eigentlich ist, aber der wird möglicherweise nochmal belangt mit einer Zeitstrafe, dann würde er nach hinten rutschen und Oscar Piastri im McLaren würde auf Platz 3 vorrücken. Ist noch nicht mal die Champagnerdusche in Monaco vorbei, also ist alles noch ein bisschen unsicher, aber das Rennen ist vorbei und Kimi Antonelli hat souverän gewonnen. Sechste Saisonrennen, fünf davon hat er gewonnen mit 19 Jahren, der jüngste Sieger in Monaco und so langsam macht er ziemlich laut auf sich aufmerksam, dass er Weltmeister 2026 werden will.
1: Ja, es voll krass, auch nochmal mit dem Alter, ne? Aber ich habe eben mal so geguckt, welche Rennen in letzter Zeit unterbrochen bzw. abgebrochen wurden. Und da ist Monaco im Schnitt alle 2 Jahre mit dabei. Da habe ich mich gefragt, ist die Strecke vielleicht auch einfach zu gefährlich da durch die Stadt?
2: Nelson Piquet hat es ja schon in den 70er oder 80er Jahren gesagt, das ist wie Hubschrauberfliegen im Wohnzimmer. Und das beschreibt es nach wie vor sehr gut. Es ist einfach unfassbar eng in diesen Straßen. Und es heißt immer, dass die Formel 1 in Monaco ja nicht ganz so schnell unterwegs wäre wie beispielsweise in Imola. Nichtsdestotrotz fahren die da im Tunnel in Monaco, wo sie also auch noch mit diesem Hell-Dunkel-Unterschied zurechtkommen müssen, über 300 km/h. Fahren nicht so schnell. Wer schon mal in Monaco war, da kann man eigentlich nicht so schnell Auto fahren, selbst wenn die Rennstrecke frei ist. Und vielleicht ist Monaco der größte Anachronismus der Formel-1-Geschichte. Seit 1950 werden dort Formel-1-Rennen gefahren. Es ist die Welt der Reichen und ganz schön Reichen. Aber es ist eigentlich nicht mehr geeignet, um mit über 300 km/h schnell Auto zu fahren.
1: Ja, den Eindruck hatte ich heute auch. Aber schön, dass Sie das Rennen noch beenden konnten und nichts Schlimmeres passiert ist. Danke dir, Achim, für deine Infos.
2: Sehr gern.
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Wir schauen kurz auf die Straßen. Vorsicht auf der A6 Saarbrücken-Mannheim. Zwischen dem Kreuz Neunkirchen und Homburg sind Leute auf der Autobahn zu Fuß unterwegs. Passen Sie da bitte in beiden Richtungen besonders gut auf.

0: es wäre ihm ja schon zu gönnen, dass Alexander Zverev endlich seinen ersten Grand-Slam-Titel gewinnt. Aktuell ist noch alles drin. Der dritte Satz ist gerade zu Ende gegangen mit 6:4 für Zverev. Also er führt jetzt mit 2:1 nach Sätzen. Und wir machen uns nochmal auf den Weg zu Guido Ringel in Paris. Der beobachtet nämlich das French Open-Finale für uns. Und Guido, eben hast du gesagt, Zverev wird besser. Grüße an der Stelle an unseren Kollegen Steffen Gar, von dem die Aussage, glaube ich, kam. Was läuft denn gerade wieder besser für Zverev?
1: Ja, er ist wieder mit seiner ganzen Ausstrahlung da und beherrscht dieses Spiel, auch wenn jetzt Kubolli mal den Punkt gelingt, der auch gut herausgespielt war. Aber es ist halt so, dass in diesen kleinen, kniffligen Situationen die Zuverlässigkeit eines Alexander Zverev im dritten Satz den Ausschlag gegeben hat. Während Kubolli alles riskieren musste beinahe und nicht getroffen hat, war es bei Zverev genau andersrum. In diesen wichtigen Phasen eines Satzes treffen, den Gegner unter Druck setzen, das hat besser funktioniert. Und das hat ihm dann die 2:1 Satzführung gebracht und insofern war dann die Faust auch da in Richtung seiner Box zum Trainer, zum Vater, zum Bruder, zur Oma. Seine Familie ist ja so wichtig für ihn und jetzt hat er natürlich Aufwind, klar.
0: Also auch ein bisschen Glück dabei oder ist es einfach, dass er jetzt zurückgefunden hat zu seinem Spiel?
1: Na, Glück war es in der Anfangsphase, als es zwei so ganz wackelige Netzroller gab, die zugunsten von Zverev ausgegangen sind. Also über ein Fünfsatz-Match gegebenenfalls, Best of Five, von Glück zu reden, das würde ihm nicht gerecht. Denn das ist auf Dauer natürlich nicht zu rechtfertigen, dass man ein ganzes Match nur mit so ein paar glücklich gewonnenen Punkten gewinnt. Er ist der bessere Mann, so ehrlich dürfen wir sein. Zverev ist der variablere und druckvollere Tennisspieler und schafft es immer wieder, direkte Punkte zu machen mit den Grundschlägen, wagt aber mehr, geht öfter ans Netz. Das ist ja neu bei ihm, aber schön anzusehen, weil es eben auch erfolgversprechender ist. Und jetzt hat er eine kleine knifflige Phase zu überstehen bei eigenem Aufschlag. Anfangs des vierten Satzes liegt er 15:40 hinten, aber der gute Aufschläger Zverev kann sich daraus natürlich auch befreien.
0: Nach dem ersten Satz habe ich noch so gedacht, auch wenn Zverev weiter so Gas gibt, dann kriegen wir das Match bis 18 Uhr hier inklusive Siegerehrung durch. Es scheint eine längere Angelegenheit zu werden. Du hast ja auch gerade von einem möglichen Fünfsatzmatch gesprochen. Wem würde das denn eher entgegenkommen, wenn es jetzt noch ein bisschen dauert?
1: Also Zverev hat hier in Paris eine überragende Fünfsatzbilanz. Ich glaube, der hat nur ein einziges Mal verloren. Ansonsten immer sich das Match geschnappt. Aber jetzt ist er mit dieser Vorhand im Ausgelandet. Und das heißt, Kubolli hat zum Auftakt des vierten Satzes seine Breakchance genutzt. Führt 1-0, hat jetzt eigenen Aufschlag der Italiener. Aber wir sind auch ehrlich, das ist der Auftakt des vierten Satzes. Das heißt noch gar nichts. Erstmal ein kleiner Vorteil für Kubolli. Klar, den Mann aus Florenz. Aber Zverev kann das natürlich drehen.
0: Es klingt aber auf jeden Fall so, als würde es weiter spannend bleiben. Danke dir, Guido. Und ja, hier auf SR3 war es das für heute mit dem Sport. Carmen Bachmann macht weiter. Ich bin Anne Hild. Ich wünsche Ihnen noch einen schönen Abend und dann einen guten Start in die neue Woche. Bis bald.

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1: 18 Uhr. Trotz Waffenruhe hat die israelische Armee Vororte der libanesischen Hauptstadt Beirut angegriffen. Verteidigungsminister Katz sagte, als Reaktion auf Beschuss durch die Hisbollah-Miliz sei ein Hauptquartier der Terroristen attackiert worden. Videos von Augenzeugen zeigen Rauchwolken. Beiruts dicht bewohnte Vororte gelten als Hochburg der pro-iranischen Miliz. In Nigeria haben Soldaten 360 Menschen befreit, die von der islamistischen Miliz Boko Haram verschleppt worden waren. Nach Angaben eines Militärsprechers sind unter den Geretteten Minderjährige, Frauen und Männer. Aus Nigeria berichtet Bettina Rühl.
2: Alle Entführungsopfer seien aus einem abgelegenen Versteck im Mandara-Gebirge im nordöstlichen Bundesstaat Borno gerettet worden, sagte ein Militärsprecher. Der Befreiungsaktion sei wochenlange Geheimdienstarbeit vorausgegangen. Den Angaben zufolge haben zwei Kleinkinder die harschen Bedingungen der Gefangenschaft nicht überlebt. Der Großteil der geretteten Menschen wurde vor 5 Wochen entführt. Im Nordosten Nigerias kämpft Boko Haram seit mehr als 20 Jahren gegen den Staat. Immer wieder kommt es zu Verschleppungen, besonders von Minderjährigen.
1: Die Bundesregierung hat eine EU-Richtlinie zur Gehaltslücke zwischen Männern und Frauen nicht rechtzeitig umgesetzt. Heute läuft die Frist dafür ab. Die EU verlangt mehr Lohntransparenz. So sollen Beschäftigte Auskunft darüber verlangen können, wie viel bei vergleichbaren Tätigkeiten je nach Geschlecht bezahlt wird. Nach Zahlen von Eurostat verdienen Frauen in Deutschland im Schnitt brutto fast 16% weniger als Männer. EU-weit liegt der Unterschied bei 11%. Das Bundesfamilienministerium will das deutsche Recht bis Anfang nächstes Jahr anpassen. Der städtische Busverkehr in Luxemburg-Stadt soll bis zum Ende des kommenden Jahres komplett elektrisch fahren. Das berichtet die Zeitung Luxemburger Wort. Demnach soll der Busverkehr bereits bis Ende dieses Jahres zu 95% auf E-Mobilität umgestellt sein. Die Umstellung auf E-Busse begann bereits vor 10 Jahren mit einem Pilotprojekt mit einem Bus. 2025 hätten rund 40 Millionen Menschen die städtischen Busse genutzt. In der Formel 1 hat Mercedes-Pilot Kimi Antonelli seine Führung in der Weltmeisterschaft weiter ausgebaut. Der 19-Jährige gewann den Großen Preis von Monaco und ist damit der jüngste Monaco-Sieger überhaupt. Achim Scheu mit Einzelheiten.
3: Nach 68 von 78 Runden die Rennunterbrechung, der Asphalt kurz nach der Start-Zielgeraden hatte sich gelöst. Nach etwas mehr als 30 Minuten Pause ging es dann weiter. Der Restart ging wieder an Kimi Antonelli im Mercedes, der auch vor der Unterbrechung das Rennen offensichtlich locker von der Pole-Position weg dominiert hatte und schlussendlich im 6. Saisonrennen sich den 5. Sieg holte. Neben ihm bei der Champagnerdusche auf dem Podium Ferrari-Pilot Lewis Hamilton als Zweitplatzierter. Ausgeschieden hingegen Max Verstappen direkt beim Start, Weltmeister Lando Norris und auch Lokalmatador Charles Leclerc. Der einzige Deutsche im Fahrerfeld, Nico Hülkenberg im Audi, wurde 14. in diesem am Ende recht chaotischen Rennen in Monaco.
1: Laura Philipp hat ihren 3. Sieg beim Ironman in Hamburg und ihren insgesamt 4. EM-Titel verpasst. Die 39-jährige Heidelbergerin musste sich nach 3,8 Kilometer Schwimmen, 180 Kilometer auf dem Rad und dem abschließenden Marathonlauf nur der Weltmeisterin Solveig Løvseth aus Norwegen geschlagen geben. Dritte wurde die Dänin Katrine Christensen. Und das waren die Nachrichten mit Franziska Hans. 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
4: Das ist heute Abend noch freundlich. Die Temperaturen, ja, sind vielleicht jetzt noch auf der Höhe zwischen 18 und 23 Grad. Heute Nacht erst klar, dann vielleicht leicht bewölkt, aber trocken bei 12 bis 7 Grad. Und morgen am Vormittag noch recht freundlich mit dünnen Wolkenfeldern. Am Nachmittag verdichten sich aber die Wolken, dann kommt Regen auf. Der setzt dann abends ein. Vielleicht gibt es auch einzelne Gewitter. Zuvor haben wir 20 bis 25 Grad. Der Regen zieht Montagnacht dann ab und Dienstag recht viel Sonnenschein und trocken bei maximal 19 Grad.
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4: Vorsicht auf der A6 Saarbrücken-Mannheim. Zwischen Kreuz Neunkirchen und Homburg in beiden Richtungen Gefahr durch Personen auf der Fahrbahn. Die neuesten Blitzer melden Sie auf der A620 Saarlouis Richtung Saarbrücken in Höhe Wattgassen und in der Ortsdurchfahrt von Badenbach.
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4: Eine Stunde für die Musikszene hier im Saarland. Heute wage ich mal noch so einen ganz kleinen Blick aufs Tennis. Alexander Zverev kann ja seinen ersten Grand Slam gewinnen. Es steht jetzt 2:1 nach Sätzen. Könnte ein Fünfsatz-Ding werden. Also so ein halbes Auge habe ich drauf. Aber natürlich spielt die Musik die größte Rolle. Und ich habe heute Gäste oder einen Gast vom Modern Church Choir, der 30 Jahre alt wird. Darüber sprechen wir gleich.
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die Big Band der Polizei des Saarlandes mit Gonna Fly Now. So kann eine Musikbühne Saar beginnen, finde ich. Und jetzt hören wir rein beim Modern Church Choir. Den gibt es seit genau 30 Jahren in Nalbach. Moderne Gospelmusik, mitreißende Konzerte, eine starke Gemeinschaft, so beschreiben sie sich selbst. Und 30 Jahre, die müssen natürlich gefeiert werden. Nächstes Wochenende mit einem Gospel-Festival. Darüber wollen wir gleich sprechen. Und jetzt wollen wir den Chor aber erstmal hören mit so einem Klassiker. Oh Happy Day, der Modern Church Choir.

0: Der Modern Church Choir mit Band, ganz schön mitreißend. Oh, happy day. Der Gospelchor aus Nalbach wird 30 Jahre alt in diesem Jahr und feiert das nächste Woche mit einem Festival. Samstagabend, 18 Uhr geht's los im Park des Jakob-Ziegler-Hauses in Nalbach und auch den ganzen Sonntag wird noch gefeiert mit ganz vielen Chören. Thomas Klein ist der Chorleiter. Er war schon mit dabei vor 30 Jahren, als sich der Chor gegründet hat, hat den Chor mitgegründet, ist zu Gast gewesen hier bei mir im Studio und hat mir als erstes erzählt, was waren denn damals so die Gründe?
1: Die Gründe waren damals, dass wir Jugendmessen gestaltet haben in der katholischen Kirche und die waren ein wenig einfach von den Liedern her und ich dachte mir, da muss ein bisschen mehr Bewegung, ein bisschen mehr Instrumente und mehr Gesang, mehrstimmiger Gesang hin und wir haben dann beschlossen mit fünf anderen noch, wir gründen jetzt den Modern Church Choir.
0: War das irgendwie auch eine Ausgründung aus dem Kirchenchor oder kam das so, hat das damit gar nichts zu tun?
1: Mit dem Kirchenchor hat das gar nichts zu tun. Es kam aus der katholischen Jugend.
0: Aber es ist dann schon geistliche Musik, was ja Gospels sind, ne, eigentlich.
1: Definitiv, geistliche Musik, genau.
0: Wie viele waren Sie denn da so am Anfang? Sie haben gerade gesagt, fünf Personen?
1: Wir waren fünf bei der Gründung und als wir dann den Aufruf gestartet hatten, waren wir dann so 16 bis 18. Und dann kamen kontinuierlich Leute dazu. Also es ist gewachsen, Stück für Stück und auch an den Titeln gewachsen.
0: Sie sind Chorleiter, waren Sie das von Anfang an?
1: Ich war das von Anfang an. Ich musste das aber erlernen allerdings. Ich bin kein hauptberuflicher Chorleiter. Ich musste da so im Prinzip ins kalte Wasser springen. Ich habe Rock-Pop-Musik gemacht, habe Klavier gelernt und Orgel. Aber mit Chorleitung habe ich damals noch überhaupt keine Ahnung gehabt.
0: Also ein Gefühl für Musik auf jeden Fall, ein musikalisches Ohr. Was macht's aus, wenn man vom Klavier zum Singen kommt? Das war wahrscheinlich so das Erste, dass Sie sich mit der Stimme beschäftigen mussten.
1: Ja, es war dieser mehrstimmige Gesang. Das war die Herausforderung und das ist ja nichts anderes im Prinzip wie Akkordfolgen am Klavier, an der Orgel. Und wenn man das ein bisschen umsetzt und dann funktioniert das schon.
0: Machen Sie auch sowas wie Stimmbildung mit Ihrem Chor, mit Ihren Sängern?
1: Stimmbildung mache ich keine. Wir nehmen uns dann irgendwelche Dozenten dazu oder besuchen Workshops oder Kurse.
0: Aber das bieten Sie dann schon an, wenn ich das richtig verstehe?
1: Ja, das bieten wir schon an.
0: Ab und an. Wie viele Mitglieder sind es heute? Sie haben gesagt, mit 16 bis 18 sind Sie gestartet?
1: Genau, wir haben heute knapp 60 aktive Sänger und Sängerinnen. Und noch inaktive Mitglieder. Und
0: Altersspanne der
1: Aktiven? Die Altersspanne beginnt bei 25 Jahren und geht hoch bis 78 Jahre.
0: Ja, das ist auch richtig schön. Wie sieht's aus mit Nachwuchs? Also versuchen Sie auch schon dann die Jugend nochmal da ranzuziehen?
1: Ja, wir haben 23 haben wir einen Kinder- und Jugendchor gegründet, die Young Modern Voices. Und die gehen grundsätzlich auch bei fast allen Auftritten mit uns mit und singen vorher und noch mit uns mit.
0: Wie hat sich denn Ihr Repertoire verändert? Also wie finden Sie das und gibt es da eine Veränderung? Also können Sie sagen, was weiß ich, früher haben wir Oh Happy Day gesungen und heute machen wir es anders?
1: Ja, das Repertoire hat sich schon geändert. Also angefangen hat alles mit Whoopi Goldberg und I Will Follow Him. Das war damals der Knaller, 1996. Und ich habe mir gedacht, das wäre Gospel, aber das ist von Gospel auch schon ein Stück weg. Ich habe einen Kontakt gehabt zu einem Reverend aus den USA. Der hat mir Noten zukommen lassen, mit denen habe ich anfangs überhaupt nichts anzufangen gewusst. War dann auf einem großen Konzert in Brüssel bei Ron Canoli. Und dann habe ich so in die Worship-Songs reingehört und die haben uns gut gefallen. Soulig, rockig, wir haben ja auch eine Band dazu und dann stimmt das ganze Paket.
0: Da wollen wir jetzt mal reinhören. Vor einem Jahr bei uns hier auf dem Hallberg aufgenommen, der Modern Church Choir mit I Go to the Rock. Und gleich sprechen wir über das Festival nächste Woche.

0: Modern Church Choir aus Nalbach. 30 Jahre wird er in diesem Jahr alt und deswegen gibt's nächste Woche am Wochenende ein Gospel-Festival. Samstagabend, 18 Uhr geht's los im Park des Jakob-Ziegler-Hauses in Nalbach. Chöre aus der Großregion, kann man vermutlich sagen, sind zu Gast. Thomas Klein ist der Chorleiter, ist auch Mitbegründer. Wer kommt denn zum Festival?
1: Also es kommt der Gospelchor aus Wittlich, es kommt der Gospelchor Mittelmosel, es kommen die Living Gospel aus Trier, dann die Humble Voices aus Kleinblittersdorf. Und sonntags haben wir noch ein schönes Programm, ein schönes Rahmenprogramm. Da gibt's für die Kinder was. Die Kindergarde von unserem ortsansässigen Karnevalsverein, die tanzen, Kinderbelustigung. Und es gibt noch Chöre, die sonntags auch singen, auch Gospelchöre, auch weltliche Chöre. Und ja, ein buntes Programm. Morgens gibt's noch eine Einlage der Zuppelmusik, eine Band mit Mundartcharakter. Und es gibt auch noch Solokünstler von uns aus eigenen Reihen, die während der Corona-Zeit Videos produziert haben. Was noch ganz interessant ist, es kommt auch ein Chor aus Frankreich, zu denen wir jetzt Kontakt geknüpft haben und uns gegenseitig schon auf Konzerten besucht haben. Das sind die Happy Est Gospel aus Créhange. Die haben sich aus zwei Chören zusammengesetzt, St. Davold in der Gegend. Und die machen a cappella afrikanische Sachen, sind auch dabei.
0: Also Gospel-Festival der Großregion, kann man sagen.
1: Definitiv der Großregion, ja.
0: Wie ist es mit den Besucherinnen und Besuchern? Darf man einfach kommen oder wie funktioniert
1: es? Ja, es wird also keinen Eintritt geben. Wir sind frei aufgestellt. Ja, es gibt eine große Open-Air-Bühne und alles, was man sich von einem großen Festival erwarten kann.
0: Wie haben Sie das organisiert? Also das ist ja für einen Verein schwer zu stemmen, ne?
1: Wir haben das Ganze aufgegliedert. Ich habe mich um die musikalischen Sachen gekümmert, also die Chöre, die Technik, die Bühne und so weiter. Und unser Vorstand, wir haben einen Vorstand, die haben sich um das ganze Catering, Getränke und so weiter, alles rundherum, damit der Rahmen passt,
0: gekümmert. Helfen da auch andere Vereine?
1: Es hilft ein Verein aus Diefeln, die sich um das Essen kümmern, sonst wäre das alles nicht so zu stemmen, weil wir rechnen doch schon mit vielen Besuchern.
0: Dann hoffen wir mal, dass das Wetter passt. Dann wird es nämlich Open Air sein im Park des Jakob-Ziegler-Hauses in Nalbach. Der Modern Church Choir feiert 30 Jahre mit einem großen Gospel-Festival. Samstagabend ab 18 Uhr großes Konzert mit verschiedenen Chören und Sonntag, wir haben es gerade gehört, ein richtiges Volksfest. Und jetzt hören wir den Modern Church Choir zum Abschluss nochmal mit was Ruhigerem. His name will shine.

0: Modern Church Choir wird 30, feiert am nächsten Wochenende ein großes Gospel-Festival. Das waren sie mit His Name Will Shine. Es ist 18.31 Uhr.
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0: Das ist heute Abend noch recht nett. Die Sonne scheint noch, auch heute Nacht meist klar oder nur leicht bewölkt. Temperaturen gehen runter auf 12 bis 7 Grad und morgen erst noch recht freundlich. Ab dem Mittag oder Nachmittag, da kommen aber Wolken auf und zum Abend dann auch Regen, eventuell auch einzelne Gewitter. Davor haben wir 20 bis 25 Grad und wenn der Regen abgezogen ist, wird der Dienstag wieder trockener.
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0: Sie melden uns Blitzer auf der A620 Saarlouis Richtung Saarbrücken in Höhe Wattgassen und es wird geblitzt in der Ortsdurchfahrt von Badenbach. Kommen Sie gut an.
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0: Und jetzt wird's jazzig mit dem Jugendjazz-Orchester und mit Jazz Train.

Das Jugendjazz-Orchester mit Georgia on my mind. Die haben heute Mittag oder beziehungsweise heute Nachmittag 15 Uhr hier in Saarbrücken am Osthafen ein Konzert gespielt. 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Vorsicht auf der A620 Saarlouis Richtung Saarbrücken. Zwischen Saarbrücken-Klarental und Saarbrücken-Gersweiler Gefahr durch einen liegen gebliebenen LKW. Fahren Sie dort bitte besonders vorsichtig. Nächste Woche ist an der Klosterruine Wörschweiler ein tolles Konzert. Und zwar, ich habe mir nur das Datum aufgeschrieben, jetzt muss ich mich mal ganz kurz umdrehen. Am 11.06. am Donnerstagabend, 20 Uhr, spielen dort Simply Unplugged. Eddie Gimler, Peter Spang und Horst Friedrich zusammen als Trio Unplugged Musik. Es gibt einen Shuttle-Service ab dem Parkplatz der Firma Begra. Wer also Probleme hat, da sonst hinzukommen, der kann gebracht werden. Speisen und Getränke ist gesorgt. Und genau, Simply Unplugged, jetzt quatsche ich ihn noch rein. Simply Unplugged spielen dort nächste Woche Donnerstag, Klosterruine Wörschweiler. Und hier sind sie mit Salisbury Hill. Eagle flew.

Simply Unplugged mit Salisbury Hill. Live können Sie die erleben am Donnerstag, 20 Uhr, Klosterruine Wörschweiler. Und nächste Woche Sonntag gibt's sozusagen ein Frühschoppenkonzert in Primstal in der Mehrzweckhalle. Benefits Sommerkonzert, die Bergkapelle Saar gemeinsam mit dem Saar-Knappenchor.

Balthasar Knappenchor mit Ride the Chariot hier auf SR3 Saarlandwelle. Nächste Woche Sonntag um 11 Uhr gibt es ein Benefiz-Sommerkonzert in der Mehrzweckhalle Primstal. Der Saar-Knappenchor zusammen mit der Bergkapelle Saar. Und dann wollen wir die jetzt auch mal gerade noch hören. Glück auf in der Version, die Swingt vergangenes Jahr aufgenommen. Bergkapelle Saar.

0: Die Bergkapelle Saar, das ist ganz sicher nächste Woche Sonntag auch zu hören. Mehrzweckhalle Primstal, 11 Uhr, Sonntagvormittag, Benefizkonzert, Sommerkonzert. Der Bergkapelle Saar gemeinsam mit dem Saar-Knappenchor. Der Eintritt ist frei, um Spenden wird aber gebeten. Und wenn Sie an diesem Tag nicht genug bekommen können von Orchestermusik, dann fahren Sie einfach im Anschluss weiter nach Frau Lautern. Dort ist nächste Woche Sonntag Konzert der Spielgemeinschaft Lyra Liesdorf-Pickert. Um 17 Uhr geht's los. Das Motto des Konzertes: Schichtwechsel, Berufswahl. Darum soll's gehen. Meine Kollegin Lena Schmidtke, die hat vor 2-3 Jahren mal die Spielgemeinschaft Lyra Liesdorf-Pickert bei einer Probe besucht.
1: Montagabend im Proberaum der Spielgemeinschaft Lyra Liesdorf-Pickert.
2: Der Montag ist ja bei Arbeitnehmern in der Regel nicht sehr beliebt als erster Arbeitstag der Woche. Da ist die Probe am frühen Abend um 6:45 schon was, was den Montag etwas erträglicher macht, und dann freut man sich auch drauf.
1: Maurice Schröder sitzt mit seinem Tenorhorn neben 40 anderen Musikerinnen und Musikern. Querflöten, Klarinetten, Saxophone, Trompeten, Hörner, Tuben, Schlagwerk.
2: Ich glaube, dieses Motto Musik verbindet spricht schon für sich. Das heißt, wir bilden eine Gemeinschaft für Jung und Alt.
1: Die Ältesten sind schon in Rente, die Jüngsten noch in der Schule. Gemeinsam spielen sie Marsch und Polka, Rock- und Popstücke, Musicalwerke und symphonische Blasmusik.

0: allererster Linie ist es mir bei einem neuen Stück erstmal wichtig, dass wir zusammen anfangen, zusammen aufhören.
1: Dirigentin Yvonne Missler meint,
0: wir haben uns schon in den letzten Jahrzehnten enorm weiterentwickelt. Also ich brauche jetzt eigentlich kein Ziel für in 10 Jahren, sondern ich versuche einfach in jedem Jahr noch mal ein bisschen mehr, ein bisschen mehr, ein bisschen mehr zu schaffen.
2: Die Spielgemeinschaft Lyra Liesdorf-Pickard. Nächste Woche Sonntag, 17 Uhr, im Vereinshaus Frau Lautern. Ein Konzert unter dem Motto Schichtwechsel. 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Vorsicht auf der A6 Saarbrücken Richtung Mannheim. Zwischen dem Dreieck Saarbrücken und Saarbrücken-Fechingen ein totes Tier auf der Fahrbahn. Und auf der A620 zwischen Klarental und Gersweiler ein liegengebliebener LKW. Fahren Sie vorsichtig.

Aquade Baby, Jeanette Curta zusammen mit dem Kai Sommer Trio. Und jetzt zum Abschluss der Musikbühne noch zweimal Burt Bacharach Kompositionen. Das Vokalensemble klangvoll mit Close to You und Suzanne Dualaby mit Do You Know the Way to San Jose.

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1: 19 Uhr. Der ukrainische Präsident Selenskyj ist zu Gesprächen über den Ukraine-Krieg in London eingetroffen. Selenskyj berät sich dort mit dem britischen Premierminister Starmer, Bundeskanzler Merz und Frankreichs Präsident Macron. Unter anderem soll es dabei um eine verstärkte Zusammenarbeit der EU mit der Ukraine bei der Luftverteidigung gehen. Moskau und Kiew hatten in den vergangenen Monaten ihre gegenseitigen Angriffe verstärkt. Die Parlamentswahl in Armenien ist zu Ende gegangen. Die Wahllokale sind seit rund einer Stunde geschlossen. Stimmberechtigt waren fast 2,5 Millionen Menschen im Land. Die Wahl gilt als richtungsweisend dafür, ob sich das Land enger an die Europäische Union anbindet oder sich der ehemaligen Schutzmacht Russland zuwendet. Björn Blaschke berichtet.
2: Der regierenden Partei mit Namen Zivilvertrag unter dem amtierenden Regierungschef Nikol Paschinyan standen drei große Oppositionsblöcke gegenüber. Die stärkste Oppositionspartei führt der armenisch-russische Milliardär Samvel Karapetyan. Während Regierungschef Nikol Paschinyan näher an die EU heranrückt, will Karapetyan weiterhin gute wirtschaftliche und politische Beziehungen mit Russland pflegen. Welche Seite sich bei der Wahl durchsetzen konnte, wird sich, heißt es in Armenien, wohl spätestens am Vormittag herausstellen.
1: Gegen Karapetyan läuft eine Klage, der Vorwurf, er habe einen Staatsstreich geplant. Zuvor wurden mehrere Politiker aus Karapetyans Partei festgenommen wegen angeblichen Stimmenkaufs. In der Nacht ist in Weißkirchen eine Bäckerei ausgeraubt worden. Nach Angaben der Polizei brachen Unbekannte zwischen 20.30 Uhr und 6 Uhr früh in die Filiale an einem Discountermarkt ein. Sie transportierten mit einem Regalwagen der Bäckerei einen etwa 100 Kilo schweren Tresor ab. Wie viel Geld drin war, kann die Polizei Nordsaarland nicht sagen. Sie bittet Zeugen, sich zu melden. Patrick Franziska vom 1. FC Saarbrücken Tischtennis ist deutscher Vizemeister im Doppel geworden. Er unterlag im Finale mit seinem Partner Ricardo Walter, André Bertelsmeier und Wim Werdenschot mit 3:2. Im Einzelfinale der Männer unterlag Patrick Franziska gegen Dang Qiu mit 4:1. Damit muss Franziska weiter auf einen Titel bei den deutschen Meisterschaften warten. In der Formel 1 hat Mercedes-Pilot Kimi Antonelli seine Führung in der Weltmeisterschaft weiter ausgebaut. Der 19-Jährige gewann den Großen Preis von Monaco vor Ferrari-Pilot Lewis Hamilton und Isaac Hadja im Red Bull. Antonelli ist mit seinem Sieg der jüngste Monaco-Sieger überhaupt. Und das waren die Nachrichten mit Franziska Hans. 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
3: Das ist heute Abend freundlich und auch in der Nacht meist klar oder nur leicht bewölkt. 12 bis 7 Grad morgen die Tiefstwerte und dann ist es am Montag erst noch freundlich. Ab dem Mittag verdichten sich die Wolken und zum Abend kommt Regen auf, eventuell auch einzelne Gewitter. Höchstwerte zuvor 20 bis 25 Grad und dieses Nass, das ist bis Dienstag auch schon wieder abgezogen.
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3: A8, Pirmasens Richtung Saarlouis, zwischen Neunkirchen-Wellesweiler und Neunkirchen-Oberstadt. Behinderungen durch ein liegengebliebenes Fahrzeug auf der rechten Spur im Baustellenbereich. Die A620, Saarlouis Richtung Saarbrücken, zwischen Klarental und Gersweiler. Ein liegengebliebener LKW in der Baustelle. Sind mittlerweile 3 Kilometer Stau und sie brauchen bis zu einer halben Stunde länger. Die neuesten Blitzer melden Sie. A620, Saarlouis Richtung Saarbrücken in Höhe Watt. Und in der Ortsdurchfahrt von Badenbach.
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3: Wir gucken heute ins Land und fahren mit dem Billigticket nach Paris. Und ein halbes Auge haben wir auf Alexander Zverev, der seinen ersten Grand-Slam-Titel gewinnen kann. 4 Sätze sind jetzt gespielt. Aus Zverevs Sicht steht 6:1, 4:6, 6:4 und 6:7. Der alles entscheidende Satz also gleich. Mein Name ist Carmen Bachmann. Schönen Sonntag.
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0: Matt Bianco hier auf SR3 Saarlandwelle in bei uns dehem. Die Card von dehem, die Zeichnungen, die Saarlegenden, die Saaralbumzeichnungen in der Saarbrücker Zeitung oder auch die Känguru-Comics, basierend auf den Geschichten von Autor Marc-Uwe Kling. Jetzt wissen Sie wahrscheinlich, von wem ich rede. Vom Comiczeichner Bernd Kissel, nämlich. Das Zeitungsmuseum in Wattgassen hat ihm eine eigene Ausstellung gewidmet. Mein Kollege Florian Rabarinejad erzählt Ihnen, was es dort alles zu sehen gibt.
1: Aus Berus raus in die große Welt. Sogar bis auf den Mars, wenn man so will. Und trotzdem lebt Bernd Kissel bis heute im Saarland. Dank des Internets kann er auch von hier arbeiten, ohne in die Großstadt zu ziehen. Und es gibt noch einen weiteren Grund, warum er so gerne im Saarland bleibt.
2: Also ich habe zwar jetzt Erfolge, aber die lokalen Projekte, die weiterhin laufen, zum Beispiel Saarlouis im Fluss der Zeit, also die Fluxus-Comics für die Stadt Saarlouis, die liegen mir genauso am Herzen. Und der Publikum ist zwar kleiner, aber das ist ja kein qualitativer Unterschied, weil Leute mögen es oder mögen es nicht.
1: Diesen Projekten ist jetzt eine ganze Ausstellung gewidmet. Die zeigt dabei nicht nur Kissels Werke, sondern gibt auch Einblicke in seine Biografie und seine Anfänge. Man sieht neben Zeichnungen aus der Kindheit auch Fotos. Zum Beispiel aus der Metzgerei seiner Mutter.
2: Wo ich auf irgendwelchen Plakaten mit dicken Filzern, wo man normalerweise die Preise von den verschiedenen Wurst- und Fleischwaren da notiert hat, Zeichnungen gemacht habe. Und die hatte meine Mutter dann schön platziert an den Kachelwänden. Und die Kunden und Kundinnen kamen rein und haben sich das angeschaut und haben mir natürlich dann, wie das sich so gehört, dem kleinen Bub ein Lob gegeben und haben irgendwie gelacht oder wie auch immer. Also ich habe direkt eine Reaktion beim Publikum gemerkt als kleiner Junge. Und das hat dann da quasi etwas in mir entfacht und heute ist es nicht anders.
1: Dass sich Bernd Kissel eine solche Ausstellung verdient hat, daran gibt es bei Patrick Feltes von der Gemeinde Wattgassen keine Zweifel.
3: Ein Grund ist, dass Bernd Kissel zu den berühmtesten und bekanntesten und auch mittlerweile gefragtesten Comic-Künstlern in Deutschland zählt. Und dann haben wir diesen Mann hier bei uns im Saarland und der wohnt in Berus direkt um die Ecke und wenn man das nicht ausnutzt, dann macht man was falsch.
1: Besucher sehen in der Ausstellung viel aus dem Schaffensprozess von Kissel. Zum Beispiel Skizzen des Kängurus aus den Känguru-Comics, die nie veröffentlicht wurden, weil das Design doch nochmal überarbeitet wurde. All diese Dinge preiszugeben, fiel Kissel nicht immer leicht.
2: Ich habe auch tatsächlich manche Objekte mit ein bisschen Kopfschmerzen abgeben müssen, weil ich denke, das war eigentlich gar nicht für die Öffentlichkeit bestimmt, weil es Skizzen sind und weil es keine ausgearbeiteten Sachen sind oder weil sie schon uralt sind. Aber ich habe mir gedacht, genau das braucht es jetzt, weil ich selbst mag es auch gerne, wenn man anderen Zeichnerinnen und Zeichnern die Entwicklung ansieht.
1: Den Besuchern am Eröffnungstag gefällt, was sie sehen.
4: Hervorragend. Ich kenne Bernd schon ewig und besonders die Zeichnungen aus seiner Kindheit, weil die kenne ich noch persönlich. Ich stamme aus Berus und die Metzgerei, das war unser Hauseinkauf.
5: Ich bin ein großer Marc-Uwe Kling-Fan. Eigentlich komme ich so hier zu Herrn Kissel. Also auch zu sehen, wie so ein Comiczeichner arbeitet, da vorne an dem Tisch, ne? Wie er zu seinen Geschichten kommt.
6: Dass man so viel zusammengetragen hat, finde ich toll. Also er hat ja wirklich ganz viel gemacht, auch ganz viele verschiedene Bereiche abgedeckt. Also es gefällt mir sehr gut hier.
0: Ja, Bernd Kissel Ausstellung bis zum 3. Januar noch im Zeitungsmuseum in Wattgassen, geöffnet Dienstag bis Sonntag von 10 bis 16 Uhr und Mittwochnachmittag ab 15 Uhr und jeden ersten Sonntag im Montag bei freiem Eintritt. Heute wäre das so gewesen, aber Sie können noch ein bisschen warten. Im Juli, August, September, da ist auch der erste Sonntag immer eintrittsfrei. La Pré hier in bei uns der Hemm mit Wade.
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0: Langhals und Dickkopf mit dem Siphon-Song. Bei uns daheim hier auf SR3 Saarlandwelle geht's jetzt aufs Land und in die Disco. Disco auf dem Dorf, das ist eine Seltenheit. Wer in die Disco will, der muss im Prinzip schon in die Städte fahren. Nach Saarbrücken, nach Neunkirchen oder Saarlouis. In der Region Grand Est, drüben in Frankreich, da gibt's jetzt eine mobile Disco. Ein Zelt, das nur in kleinen Orten aufgebaut wird. In solchen, die weit weg sind von den größeren Städten wie Metz oder Straßburg. Und diese Dorfdisco, die bringt Jung und Alt zusammen und das Leben auf dem Land in Schwung. SR3-Reporter Sven Beermann hat sich die Dorfdisco angeschaut.
1: 200 Quadratmeter groß ist die einzige mobile Disco dieser Größenordnung in ganz Frankreich. Le Sphinx steht heute in Franck-Altrof, einem 750-Einwohner-Ort 45 Kilometer südlich von Saarbrücken. Die Idee für die Disco, die durch die Dörfer in Lothringen und im Elsass tingelt, hatte Julien Leendecker. Er ist 34 Jahre alt, LKW-Fahrer und kommt selbst vom Land aus dem 30 Kilometer entfernten Xanré.
2: Die Leidenschaft für solche Tanzveranstaltungen habe ich von klein auf. Erst war ich mit meinen Eltern bei unseren Dorffesten, später mit meinen Geschwistern bei den Festen in den Nachbardörfern im Umkreis von 20 Kilometern. Damals gab es alle 30 Kilometer so ein Festzelt.
1: Seit gut 5 Jahren tourt Julien mit seinem Disco-Zelt durch kleine Orte, die mindestens 45 Kilometer von einer größeren Stadt entfernt sind. Inzwischen hat er etwa 20 Dörfer bereist, die meisten mehrmals. In Franck-Altrof war er schon 2-mal. Der Bürgermeister Daniel Cuffert freut sich, dass Julien Abwechslung in den Dorfalltag bringt.
2: Ja, das ist prima. So können die jungen Leute ausgehen. Tanzbälle wie früher gibt es ja nicht mehr. So haben sie einen Ort, wo sie einen schönen Abend verbringen können.
1: Rund 12 Stunden dauert der Aufbau der Dorfdisco. Damit es sich lohnt, bleibt sie für ein paar Wochen stehen. Wie viel Geld er in das Festzelt und den Aufbau investiert, damit will Julien nicht zurecht rausrücken. Aber so viel kann er sagen, das investierte Geld hat er noch längst nicht wieder drin. Mit den Eintrittspreisen kann er auch nicht reich werden. Sie betragen zwischen 4 und 8 Euro. Auch die Getränkepreise sind sehr moderat. Ein Wasser kostet 1 Euro, ein Bier 2,50 Euro. Um 21.30 Uhr öffnet die Disco. Und sie füllt sich schnell. Etwa 2 Stunden später amüsieren sich gut 100 Feierfreudige. Auffällig ist, das Publikum hat vom Alter her eine größere Bandbreite als in den städtischen Discos. Entsprechend breit gestreut ist auch die Musikauswahl.
2: Weil wir im ländlichen Raum sind, müssen wir möglichst alle ansprechen. Familien, die mit ihren Kindern kommen, manchmal sogar mit Kinderwagen, ältere Leute, die sich an die Tanzbälle von früher erinnert fühlen.
1: Mehrere Generationen tummeln sich im Discolicht auf der Tanzfläche. Anders als in städtischen Diskotheken kennt man sich hier untereinander. Fast alle kommen aus dem Dorf und der näheren Umgebung.
2: Als ich jünger war, bin ich regelmäßig auf Tanzbälle gegangen. Für mich ist das eine kleine Zeitreise.
3: Meine Freundin hat mich mitgeschleppt. Sie hat mir gesagt, du musst unbedingt mal in die Swans gehen. Sie meinte, da ist gute Musik und du kannst prima Party machen. Also machen wir heute Party.
1: Und Julien Leendecker ist froh, dass sein Plan aufgegangen ist, die Feierkultur auf dem Lande wieder in Gang zu bringen.
0: Die mobile Dorfdisco in Lothringen und im Elsass. Sven Beermann war für uns dort und mir bleibe grad da. Isabel Grusenmeier kommt aus Agno und das ist ihr Song. Kenner ist Prophet in sim Land.

0: David Anders hier auf SR3.
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0: Heute Abend noch freundlich, die Nacht auch meist sternenklar, vielleicht ab und an mal so ein kleines Wölkchen. Temperaturen in der Früh zwischen 12 und 7 Grad, morgen erst noch recht freundlich, ab dem Nachmittag dichte Wolken, dann kommt Regen und eventuell auch einzelne Gewitter zum Abend, zuvor 20 bis 25 Grad. In der Nacht zu Dienstag zieht das aber auch schon wieder ab und danach wird es freundlicher, aber kühler.
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0: Die A620 Saarlouis Richtung Saarbrücken zwischen Klarental und Gersweiler ist die Unfallstelle geräumt. Im Moment trotzdem noch 3 Kilometer Stau, der löst sich jetzt aber auf. Blitzer melden Sie auf der A620 Saarlouis Richtung Saarbrücken in Höhe Wattgassen und in der Ortsdurchfahrt von Badenbach.
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0: Ein halbes Auge hatte ich Ihnen ja versprochen beim Tennis. Alexander Zverev im Finale der French Open gegen Flavio Cobolli. Und es läuft jetzt der 5. Satz. Er macht es spannend, führt aber im Moment 3-0. Ich werde Sie informieren, wenn das in dieser Sendung hier noch passiert. Mein Name ist Carmen Bachmann. Schönen Sonntagabend.
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0: Gringo Meyer hier auf SR3 Saarlandwelle. Im Juli spielt er zweimal in Bad Dürkheim in der Klosterruine Limburg beim Limburg Sommer am 9. und am 11. Juli. Das wäre hier in der Nähe. Die Franzose jetzt mit Ich schon Kino de Hem.
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1: Die Franzosen mit Ichon Kino, de Hem. Und wer von uns aus nach Frankreich will, der kann mit dem schnellen ICE von hier in knapp 2 Stunden nach Paris. Georg Fox mit seinen Erfahrungen damit.
2: Billigticket nach Paris. Ruf auf den Bahnsteig, nimm in den schnellen Zug und ab nach Paris. Ganz so einfach war es natürlich nicht gewesen. Erst habe ich im Internet mehr wie 2 Stunden herumgesucht, wo dann das Billigticket verstoppelt gewesen ist. Wie mir dann noch Saarbrücken gefahren sind, hat meine Frau noch gesagt, wann's nicht klappt. Könnte man ja in Saarbrücken ein bisschen durch die Geschäfterschäse gehen und dann wieder heimfahren, nicht dass man einen Metzgergang gemacht hat. Und dann ist er ganz dusmer gefahren und wir sind fix in de Waggon nin und han ach tatsächlich de Platz gefunden, wo auf dem Fahrschein drauf gedruckt gewesen ist. Kaum haschte gehuckt, ist es losgang. Aber ganz dusmer, weil de Zug in Vorbach gleich wieder halle muss. Da sind dann die ganze Franzose ingestiegen. Und dann ist de Schaffner kum und hat sich's Billigticket angelut und geknipst. Gesagt hatte aber nix und Käbis Gesicht, wo mir doch so wenig bezahlt han. Dann ist es erst richtig Schlossgang. Die Autos nevens auf der Autobahn han nimme kenne Mithalle. Mit einem Mo steht über der Dir 320 Kilometer. Du hat einer gesagt, das wäre der Kilometerzähler, wie schnell mir grad gängte fahre. Und schwuppdiwupp bin ich auf dem Garten lässt gewesen, raus aus dem Zug, rin in die Metro. Mir war beinig schneller auf dem Champs-Élysées wie de Pitt, wann er von Saarbrücken nach Wemmetzweller fahrt. In Paris war dann lauter Franzose. Mir han versucht, ein bisschen Französisch zu schwätze, aber die han das nicht richtig verstanden. Später war man dann noch am Pigalle, aber das ist eine andere Geschichte. Alles haben wir gesehen in Paris, sogar der Eiffelturm. Da sind wir aber nicht drauf gewesen. Das heben wir uns fürs nächste Mal auf. Ganz nebenbei. In Paris gibt's kein Ludwigskirch, kein St. Gallner Markt und kein Rostwurstbud. Mamas richtig hold, die han dort auch nicht alles.
1: Georg Fox mit dem Billigticket nach Paris. Das hat geklappt. Das ist doch wunderbar. Und noch was hat geklappt. Er weint. Alexander Zverev hat seinen ersten Grand Slam gewonnen. Gerade im Moment die French Open. 5 Sätze hat er gebraucht und jetzt umarmt er seinen Gegner und freut sich, würde ich mal sagen. Herzlichen Glückwunsch.

Brown und Stub. Bei uns daheim geht zu Ende. Nach 20 Uhr live mit Sebastian Kolb. Mein Name ist Carmen Bachmann. Ich wünsche Ihnen noch einen schönen Abend. Wir hören uns morgen wieder ab 9, wenn Sie mögen. Tschüss.

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1: Es ist 20 Uhr. Der deutsche Tennisprofi Alexander Zverev hat die French Open gewonnen. Es ist der erste Grand-Slam-Titel seiner Karriere. Der 29-Jährige setzte sich gegen den Italiener Flavio Cobolli in 5 Sätzen durch. Zverev gab im gesamten Turnierverlauf nur 3 Sätze ab. Topstars wie Jannik Sinner und Novak Djokovic sind beide bereits früh ausgeschieden. Der verletzte Titelverteidiger Carlos Alcaraz war nicht am Start. Der ukrainische Präsident Selenskyj hat bekräftigt, dass die Europäer an möglichen Friedensgesprächen mit Russland teilnehmen sollen. Kurz vor einem Treffen mit dem britischen Premierminister Starmer, Bundeskanzler Merz und Frankreichs Präsident Macron in London sagte Selenskyj, Europa müsse Teil der Verhandlungen sein und sich stark zeigen. Bei den Gesprächen in London soll es am Abend unter anderem um eine verstärkte Zusammenarbeit der EU mit der Ukraine bei der Luftverteidigung gehen. Trotz Regen und Schlamm haben 90.000 Fans beim Musikfestival Rock am Ring in der Eifel gefeiert. Bei dem Festival am Nürburgring spielten unter anderem die Bands Linkin Park, Volbeat und Iron Maiden. Insgesamt traten rund 70 Acts auf 3 Bühnen auf. Die Polizei bewertete das Festival als größtenteils friedlich. Zeitgleich fand das Zwillingsfestival Rock im Park in Nürnberg statt, das mit rund 80.000 Besuchern ebenfalls ausverkauft war. Der städtische Busverkehr in Luxemburg-Stadt soll bis zum Ende des kommenden Jahres komplett elektrisch fahren. Das berichtet die Zeitung Luxemburger Wort. Demnach soll der Busverkehr bereits bis Ende dieses Jahres zu 95% auf E-Mobilität umgestellt sein. Die Umstellung auf E-Busse begann bereits vor 10 Jahren mit einem Pilotprojekt mit einem Bus. 2025 hätten rund 40 Millionen Menschen die städtischen Busse genutzt. In der Formel 1 hat Mercedes-Pilot Kimi Antonelli beim Grand Prix in Monaco seinen 5. Sieg in Serie gefeiert. Der 19-Jährige kam vor Rekordweltmeister Lewis Hamilton im Ferrari und Isaac Acha im Red Bull ins Ziel. Achim Scheu für SR Info.
2: Noch nicht einmal ein Loch im Asphalt von Monaco konnte ihn aufhalten. Trotz langer Unterbrechung und einem Restart des Rennens hat sich Kimi Antonelli nicht stoppen lassen. Der 19 Jahre alte Italiener ist der jüngste Sieger des Großen Preises von Monaco. Die Königsklasse des Motorsports dominiert er. 6 Rennen, 5 Siege. Bis zur Unterbrechung war das Rennen in den engen Straßen des Fürstentums wie so oft eher unspektakulär. Kaum Überholmanöver. Antonelli fuhr einsam an der Spitze. Auch weil die namhafte Konkurrenz wie Max Verstappen im Red Bull, Weltmeister Lando Norris im McLaren und Lokalmatador Charles Leclerc im Ferrari allesamt mit Technikproblemen ausschieden.
1: Das waren die Nachrichten mit Franziska Hans. 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
3: Die kommende Nacht bleibt trocken. Die Tiefstwerte liegen zwischen 12 Grad in manchen Berg- und Kuppenlagen und 7 Grad in einigen Tälern. Am Montagmorgen und am Vormittag, das ist noch recht freundlich mit Sonnenschein und nur dünnen Wolkenfeldern im Laufe des Nachmittags, verdichten sich dann die Wolken und es kommt Regen auf. Höchsttemperaturen morgen reichen von 20 Grad auf den Höhen bis 25 Grad rund um die Landeshauptstadt.
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3: Sie haben uns Blitzer gemeldet, ganz herzlichen Dank dafür. Einer steht auf der A620 Saarlouis Richtung Saarbrücken in Höhe Wattgassen. Ein zweiter in der Ortsdurchfahrt von Bardenbach. Alles können Sie nachlesen auf sr3.de und in der SR3-App. Und wenn Ihnen selbst was auffallen sollte, rufen Sie an, kostenlos unter der 0800 700 8000. Erreichen Sie das SR3-Verkehrsstudio.
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3: Ich bin Sebastian Kolb, herzlich willkommen.
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0: ABBA und Summer Night City im November 1979 ist diese Live-Aufnahme im Londoner Wembley-Stadion entstanden. An 6 Abenden hintereinander haben ABBA diesen weltberühmten Fußballtempel gerockt. Vor knapp 1,5 Jahren ist Reinhard Fendrich zu Gast hier bei uns auf dem Saarbrücker Hallberg gewesen. Er hat damals im Studio 1 ein SR3-Echt-Live-Konzert gegeben. Und bei dieser Gelegenheit hat er auch davon erzählt, wie er im letzten Jahr vor Schloss Schönbrunn in Wien zusammen mit einem Sinfonieorchester aufgetreten ist und wie schön dieses Erlebnis für ihn gewesen ist. Die Aufnahmen, die dort bei dieser Gelegenheit gemacht worden sind, die sind dann anschließend auf dem Album Sinfonisch in Schönbrunn erschienen. Und da ist auch diese Aufnahme von Zwischen 1 und 4 drauf.
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2: Chain of Fools, zwei Diven, Aretha Franklin und Mariah Carey im Duett. 28 Jahre ist es her, dass diese beiden Weltstars zusammen bei einer Live-Konzertübertragung des US-amerikanischen Fernsehsenders WeH1 aufgetreten sind. Wer, wie ich, die 70er Jahre bewusst erlebt und sich damals auch schon für Musik interessiert hat, die oder der kann sich gut an die Les Humphrey Singers erinnern, diese bunte Multikulti-Gruppe, die damals überall für Begeisterung gesorgt hat. Ihr Siegeszug hat 1971 mit einem Konzert in der Hamburger Musikhalle begonnen und diese Aufnahme von Put Your Hand in the Hand, die hat inzwischen 55 Jahre auf dem Buckel, aber ich finde, sie funktioniert immer noch bestens.
3: Hey!

Vor 8 Jahren sind hier auf dem Saarbrücker Hallberg einige unserer Studios umgebaut worden. Und deshalb haben wir damals unsere SR3 Live-Konzerte an anderen Orten im Saarland veranstalten müssen. Dieses SR3 Echt-Live-Konzert mit Fool's Garden hat im CFK in Spiesen-Elversberg stattgefunden. Und wie gerade gehört, ist ihr großer Hit Lemon Tree bei dieser Gelegenheit auch auf dem Programm gestanden. Jetzt geht's auf ein wunderschönes Grundstück unmittelbar an der Pazifikküste, auf dem Barbra Streisand ein Haus hat. Vor 40 Jahren hat bei ihr in Malibu ein Open-Air-Konzert stattgefunden, bei dem Barbra Streisand zusammen mit Barry Gibb auch den Titel Guilty gesungen hat.

Bebop, Lula, Johnny Hallyday, Eddie Mitchell und Jacques Dutronc, drei ganz, ganz große der französischen Musik, die sind vor 9 Jahren gemeinsam bei einem Konzert in Paris-Bercy auf der Bühne gestanden. 13 Jahre ist her, dass Joe Cocker in der Kölner Lanxess Arena zu Gast gewesen ist. Schon vorher hat er damals angekündigt gehabt, dass dort die Aufnahmen für ein neues Live-Album stattfinden werden. Und die Fans, die hat das natürlich mega gefreut, denn schon ewig lange hatte es vorher kein Live-Album von Joe Cocker mehr gegeben. An diesem Abend, da hat alles gepasst. Bestens gelaunte Fans, eine professionelle Band und ein Joe Cocker in Bestform. Diese Live-Version von When the Night Comes, die beweist's.

Supertramp und Dreamer. Im November 1979 ist die britische Band im Paris-Pavillon aufgetreten und die Fans, die sind sich heute noch ziemlich einig, dass dieser Abend einer der besten Auftritte von Supertramp überhaupt gewesen ist. Im Sommer 2024 hat Peter Maffay sein voraussichtlich letztes großes Stadionkonzert gegeben, und zwar in der Red Bull Arena in Leipzig. Zusammen mit Johannes Oerding hat Peter Maffay bei dieser Gelegenheit auch dessen Titel Blinde Passagiere gesungen.

Luciano Pavarotti und Eric Clapton mit Holy Mother. Entstanden ist diese Liveaufnahme 2003 im italienischen Modena bei Pavarotti and Friends. Und der weltberühmte Tenor Luciano Pavarotti, der hat dorthin immer wieder Popmusikstars eingeladen und mit ihnen zusammen in seiner Heimatstadt Konzerte gegeben. Jetzt geht's zurück ins Jahr 1980. Damals sind Barclay James Harvest in Berlin beim Concert for the People aufgetreten. Hunderttausende sind damals im Westteil gekommen und im Osten haben zumindest einige, die in der Nähe der Grenze gelebt haben, mithören können. Der Song Mockingbird, der ist damals bei diesem Konzert auch auf dem Programm gestanden.

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1: Es ist 21 Uhr. Tennisprofi Alexander Zverev hat die French Open in Paris gewonnen. Der 29-jährige Hamburger setzte sich gegen den Italiener Flavio Cobolli in 5 Sätzen durch. Guido Ringel mit den Details.
2: 5 Sätze, 4 Stunden, 16 Minuten, ganz genau. Und dann hatte er es geschafft, den zweiten Matchball verwandelt. Er konnte davon profitieren, dass Cobolli in diesem wichtigen, entscheidenden 5. Satz nicht mehr da war. Kein ernstzunehmender Kontrahent, viel zu viele Fehler. Irgendwie schien ihn die Kraft zu verlassen. Der Mann aus Florenz hatte viel erreicht, viel geschafft und es wäre vor manches Problem gestellt. Aber in der Summe war der Hamburger der bessere Tennisspieler. Und deswegen gibt's nach 5 aufreibenden und auch mitreißenden Sätzen den großen Pokal in Paris, der French Open, zum ersten Mal ein Grand-Slam-Titel für Alexander Zverev.
1: Der letzte Triumph eines deutschen Tennisspielers bei einem Grand-Slam-Turnier lag schon 30 Jahre zurück. Damals gewann Boris Becker die Australian Open. Nach den israelischen Angriffen auf die Vororte der libanesischen Hauptstadt Beirut hat der iranische Parlamentspräsident Ghali Baf das Vorgehen Israels scharf verurteilt. Er schrieb auf der Plattform X, die iranischen Streitkräfte hielten sich alle Optionen offen, weil die Gegenseite so wörtlich nur die Sprache der Gewalt verstehe. Ungeachtet der eigentlich geltenden Waffenruhe im Libanon hat das israelische Militär ein Hauptquartier der pro-iranischen Hisbollah-Miliz attackiert. Beirut dicht bewohnte Vororte gelten als Hochburg der pro-iranischen Miliz. In der sächsischen Stadt Aue-Bad Schlema hat der CDU-Kandidat eine vielbeachtete Stichwahl gegen einen rechtsextremen Kandidaten knapp gewonnen. Im zweiten Wahlgang setzte sich der Christdemokrat Markus Hoffmann mit gut 5.000 Stimmen gegen Stefan Hartung von der Partei Freie Sachsen mit knapp 4.500 Stimmen durch. Das Landesamt für Verfassungsschutz stuft die Freien Sachsen als rechtsextreme Bewegung ein. Ihr OB-Kandidat Hartung in Aue-Bad Schlema war außerdem jahrelang Funktionär der NPD. In das Saarland sind im vergangenen Jahr so wenige Menschen zugewandert wie in kein anderes Bundesland. Wie aus Daten des Statistischen Bundesamtes hervorgeht, sind im vergangenen Jahr rund 26.600 Menschen neu ins Saarland gezogen. Teils aus anderen Bundesländern, überwiegend aber aus dem Ausland. Demgegenüber haben rund 24.200 Menschen das Land verlassen. Das Saarland hat damit im vergangenen Jahr die niedrigste Nettozuwanderung, abgesehen von Thüringen. Dort sind mehr Menschen abgewandert als zugewandert. Und das waren die Nachrichten mit Franziska Hans. 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
3: Die kommende Nacht bleibt trocken. Die Tiefstwerte liegen zwischen 12 Grad in manchen Berg- und Kuppenlagen und 7 Grad in einigen Tälern. Am Montagmorgen und am Vormittag ist es noch recht freundlich mit Sonnenschein und nur dünnen Wolken. Im Laufe des Nachmittags verdichten sich die Wolken und es kommt dann Regen auf. Höchsttemperaturen morgen zwischen 20 und 25 Grad.
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3: Sie haben Blitzer gemeldet. Herzlichen Dank dafür. Der erste, der steht auf der A620 Saarlouis Richtung Saarbrücken in Höhe Wattgassen und ein zweiter in der Ortsdurchfahrt von Bardenbach. Sie können das nachlesen auf sr3.de und in der SR3-App. Und wenn Ihnen selbst was auffallen sollte, rufen Sie an. Kostenlos erreichen Sie das SR3-Verkehrsstudio telefonisch unter der 0800 700 8000.
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3: Mit Sebastian Kolb. Schön, dass Sie dabei sind.
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Chris de Burgh und Don't Pay the Ferryman. Ziemlich genau 40 Jahre ist es her, dass in Dublin das Self-Aid-Konzert stattgefunden hat. Dessen Ziel ist gewesen, auf die damals in Irland herrschende Arbeitslosigkeit mit fast 250.000 Arbeitslosen aufmerksam zu machen. Das 14-stündige Konzert ist das größte, das jemals in Irland stattgefunden hat. Und alle teilnehmenden Musiker und Musikerinnen sind damals unentgeltlich aufgetreten. Vor ein paar Tagen hat Cher ihren 80. Geburtstag gefeiert und das ist sie mit Save Up All Your Tears live 2002 in Miami.

Ich habe in den 80er Jahren studiert. Natürlich hat es da auch jede Menge Partys gegeben, aber alle hatten eines gemeinsam. Überall ist die Musik von der Spider-Murphy-Gang gelaufen. Und zwar genau von dem Album, von dem auch wir gerade diese Live-Version von Schickeria gehört haben. Dieses Album, das heißt Tutti Frutti Live. Wir bleiben in den 80er Jahren. Damals ebenfalls angesagt sind Earth, Wind and Fire. Dass einer ihrer erfolgreichsten Titel September heißt, das ist purer Zufall. Sie haben nach einem Wort gesucht, das sich auf Remember reimt. Und so ist es September geworden. November oder December wären also genauso möglich gewesen. Earth, Wind and Fire 1989 live im US-amerikanischen Atlanta.

Hotel California und die Eagles. Für mich ist das einer der schönsten Popsongs der 70er Jahre. 2018 im kalifornischen Inglewood ist diese Liveaufnahme entstanden. Man kann die Eagles übrigens immer noch live erleben. Auch in diesem Jahr werden sie im September und im November in Las Vegas im Sphere auftreten. Wenn man Phil Collins nach seinen schönsten Erlebnissen als Musiker fragen würde, dann würde er mit großer Wahrscheinlichkeit auch seine Sirius-Welt-Tournee in den Jahren 1990 und 1991 erwähnen. Sie ist ein Riesenerfolg gewesen und auch das anschließend erschienene gleichnamige Live-Album ist mega gut verkauft worden. Darauf ist auch dieses Live-Medley der beiden Songs You Can't Hurry Love und Two Hearts.

Take Me to the River und Eva Cassidy. Zu finden ist diese Aufnahme auf dem Album Life at Blues Alley. Die Aufnahmen dafür sind bei ihrem Konzert im Januar 1996 im Blues Alley Nachtclub im US-amerikanischen Washington aufgenommen worden. Es ist das letzte Album gewesen, das Eva Cassidy vor ihrem viel zu frühen Krebstod im November 1996 aufnehmen konnte. Wir bleiben an der US-amerikanischen Ostküste und landen jetzt im Madison Square Garden in New York. Vor 20 Jahren ist dort diese Liveaufnahme von Piano Man entstanden, bei einem der zahllosen Konzerte von Billy Joel in diesem weltberühmten

0: Danke schön.
1: Stefan Gwildis, und was ich weiß, 4 Jahre ist es her, dass er diesen Song hier bei uns im Funkhaus auf dem Saarbrücker Hallberg bei seinem SR3 echt Live-Konzert präsentiert hat. Verabschieden möchte ich mich jetzt mit einer Live-Aufnahme, die 1994 bei den Feierlichkeiten zur Unabhängigkeit Südafrikas entstanden ist. Sie stammt von Whitney Houston. Den Song, den kennen wir alle, er heißt I Wanna Dance With Somebody. Noch einen entspannten Sonntagabend, gerne hier bei SR3 mit viel Gefühl, den wünscht Ihnen Sebastian Kolpe.

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1: 22 Uhr. Israel meldet erstmals seit Wochen wieder Raketenangriffe aus dem Iran. Das israelische Militär teilte mit, Abwehrsysteme seien im Einsatz, um die Bedrohung abzufangen. In mehreren Landesteilen gab es demnach Luftalarm. Kurz zuvor hatte der iranische Parlamentspräsident Ghalibaf mit neuen Angriffen auf Israel gedroht. Als Grund nannte er das Vorgehen des israelischen Militärs gegen die pro-iranische Hisbollah-Miliz in der libanesischen Hauptstadt Beirut. Berlins regierender Bürgermeister Wegner hat gefordert, dass anstehende Reformen nicht zulasten der Bundesländer gehen. Der CDU-Politiker forderte in der ARD-Sendung Bericht aus Berlin gleichzeitig eine nationale Kraftanstrengung, um auch das Vertrauen der Menschen für Reformen zu gewinnen. SPD-Fraktionschef Miersch forderte im Bericht aus Berlin einen Fokus auf Gerechtigkeitsfragen. Am Ende müsse man für die Krankenversicherung, die Pflegeversicherung und Rente ein System bekommen, in das alle nach ihrer Leistungsfähigkeit einzahlen. Der ukrainische Präsident Selenskyj ist zu Gesprächen über den Ukraine-Krieg in London eingetroffen. Selenskyj berät sich dort mit dem britischen Premierminister Starmer, Bundeskanzler Merz und Frankreichs Präsident Macron. Unter anderem soll es dabei um eine verstärkte Zusammenarbeit der EU mit der Ukraine bei der Luftverteidigung gehen. Tennisprofi Alexander Zverev hat die French Open in Paris gewonnen. Der 29-jährige Hamburger setzte sich gegen den Italiener Flavio Cobolli in 5 Sätzen durch. Guido Ringel für SR Info.
2: Alexander Zverev feiert endlich seinen Triumph, seinen Grand-Slam-Titel, den er sich so sehr seit Jahrzehnten wünscht und für den er praktisch alles gibt. Jetzt hat es sich ausgezahlt, nach 5 Sätzen und irren Herausforderungen im Match gegen den Italiener Cobolli. Der flinke Mann aus Florenz kam immer wieder zurück ins Match, selbst dann, wenn es aussichtslos schien. Er konnte dem Favoriten Zverev so oft das Leben schwer machen, aber im entscheidenden 5. Satz behielt der Deutsche den Kopf oben und befreite sich auch aus mulmigen Situationen. 6:1 sogar im letzten Satz. Eine Demonstration der Kräfte auch, die der Deutsche noch in sich aufspüren konnte. Und dann wühlen im Sand, Schreie vor Glück und Tränen nach dem verwandelten Matchball.
1: In der vergangenen Nacht ist in Weißkirchen eine Bäckerei ausgeraubt worden. Nach Angaben der Polizei brachen Unbekannte zwischen 20.30 Uhr und 6 Uhr früh in die Filiale an einem Discountermarkt ein. Sie transportierten mit einem Regalwagen der Bäckerei einen etwa 100 Kilo schweren Tresor ab. Wie viel Geld drin war, ist unklar. Und das waren die Nachrichten mit Vido Wittekind. 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
3: Die kommende Nacht bleibt trocken. Die Tiefstwerte liegen zwischen 12 Grad in manchen Berg- und Kuppenlagen und 7 Grad in einigen Tälern am Montagmorgen und am Vormittag. Da ist es noch recht freundlich mit Sonnenschein und nur dünnen Wolken. Im Laufe des Nachmittags verdichten sich die Wolken und dann kommt Regen auf. Höchsttemperaturen morgen zwischen 20 und 25 Grad.
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3: Sie haben uns Blitzer gemeldet. Herzlichen Dank. Die stehen auf der A620 Saarlouis Richtung Saarbrücken in Höhe Wattkassen und in der Ortsdurchfahrt von Bardenbach. Und ja, sonst haben wir keine weiteren Meldungen.
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1: Vorsicht bitte auf der A6 Kaiserslautern Richtung Saarbrücken. Im Kreuz Neunkirchen in der Überleitung zur A8 Richtung Saarlouis liegt ein Tier auf der Fahrbahn.

Wichtige Meldungen zur Verkehrslage. Vorsicht bitte in Sulzbach auf der Friedrichsthaler Straße. Zwischen Ostschachtstraße und Ludwigshöhe befindet sich eine Ölspur auf der Fahrbahn. Vorsicht bitte auch auf der A602 Longwich Richtung Trier. Zwischen Dreieck Moseltal und Kenn befindet sich eine ungesicherte Unfallstelle.

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1: 23 Uhr. Israel meldet erstmals seit Wochen wieder Raketenangriffe aus dem Iran. Das israelische Militär teilte mit, Abwehrsysteme seien im Einsatz, um die Bedrohung abzufangen. In mehreren Landesteilen gab es Luftalarm. Der Iran gab an, israelische Militäranlagen beschossen zu haben. Begründet wurden die Attacken mit dem Vorgehen des israelischen Militärs gegen die pro-iranische Hisbollah-Miliz in der libanesischen Hauptstadt Beirut. Der ukrainische Präsident Selenskyj hat bekräftigt, dass die Europäer an möglichen Friedensgesprächen mit Russland teilnehmen sollen. Kurz vor einem Treffen mit dem britischen Premierminister Starmer, Bundeskanzler Merz und Frankreichs Präsident Macron in London, sagte Selenskyj am Abend, Europa müsse Teil der Verhandlungen sein und sich stark zeigen. Franziska Hoppen für SR Info.
2: Einzelheiten sind über die Ergebnisse des Treffens bislang keine bekannt. Es gab auch keine Interviews im Anschluss. Vorab hatte es geheißen, dass es bei den Gesprächen um weitere Unterstützung für die Ukraine gehen werde, um verstärkten Druck auf Russland und die Chancen auf Verhandlungen mit Moskau. In einem Interview des britischen Senders Sky News vor dem Treffen sprach Selenskyj über seine Vorstellungen von einer baldigen Diskussion mit Russland über ein Kriegsende. Unabhängig von den Plänen Moskaus werde sich die Ukraine weiter mit immer neuen Waffen wehren, so Selenskyj. Die Ukraine hätte gelernt zu überleben.
1: In das Saarland sind im vergangenen Jahr so wenige Menschen zugewandert wie in kein anderes Bundesland. Wie aus Daten des Statistischen Bundesamtes hervorgeht, sind im vergangenen Jahr rund 26.600 Menschen neu ins Saarland gezogen, teils aus anderen Bundesländern, überwiegend aber aus dem Ausland. Demgegenüber haben rund 24.200 Menschen das Land verlassen. Das Saarland hat damit im vergangenen Jahr die niedrigste Nettozuwanderung, abgesehen von Thüringen. Dort sind mehr Menschen abgewandert als zugewandert. Der deutsche Tennisprofi Alexander Zverev hat die French Open gewonnen. Es ist der erste Grand-Slam-Titel seiner Karriere. Der 29-Jährige setzte sich gegen den Italiener Flavio Cobolli in 5 Sätzen durch. Zverev gab im gesamten Turnierverlauf nur 3 Sätze ab. Topstars wie Jannik Sinner und Novak Djokovic sind bereits früh ausgeschieden. In der Formel 1 hat Mercedes-Pilot Kimi Antonelli seine Führung in der Weltmeisterschaft weiter ausgebaut. Der 19-Jährige gewann den Großen Preis von Monaco vor Ferrari-Pilot Lewis Hamilton und Isaac Hadjar im Red Bull. Antonelli ist mit seinem Sieg der jüngste Monaco-Sieger überhaupt. Und das waren die Nachrichten mit Vido Wittekind. 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Das Wetter. In der Nacht fast überall klar, Tiefstwerte um die 7 Grad. Die neue Woche startet sonnig, morgen Nachmittag dann Schauer möglich bei bis zu 25 Grad. Die Aussichten bis Donnerstag wechselhaft, aber meist trocken und etwas kühler, tagsüber höchstens 20 Grad. Die Zeit, es ist 23.03 Uhr. Meldungen zur Verkehrslage. Blitzer werden gemeldet auf der A620 Saarlouis Richtung Saarbrücken in Höhe Wattgassen und in der Ortsdurchfahrt Badenbach. Weiterhin gute Fahrt mit dem SR.
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0: Vorsicht bitte auf der A6, A8, Saarbrücken Richtung Karlsruhe zwischen Rohrbach und Limbach steht ein defekter LKW.
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1: 0 Uhr. Nach neuen Angriffen des Iran auf Israel droht der Krieg im Nahen Osten wieder zu eskalieren. Am Abend feuerte das iranische Militär zum ersten Mal seit Wochen wieder Raketen auf israelisches Gebiet. Begründet wurden die Attacken mit dem Vorgehen des israelischen Militärs gegen die pro-iranische Hisbollah-Miliz in der libanesischen Hauptstadt Beirut. Phyllis Kükrikol für SR Info.
2: In einer offiziellen Mitteilung der Islamischen Revolutionsgarde heißt es, man werde zerstörerische Schläge gegen das Regime und seine Unterstützer ausführen. Der Waffenstillstand vom 8. April sei nur unter der Bedingung geschlossen worden, dass die Angriffe an allen Fronten beendet würden. In Israel lösten die Angriffe Alarm in mehreren Städten aus, darunter Haifa und Caesarea. Das israelische Militär teilte mit, das Luftabwehrsystem habe die Bedrohung identifiziert und fange die Raketen ab.
1: Deutschland, Frankreich, Großbritannien und die Ukraine haben den russischen Präsidenten Putin zu sofortigen Friedensverhandlungen aufgerufen. In einer gemeinsamen Erklärung von Bundeskanzler Merz, Präsident Macron und Premierminister Starmer und dem ukrainischen Präsidenten Zelensky nach einem Treffen in London heißt es, an solchen Verhandlungen sollten auch die USA und Europa aktiv beteiligt werden. Gleichzeitig fordern sie unter anderem eine sofortige Waffenruhe und Sicherheitsgarantien für die Ukraine. Dazu gehöre auch der Einsatz einer multinationalen Truppe. In der sächsischen Stadt Aue-Bad Schlema hat der CDU-Kandidat eine vielbeachtete Oberbürgermeister-Stichwahl gegen einen rechtsextremen Kandidaten knapp gewonnen. Im zweiten Wahlgang setzte sich der Christdemokrat Markus Hoffmann mit gut 5.000 Stimmen gegen Stefan Hartung von der Partei Freie Sachsen mit knapp 4.500 Stimmen durch. Das Landesamt für Verfassungsschutz in Sachsen stuft die Freien Sachsen als rechtsextreme Bewegung ein. Ihr OB-Kandidat Hartung in Aue-Bad Schlema war außerdem jahrelang Funktionär der NPD. Der Rundfunkrat des Saarländischen Rundfunks wählt heute den künftigen Intendanten. Zur Wahl stehen Amtsinhaber Martin Grasmück und der Vorstand der Filmförderungsanstalt FFA Peter Dinges. Die Amtszeit des nächsten Intendanten beginnt im März kommenden Jahres. Der deutsche Tennisprofi Alexander Zverev hat die French Open gewonnen. Es ist der erste Grand-Slam-Titel seiner Karriere. Der 29-Jährige setzte sich gegen den Italiener Flavio Cobolli in 5 Sätzen durch. Zverev gab im gesamten Turnierverlauf nur 3 Sätze ab. Das Wetter. In der Nacht fast überall klar, Tiefstwerte um die 7 Grad. Im Tagesverlauf Schauer möglich bei bis zu 25 Grad. Die weiteren Aussichten bis Donnerstag wechselhaft, aber meist trocken und etwas kühler, tagsüber höchstens 20 Grad. Und das waren die Nachrichten mit Vido Wittekind. 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
3: Und hier ist der Verkehrsservice in der ARD-Hitnacht. Die A1 Hamburg Richtung Bremen ist zwischen Sittensen und Elsdorf gesperrt wegen eines brennenden Fahrzeugs. Dann haben wir die A19 Rostock Richtung Berlin. Die Strecke ist zwischen Linstow und Malchow gesperrt nach einem Unfall. A111 Charlottenburg Dreieck Oranienburg, der Tunnel Flughafen Tegel ist wegen Bauarbeiten gesperrt bis ca. um 5. Und die A565 Bonn-Meckenheim ist zwischen Bonn-Beuel und Auerberg in beiden Richtungen wegen Brückenschäden gesperrt. Seien Sie schön achtsam, bleiben Sie um Gottes Willen schön wach und kommen Sie gut und sicher an.
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3: Anders, die ARD-Hitnacht in dieser Nacht. Mit mir, ich bin Romy Anders und grüße Sie ganz herzlich. Hi.

Das ist ganz, ganz, ganz schön, wie wir hier alle schon wieder miteinander in Kontakt sind. ard-hitnacht@mdr.de. Uwe, Lars, Tom, Carola, Markus, Ralf, Wolfgang, Moritz und der Georg. Der hat sich auch noch gemeldet. Und sie wünschen uns und Ihnen eine angenehme Nacht. Und was ich eben immer so schön finde, viele schreiben auch, dass wir doch mal die grüßen sollen, die gerade arbeiten müssen. Und das machen wir natürlich. Also all ihr Fleißigen im Nachtdienst. David Bowie spielen wir jetzt genau für Sie, die Sie arbeiten. Schreiben Sie uns gerne mal, was Sie da eigentlich gerade machen müssen. Wer in Deutschland hat gerade welchen Dienst? ard-hitnacht@mdr.de. In dieser Hitnacht, das lege ich jetzt mal so fest, feiern wir all die Fleißigen. Mit schöner Musik, Lieblingshits. China Girl, bitteschön.

0: Wonderful Life. Es ist halb eins. Der Verkehrsservice in der ARD Hitnacht. Die A1 Hamburg Richtung Bremen ist zwischen Sittensen und Elsdorf gesperrt wegen eines brennenden Fahrzeugs. Dann haben wir die A111 Charlottenburg-Dreieck Oranienburg. Der Tunnel Flughafen Tegel ist wegen Bauarbeiten gesperrt in beiden Richtungen bis ca. um 5. Die A565 Bonn-Meckenheim ist zwischen Bonn-Beuel und Auerberg gesperrt wegen Brückenschäden. Und das war's schon von unserer Seite. Passen Sie gut auf, bleiben Sie wach, kommen Sie gut an.
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Die ARD Hitnacht jetzt mit einem knallharten Problem, ihr lieben Nachtschwärmer und Frühaufsteher. Wenn nämlich etwas klebt in der Luft und dann wohnt er auch noch hier neben der Stummausgangstür und das mit dem Leibgericht und der Faust im Gesicht, das ist ja auch keine gute Angelegenheit, dann fragt man zu Recht, was soll das? Ja, wir lieben Herbert Grönemeyer. Willkommen in der ARD Hitnacht.

Wer ist gerade in dieser Nacht mit was beschäftigt? Ja, das haben wir vorhin gefragt in der ARD-Hitnacht. Und prompt schreibt auch Thomas: Hi Romy, Kollege und ich sind gerade unterwegs auf Streife. Und wir hoffen, dass die Nacht genauso friedlich bleibt, wie sie begonnen hat. Viele Grüße vom Freund und Helfer. Das ist aber sehr nett. Also unsere Freunde und Helfer, die grüßen wir aber auch ganz, ganz besonders. Und die Annabelle, die meldet sich aus der Tankstelle und sie schreibt: Nachts ist es immer total ruhig, etwas mehr Betrieb würde mir beim Wachbleiben helfen. Aber Annabelle, wir rufen jetzt hier nicht zum Tanken auf. Zum Wachbleiben und zum Motiviertbleiben dagegen schon. Kommen Sie gut durch die Nacht, jetzt mit Musik.

Die ARD Hit Nacht jetzt mit einem richtig, richtig guten Beat. Es ist ein doller 80er, ein Song, ja, energiegeladen und einfach mal geil. Hier. Another One Bite the Duster. Hier ist Queen. Voila, sie und die ARD Hit Nacht.

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1: Um 1 Uhr mit Katja Kindermann. Der Iran hat gestern Abend mehrere Raketen auf Israel abgefeuert. Teheran reagierte damit nach eigenen Angaben auf israelische Angriffe auf einen Vorort der libanesischen Hauptstadt Beirut. Aus Istanbul, Phyllis Kükükol.
2: In Israel lösten die Angriffe Alarm in mehreren Städten aus, darunter Haifa und Caesarea. Das israelische Militär teilte mit, das Luftabwehrsystem habe die Bedrohung identifiziert und fange die Raketen ab. US-Präsident Trump kritisierte den Angriff scharf. Im Fernsehsender Fox erklärte er, das werde sicher nicht bei den Verhandlungen helfen. In Richtung Iran fügte er hinzu, ihr habt eure Raketen abgeschossen, das reicht. Geht zurück an den Verhandlungstisch und macht einen Deal.
1: In London haben gestern Abend der britische Premierminister Starmer, Kanzler Merz und Frankreichs Präsident Macron mit dem ukrainischen Präsidenten Zelensky beraten. Danach riefen sie den russischen Staatschef Putin auf, Verhandlungen über ein Ende des Kriegs zu führen. An den Verhandlungen müssten auch die USA und Europa aktiv beteiligt werden, hieß es in einer gemeinsamen Erklärung. In der Erklärung werden auch mehrere Voraussetzungen für einen dauerhaften Frieden formuliert, zum Beispiel umfassende Sicherheitsgarantien für die Ukraine. Am Flughafen München läuft der Betrieb nach einem Feueralarm wieder an. Allerdings kann es noch Verzögerungen und Einschränkungen geben. Am Abend waren alle Starts und Landungen wegen eines Brandgeruchs am Tower für rund 2 Stunden ausgesetzt worden. Der Sprecher des Flughafens München sagte, die Fluglotsen hätten zwar Brandgeruch festgestellt, es sei aber kein Feuer und auch kein Rauch gesehen worden. Die Feuerwehr suche jetzt nach der Ursache. Tennisprofi Alexander Zverev hat seinen ersten Grand-Slam-Titel gewonnen. Der Hamburger bezwang im Finale der French Open in Paris den Italiener Flavio Cobolli in 5 Sätzen. Aus der Sportredaktion Hendrik Lückhoff.
3: Im Moment des Sieges fiel Zverev auf den Rücken, auf den roten Sand. Die Tränen schossen ihm in die Augen. Das Ziel endlich erreicht. Und es war harte Arbeit im Finale. Den ersten Satz holte sich Zverev mit 6:1. Danach verlor er aber seine Souveränität. Cobolli wurde stärker und gewann auch Satz 2. Durchgang 3 ging dann wieder an Zverev. Den vierten verlor er dramatisch im Tiebreak. Trotzdem behielt der Hamburger im entscheidenden 5. Satz die Nerven, zog schnell davon und verwandelte nach über 4 Stunden seinen 2. Matchball. Der Traum vom Grand Slam Titel ist wahr geworden für Alexander Zverev.
1: Das waren die Nachrichten. Das Wetter in Deutschland. Überwiegend trocken, im Nordosten letzte Schauer, später teilweise neblig. Tiefstwerte zwischen 14 und 6 Grad. Tagsüber heiter bis wolkig, im Südosten mehr Sonne, von Westen einzelne Schauer oder Gewitter. Höchstwerte 20 bis 28 Grad. Am Dienstag zeitweise Schauer und Gewitter, später freundliche Abschnitte. Die Temperaturen liegen dann bei 15 bis 22 Grad. Die Zeit, es ist jetzt 1:03.
4: Der Verkehrsservice in der ARD-Hitnacht. Die A1 Hamburg Richtung Bremen ist zwischen Sittensen und Elsdorf gesperrt. Da hat ein Fahrzeug gebrannt oder brennt noch. Dann haben wir die A111 Charlottenburg Dreieck Oranienburg. Der Tunnel Flughafen Tegel ist wegen Bauarbeiten gesperrt. Und zwar bis nachher um 5. Und die A565 Bonn-Meckenheim ist zwischen Bonn-Beuel und Auerberg gesperrt in beiden Richtungen wegen Brückenschäden.
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4: Mit Romy Anders. Hi.

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Frankie hat uns geschrieben in die ARD-Hitnacht, dass er nämlich seit 36 Jahren uns hört, wenn er unterwegs ist auf den Straßen. Wir reisen wieder aus dem schönen Havelland nach Regensburg mit dem LKW. Gruß, Frankie. Dankeschön, kommt gut an, vor allem, ne? Passt gut auf. Andreas aus Friedrichshafen, der arbeitet nicht, der fährt auch nicht, der sitzt noch ganz gemütlich auf seinem Balkon bei 16 Grad und genießt den Blick auf den friedlichen und stillen Bodensee, hat er uns geschrieben. Sehr cool. Und ich habe mir jetzt hier gerade noch einen Kaffee gemacht und hatte vorhin mit meinem lieben Kollegen Hannes aus der Technik ein sehr interessantes Gespräch. Wir haben darüber gesprochen, was denn die Vorteile eigentlich beim Nachtdienst sind. Ne, nachts arbeiten, das mag nur nicht jeder, aber wir finden, das hat auch was Schönes. Ne, und es sind erstens mal nicht so viele da wie am Tag. Man hat wirklich so ein bisschen seine Ruhe. Es ist irgendwie auch gemütlicher als tagsüber. Es ist einfach mal ein anderes Arbeiten in der Nacht. Oder was meinen Sie? ard-hitnacht@mdr.de. 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

ard-hitnacht@mdr.de. Marlies aus Schwerin schreibt, sie freut sich so, dass Alexander Zverev die French Open gewonnen hat. Das stimmt, Marlies, da habe ich mich auch total gefreut, als vorhin die Nachricht kam, dass es der Alexander geschafft hat. Prima. Und der Thomas, der schreibt, hi liebe Romy, sitze gerade so da und denke übers Leben nach. Okay, das ist auch eine Herausforderung. Jetzt in der Nacht soll man nicht zu viel denken, Thomas. Lieber auch ein bisschen entspannen, die Seele baumeln lassen, schöne Musik hören. Die haben ja wir in der ARD-Hitnacht. Lieblingshits. Dankeschön, Thomas, auch Ihnen für den lieben Gruß.

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1: Kurz nach halb zwei. Der Verkehrsservice in der ARD-Hitnacht. Und da ist nicht allzu viel los. Wir beginnen mal auf der A1 Hamburg Richtung Bremen. Zwischen Sittensen und Elsdorf, da ist die Strecke gesperrt wegen eines brennenden Fahrzeugs. Dann haben wir die A111 Charlottenburg-Dreieck-Oranienburg. Der Tunnel Flughafen Tegel ist gesperrt wegen Bauarbeiten. Bis um 5. Und die A565 Bonn-Meckenheim ist zwischen Bonn-Beuel und Auerberg in beiden Richtungen gesperrt wegen Brückenschäden. Das war's von unserer Seite. Ihnen wünschen wir eine gute Fahrt.
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cooles Lied von Amika. Liebe Nachtschwärmer und Frühaufsteher, ihr seid unsere Lieblingsmenschen. Die ARD-Hitnacht aus Erfurt gesendet, aus den Studios von NDR Thüringen. Schön, dass ihr bei uns sind.

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Was geht am besten? Wenn jetzt gerade um kurz vor zwei, wenn einem da die Augen schwer werden, ne? Oder wenn man merkt, oh Gott, ich wäre jetzt so für einen Ausflug ins Traumland. Aber es geht eben nicht, weil man zum Beispiel fahren muss, da unbedingt wachsam sein muss oder weil man arbeiten muss. Was immer hilft, sagen wir, ist mitsingen. Lieblingshits in der ARD-Hitnacht. Let's go.

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1: Um 2 Uhr mit Katja Kindermann. Der Konflikt zwischen dem Iran und Israel droht wieder zu eskalieren. Nach den neuen iranischen Raketenangriffen auf Israel hat der israelische Armeechef eine harte Reaktion angekündigt, sobald dafür grünes Licht erteilt werde. Aus der Nachrichtenredaktion Nele Hüpper.
2: Mehrere Medien melden, dass US-Präsident Trump gegen israelische Vergeltungsschläge ist und mit Ministerpräsident Netanyahu sprechen will. Die USA und der Iran seien auf dem Weg zu einem guten Abkommen. Er wolle nicht, dass das wegen aktueller Ereignisse scheitere, so Trump. Der Iran hatte gestern erstmals seit Beginn der Waffenruhe Anfang April wieder Raketen auf Israel abgefeuert. Eine Frau wurde verletzt. Das Regime in Teheran bezeichnete den Angriff als Warnung nach israelischen Luftanschlägen auf Vororte der libanesischen Hauptstadt Beirut.
1: In London haben gestern Abend der britische Premierminister Starmer, Kanzler Merz und Frankreichs Präsident Macron mit dem ukrainischen Präsidenten Zelensky beraten. Danach riefen sie den russischen Staatschef Putin auf, Verhandlungen über ein Ende des Kriegs zu führen. An den Verhandlungen müssten auch die USA und Europa aktiv beteiligt werden, hieß es in einer gemeinsamen Erklärung. In der Erklärung werden auch mehrere Voraussetzungen für einen dauerhaften Frieden formuliert, zum Beispiel umfassende Sicherheitsgarantien für die Ukraine. Ein defektes Bauteil in der Lüftungsanlage hat den Feueralarm am Münchner Flughafen ausgelöst. Das hat der Sprecher des Flughafens mitgeteilt. Das Teil sei ausgetauscht worden und jetzt könne der Tower wieder ohne Einschränkungen arbeiten. Gestern Abend war der Betrieb am Münchner Flughafen nach einem Feueralarm für rund 2 Stunden unterbrochen worden. Fluglotsen hatten einen Brandgeruch am Tower wahrgenommen. Rund 35 Maschinen mussten umgeleitet werden. Tennisprofi Alexander Zverev hat zum ersten Mal einen Grand-Slam-Titel gewonnen. Der Hamburger gewann das Finale der French Open in 5 Sätzen gegen den Italiener Flavio Cobolli. Aus der Sportredaktion Moritz Kühn.
3: Es war ein Drama mit Happy End. Fast 4,5 Stunden dauerte das Finalmatch. Dann sank Zverev vor Glück zu Boden, schlug die Hände vors Gesicht und schaute ungläubig in den Pariser Himmel. Im Alter von 29 Jahren die Krönung seiner Karriere. Der Olympiasieger von 2021 behielt im Endspiel gegen den Italiener Cobolli die Nerven, ließ sich trotz verlorenem 4. Satz im Tiebreak nicht aus der Ruhe bringen. Den entscheidenden 5. Durchgang gewann Zverev mit 6:1 und feierte seinen ersten Grand-Slam-Sieg.
1: Das waren die Nachrichten. Das Wetter in Deutschland: überwiegend trocken, im Nordosten letzte Schauer, später teilweise neblig, Tiefstwerte zwischen 14 und 6 Grad. Tagsüber heiter bis wolkig, im Südosten mehr Sonne, von Westen einzelne Schauer oder Gewitter, Höchstwerte 20 bis 28 Grad. Und am Dienstag zeitweise Schauer und Gewitter, später freundliche Abschnitte 15 bis 22 Grad. Es ist 22.03 Uhr.
4: Der Verkehrsservice in der ARD-Hitnacht. Die A111 Charlottenburg, Dreieck Oranienburg, Tunnel Flughafen Tegel ist gesperrt wegen Bauarbeiten bis ca. um 5 noch, also noch 3 Stunden. Und wir haben die A565 Bonn-Meckenheim. Die Strecke ist zwischen Bonn-Beuel und Auerberg in beiden Richtungen gesperrt wegen Brückenschäden. Das war's von uns. Kommen Sie gut und sicher und bald an.
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4: Wir wünschen natürlich eine schöne Nacht und einen guten Start in den Montag.